0: sogar den ESC. Für Deutschland tritt Sarah Engels mit ihrem Frauenpower-Song Feuer an.
1: Feuer hat Deutschland dieses Jahr auf jeden Fall. Nicht nur im Titel. Sarah Engels will auf der Bühne für viel Frauenpower sorgen. Mit viel Pyro, Trickkleid, sexy Dance-Moves und sie schmeißt sich rücklings von der Bühne in die Arme ihrer Tänzerinnen. Das soll auch zeigen, dass sich Frauen gegenseitig auffangen können. Buchmacher sehen Deutschland allerdings eher hinten und der frühe deutsche Startplatz beim Finale als Zweite ist eher ungünstig. Direkt vor Israel auch noch. Der israelische Sänger dürfte wegen der Gaza-Krieg-Debatten viel Aufmerksamkeit auf sich ziehen. Ronny Tochau, Nachrichtenredaktion.
0: Manuel Neuer bleibt bis auf Weiteres bei Bayern München. Der Kapitän des Fußball-Bundesligisten verlängerte seinen Vertrag bis Mitte kommenden Jahres. Das gab der Verein am Abend bekannt. In den vergangenen Wochen und Monaten war immer mal wieder auch darüber spekuliert worden, ob Neuer mit seinen mittlerweile 40 Jahren für die anstehende Weltmeisterschaft nominiert wird.
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3: In dieser Nacht, da ist es wechselnd bis stark bewölkt und überwiegend gibt es noch ein paar Regenschauer. Die ziehen aber langsam raus und Richtung morgen gleich gibt es so ein bisschen Nebel. Vor allen Dingen natürlich dann da, wo es ein bisschen weiter oben ist. Temperaturen so in dieser Nacht 2 bis 5 Grad. Nachher wird es dann wechselnd bewölkt, immer mal wieder Regenschauer und stellenweise sind sogar mal hier und da Gewitter drin. Die Sonne kommt auch mal durch, 12 bis 16 Grad nachher.
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4: A42 Dortmund-Kamp-Lindfort zwischen Oberhausen-Zentrum und Oberhausen-Buschhausen, 1 Kilometer Stau. Wir wünschen allen unterwegs gute Fahrt.
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3: So, das Frühlingswetter der letzten Tage war ja so ein bisschen kaputt. Ich hoffe, es wird bald besser. Ja, morgen zum Beispiel, ja, da soll es dann ein bisschen wärmer zumindest werden mit 18 Grad und ein bisschen weniger Regen als dann heute an diesem Samstag dann noch. Auch in dieser Nacht soll es ja noch sehr regnerisch sein. Also wir wollen gutes Wetter, ich sag's mal einfach. Dann singen wir es halt herbei mit Alle Farben und Baby.

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0: Das Wetter.
1: Eine wechselnd bewölkte Nacht liegt da quasi vor uns und da müssen wir durch. In Bodennähe kann es weiter oben natürlich auch ein bisschen Frost geben. Ab und zu ein paar Regenschauer auch. Tiefstemperaturen so 2 bis 5 Grad. Und ein bisschen windig ist es auch. Nachher bleibt es wechselnd bewölkt. Immer wieder Regenschauer. Die Sonne kommt auch mal durch. Stellenweise gibt es am Samstag auch noch mal ein Gewitter. Und das Ganze bei Temperaturen zwischen 12 und 16 Grad.
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2: Zurzeit liegen uns keine Meldungen vor. Wir wünschen allen unterwegs gute Fahrt.
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1: Und jetzt kommen wir zu einem Mann, der einen Oberlippenbart trägt, aber mit vollem Stolz. Und ich würde auch fast sagen, bei ihm sieht es auch echt okay aus. Ja, ich bin kein großer Fan von Oberlippenbart, aber bei Benson Boone, da würde ich sagen, komm, das ist irgendwie cool. Hier ist er mit Sorry, I'm Here for Someone Else für eure Nacht. 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

0: kriegst du nicht kaputt, die Nummer, oder? Ray! Where is my husband? Ich wünsche euch eine schöne Nacht. Der Samstag, den haben wir jetzt. Und es ist der allerletzte Spieltag dieser Saison in der Fußball-Bundesliga. 17.15 Uhr ist diese Bundesliga-Saison dann Geschichte. Wir wissen ja schon, wer deutscher Meister geworden ist. Bayern München. So, aber unten, da bleibt's spannend.
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2: Ja, auch wenn sonst der Blick immer auf die vorderen Plätze in der Tabelle gerichtet ist, an diesem letzten Spieltag lohnt sich der Blick nach ganz unten.
3: Wir schauen auf das Tabellenüberblick.
2: Ja, tatsächlich, Wolfsburg, Heidenheim und St. Pauli belegen punktgleich die letzten drei Ränge. Und jetzt ist schon klar, zwei Teams aus diesem Trio spielen kommende Saison auf jeden Fall in Liga 2.
4: Nie mehr zweite Liga, nie mehr dritte Liga, so heißt es, glaube ich.
2: Für die Dortmunder ist vor dem Spiel in Bremen alles geklärt. Sie laufen als Vizemeister ins Ziel.
5: Was bin ich jetzt? Vizekönigin, Prinzessin, Hofnärrin oder keine Ahnung? Es ist egal, es fühlt sich einfach toll an.
2: Ein wenig spannender ist es für Leverkusen. Ein Sieg gegen den HSV vorausgesetzt, müssen sie schauen, ob Stuttgart und Hoffenheim noch stolpern. Ansonsten wird es nichts mit der angestrebten Champions-League-Qualifikation.
6: Die Stimmung ist wie eigentlich vor dem Spiel. Mit dem kleinen Unterschied nur, dass wir aus dieser äußerst großen Minimalchance eine etwas kleinere gemacht haben.
2: Und bei diesem knappen Hin und Her dürfen die Gladbacher sogar mitspielen. Sie haben nämlich Hoffenheim zu Gast. Zumindest für die ist dieses Spiel dann auch noch wichtig.
7: Ich unterstreiche es nochmal, das heutige Spiel hat natürlich eine riesengroße Bedeutung. Aber man muss das ganz locker sehen.
2: Tja, und was haben wir noch? Ja, die Kölner, die bringen die letzten Bundesliga-Punkte noch zum Meister nach München. Und dann war es das. Dann müssen wir uns alle auf die Mega XXL-WM in den USA, Mexiko und Kanada freuen.
8: Wenn Deutschland im Endspiel ist, fahre ich selbstverständlich.
9: Nur zum Endspiel?
8: Das weiß ich noch nicht.
2: Na dann, schönen Anpfiff.
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1: Ich bin Lea Matschulat. Die aktuelle Waffenruhe zwischen der pro-iranischen Hisbollah-Miliz im Libanon und Israel soll nach US-Angaben um 45 Tage verlängert werden. Das teilte ein Sprecher des US-Außenministeriums mit. Die Hisbollah hat sich bislang nicht geäußert.
2: Auf dem Papier herrscht Waffenruhe. Doch die Angriffe zwischen Israel und der Hisbollah gehen weiter. Besonders im Südlibanon greift das israelische Militär täglich auch aus der Luft an. Dort kommt es immer noch zu direkten Kämpfen mit der Hisbollah. Ob die Menschen im Libanon nun durch die Verlängerung der Waffenruhe etwas Schutz und Frieden finden können, ist also fraglich. Immerhin ist eine weitere Gesprächsrunde zwischen Vertretern Israels und dem Libanon Anfang Juni geplant. Die USA wollen weiter vermitteln. Bisher sind seit Anfang März im Libanon fast 3000 Menschen getötet worden. Tine Klimach, Nachrichtenredaktion.
1: Kanzler Merz hat mit US-Präsident Trump telefoniert und unter anderem über den Iran-Krieg gesprochen. Beide seien sich einig, dass der Iran an den Verhandlungstisch kommen müsse, schrieb Merz anschließend auf der Plattform X. Der Iran müsse die Straße von Hormuz öffnen und dürfe keine Nuklearwaffen besitzen. Russland und die Ukraine haben nach übereinstimmenden Angaben jeweils 205 Kriegsgefangene ausgetauscht. Wie der ukrainische Präsident Selenskyj mitteilte, sei dies der erste Schritt eines größeren Austausches von insgesamt 1000 Gefangenen auf jeder Seite.
3: Wir werden weiter um jeden kämpfen, der noch in Gefangenschaft ist, sagte der ukrainische Präsident Selenskyj. Der Austausch von jeweils 1000 Kriegsgefangenen war Teil einer Vereinbarung über eine dreitägige Waffenruhe. Die hatte US-Präsident Trump vermittelt. Sie schützte vor allem die Militärparade zum Weltkriegsgedenken in Moskau am 9. Mai. Weil der An- und Abtransport von Soldaten schwierig ist, wurden auch schon frühere größere Austausche in mehrere Etappen aufgeteilt. Aus Moskau, Katharina Schröder.
1: Vor einer Großdemonstration der rechten Szene heute in London hat die britische Regierung

0: mehreren Rechtsextremen die Einreise untersagt. Auch dem AfD-Politiker Bistron soll die Einreise untersagt worden sein. Im vergangenen Jahr wurden bei der Großdemo der rechten Szene 100.000 Menschen mobilisiert und es kam zu Ausschreitungen.
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2: Heute wird's mal sonnig, mal bewölkt, örtlich mit Schauern und Gewittern bei bis zu 16 Grad. Morgen am Sonntag wird's dann trockener als heute und mit maximal 18 Grad auch was wärmer.
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3: Zurzeit liegen uns keine Meldungen vor. Wir wünschen allen unterwegs gute Fahrt.
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2: Die Bundesliga-Saison geht zu Ende, die Fußball-WM steht an und da werden wir immer wieder zugeballert mit Fake-Trikots. Noch schlimmer sind aber auch Fake-Shops. Du bestellst ein Trikot, bezahlst und wartest. Und wartest und es kommt nichts an und du kannst irgendwie nichts machen. Ja, wir helfen. Wir haben einen ganz einfachen Trick gefunden, wie ihr ganz, ganz easy Fake-Shops erkennt nach rund einer Viertelstunde Musik.

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1: Knapp einen Monat noch, dann geht's los. Die WM steht in den Startlöchern. Seid wieder 80 Millionen Bundestrainer am Start. Seid ihr da eher so Team einfach gucken oder Team, ja wirklich, ich bin Bundestrainer und brauche jeden einzelnen Fanartikel, Schal, Fahne, Schminke in Deutschlandfarben und was weiß ich nicht alles. Wenn ihr Team seid, ich nehme wirklich alles mit. Dann müsst ihr zurzeit echt aufpassen, Kollege Stefan Rehek. Warum denn?
2: Ja, das liegt daran, dass der Online-Markt gerade wirklich überschwemmt wird mit Fake-Trikots. Davor warnt jetzt auch sogar die Verbraucherzentrale Niedersachsen.
1: Aber mal ehrlich, erkennst du doch direkt am Preis, oder?
2: Ja, schon, aber diese Online-Shops sehen wirklich seriös aus auf den ersten Blick. Also die haben ein Impressum, sind gut sortiert und die Trikots selbst werden mit Stichworten wie Authentic, Players Version oder auch Match Version beworben.
1: Ja klar, also nochmal was anderes als das klassische Trikot aus dem Sommerurlaub, bei dem du auch irgendwie weißt, dass das jetzt nicht so ganz echt ist, weil da irgendwie Nein statt Nike draufsteht. Aber was ist eigentlich so schlimm an Fake-Trikots? Nicht jeder hat mal eben so 80 bis 100 Euro locker.
2: Die sind leider auch teilweise gesundheitlich gar nicht mal so unbedenklich. In vielen gefälschten Trikots sind nämlich Schadstoffe, die in der EU verboten sind. Ja, und dann hat man natürlich auch null Service, also mit Umtausch oder Erstattung ist da in der Regel nichts. Und oft bleiben die Trikots auch beim Zoll hängen und dann muss man ja sowieso noch mal echt eine Stange Geld obendrauf zahlen.
1: Wenn es überhaupt ankommt, ne? Und dann zahlst du ja auch wieder so viel wie fürs Original insgesamt. Aber wie erkenne ich denn überhaupt diese Fakes?
2: Du hast gerade schon den Preis erwähnt. Der ist natürlich als erstes ein Indiz, ja. Also bei 25 Euro für ein Trikot sollte man schon mal stutzig werden. Und um ganz sicher zu gehen, gibt es von der Verbraucherzentrale zusätzlich noch einen Fake-Shop-Finder, der eben anzeigt, ob ein Online-Shop seriös ist oder nicht.
1: Also einfach mal googeln, Fake-Shop-Finder, dann seid ihr auf der sicheren Seite. Und nochmal für alle, die denken, och, so ein Schnapper, da schlage ich nochmal zu. Vielleicht dann doch lieber die Finger davon lassen, ne?
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0: Das Wetter.
1: Der Frühling scheint so langsam zurückzukommen. Jawohl, heute Sonne und Wolken im Wechsel, nur stellenweise mal Regen oder Gewitter bei höchstens 16 Grad. Morgen am Sonntag dann sogar bis zu 18 Grad und noch weniger Regen.
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2: Zurzeit liegen uns keine Meldungen vor. Wir wünschen allen unterwegs gute Fahrt.
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1: Och, jetzt so eine Pizza? Würde ich nehmen. In Oslo geht ein Mann jetzt viral, weil er Pizza vom Balkon aus verkauft. Schön mit Flaschenzug und so einem kleinen Kran. Da verkauft er die Pizza frisch von seinem Balkon aus auf die Straße. Ja, in Oslo gibt's lecker Pizza von privat auf der Straße. In Deutschland gibt's Ordnungsamt, Finanzamt, Gewerbeamt und Gesundheitsamt.

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0: Fahre ich in den Sommerurlaub oder gucke ich mir ein Konzert von Harry Styles an? Die Preise sind ja mittlerweile ähnlich. Wahnsinnig hoch sind die Konzertpreise mittlerweile gegangen. Aber in einem offenen Brief an die Bundesregierung fordern jetzt Musiker und Konzertveranstalter gemeinsam schärfere Regeln gegen Wucherpreise beim Wiederverkauf von Tickets. Unterschrieben haben den Brief unter anderem Campino von den Toten Hosen, Nina Tschuber, Die Ärzte, Annemai Kantereit, Johannes Oerding und. Kollege Thorsten Ortmann aus dem News-Team, du weißt, wie das Ganze mit der Ticketabzocke funktioniert.
1: Ja, die Masche läuft so, es gibt professionelle Tickethändler, die kaufen massenhaft Karten auf, um sie dann später mit hohen Preisaufschlägen wieder zu verkaufen. Dabei nutzen sie sogenannte Ticketbots, das sind Softwareprogramme, die blitzschnell Kaufvorgänge starten, sobald der Verkauf online geht. Die Bots kaufen oft innerhalb von Sekunden Tausende von Tickets, sodass echte Fans quasi überhaupt keine Chance haben, an die Karten zu kommen. Das gilt nicht nur für Konzerte, sondern auch für Sportveranstaltungen.
0: Thorsten, was sind denn die Konsequenzen? Nicht nur teurere Tickets, oder?
1: Ja, die Tickets sind auf dem Zweitmarkt dann oft doppelt oder viermal so teuer und der Gewinn landet dann in den Taschen der Ticketabzocker. Und echte Fans haben immer seltener die Chance, ein Konzert der Superstars zu besuchen, sagt Bruce Dickinson, Frontman der Metal-Kultband Iron Maiden. Wir wollen, dass dort echte Fans stehen und nicht nur Reiche. Und echte Fans haben nicht immer viel Geld. Wir wollen auch junge Leute auf unseren Konzerten haben und auch die haben nicht viel Geld. Deshalb ist es wichtig zu versuchen, die Ticketpreise in einem vernünftigen Rahmen zu halten.
0: Okay, die Bundesregierung will jetzt gegen die Ticketabzocker auch vorgehen.
1: Ja, und das ist auch notwendig, denn in vielen anderen europäischen Ländern gibt es schon Regelungen, um einem Betrug mit Konzerttickets zu begegnen. In Großbritannien zum Beispiel müssen Originalpreis, Sitznummer und Verkäuferidentität klar ausgewiesen werden. Ein Weiterverkauf mit Gewinn ist verboten. Bundesjustizministerin Hubich arbeitet jetzt auch an Regelungen für Deutschland.
2: Dagegen müssen wir vorgehen, dagegen wollen wir auch vorgehen. Wir prüfen im Moment verschiedene Möglichkeiten, damit wir wirklich hier zu wirksamen Beschränkungen kommen.
0: Die wirklich hohen Ticketpreise für Konzerte und Sportveranstaltungen sind gerade ein Riesenaufreger. Darum fordern jetzt Musiker und auch Konzertveranstalter gemeinsam schärfere Regeln.
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1: Ich bin Lea Matschulat. Die Waffenruhe zwischen der pro-iranischen Hisbollah-Miliz im Libanon und Israel soll dem US-Außenministerium zufolge um 45 Tage verlängert werden. Die Hisbollah äußerte sich bislang nicht. Die Waffenruhe war in den vergangenen Wochen von beiden Seiten mehrfach verletzt worden. Das US-Außenministerium kündigte außerdem eine weitere Gesprächsrunde zwischen Vertretern beider Seiten an für den 2. und 3. Juni unter Vermittlung der USA. Nach zuletzt ziemlich angespannten Beziehungen zwischen Deutschland und den USA haben Bundeskanzler Merz und US-Präsident Trump jetzt wieder miteinander telefoniert. Thema war vor allem der Iran-Krieg.
2: Ob Merz die Wogen etwas glätten konnte beim beleidigten US-Präsidenten ist offen. Die Mitteilung des Kanzlers auf der Plattform X nach dem Telefonat jedenfalls liest sich noch etwas steif. Merz schrieb, man sei sich einig, dass der Iran jetzt an den Verhandlungstisch kommen und die Straße von Hormuz öffnen müsse. Außerdem dürfe Teheran keine Nuklearwaffen besitzen. All diese Punkte hatte Merz allerdings nie öffentlich in Frage gestellt, wohl aber eine Strategie des US-Präsidenten, was diesen wiederum so erzürnte, dass er Merz persönlich angriff. Ein einziger Anruf in der Air Force One dürfte Trump kaum vollständig besänftigen. Thomas Bleskin, Nachrichtenredaktion.
1: Der Bund der Steuerzahler fordert eine Kürzung von Subventionen und Steuervergünstigungen um 10%. 5%, wie zuletzt von Unionsfraktionschef Spahn gefordert, reichten nicht aus. Das sagte Vereinspräsident Holznagel den Zeitungen der Mediengruppe Bayern. Und weiter, wir müssen 10% machen. Holznagel spricht sich außerdem für ein automatisches Auslaufen staatlicher Hilfen aus und plädiert dafür, die Zahl der Beamten und Beamtinnen in Deutschland zu halbieren. In der Fußball-Bundesliga steht heute der letzte Spieltag bevor. Das heißt, alle 9 Partien finden parallel ab 15.30 Uhr statt. Und das Saisonfinale hat es nochmal in sich.
3: Stuttgart, Hoffenheim und Leverkusen wollen den letzten Platz in der Champions League. Freiburg, Frankfurt und Augsburg fighten um den Conference League Platz. Und unten ist es völlig irre. Wolfsburg, Heidenheim und St. Pauli sind punktgleich. 2 steigen ab, einer geht in die Relegation. St. Pauli und Wolfsburg treffen auch noch aufeinander. Heidenheim spielt ab 15.30 Uhr gegen Mainz. Aus München, Justin Hamm.
1: Gefeiert wird auf jeden Fall in München. Für den ersten FC Bayern gibt es heute die Meisterschale.
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4: Heute bekommen wir einen Mix aus Sonne und Wolken, nur hier und da.

0: mal mit Regen, das Ganze mit bis zu 16 Grad. Morgen dann noch weniger Regen und etwas wärmer mit maximal 18 Grad.
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2: A1 Köln-Münster zwischen Schwerte und Kreuz Dortmund-Unna. 1 Kilometer Stau. Wir wünschen allen unterwegs gute Fahrt.
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0: Boah, da habe ich wirklich große Angst, auch wenn ich das sehe. Hi, Sascha Fassbender hier, und in Japan nehmen Bärenangriffe zu, also auf Menschen. Deswegen werden jetzt sogenannte Monsterwölfe immer beliebter. Das sind so unechte große Wölfe, die sehen so ein bisschen aus wie von einer Geisterbahn mit auch roten Augen, und die haben so Blaulicht am Popo, wie jetzt so von einem Polizeiauto oben drauf. Und die machen diesen Krach hier. Dieser Wolfsroboter, der ist jetzt ausverkauft. Völlig zu Recht. Ja, die Dinger helfen gegen Bären. Ich habe wirklich große Angst vor diesen Monsterwölfen.

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0: Der Mai ist ja auch Monat der Brückentage. Für unseren Hannes eine seltsame Erfindung.
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2: Hier drei Dinge, die genauso sinnlos sind wie Brückentage. Diese Papierstrohhalme an der Capri-Sonne, Sandwichmaker und diese USB-Kaffeetassenwärmer. Ich meine, wie lange will man bitte an einem Pott Kaffee rumnuckeln? Gilt der Kaffee nicht irgendwann als stehendes Gewässer? Gibt's dann so Sprungschichten wie im See? Siedeln sich dann heimische Tier- und Pflanzenarten an? Muss man dann Brutplätze für seltene Vögel rund um die Tasse ausweisen? Ich check's nicht. Trinkt doch einfach euren Kaffee. So, worum ging's nochmal? Ach ja, Brückentage. Ja. Hier mein Antrag. Brückentage sofort zu Feiertagen erklären. Dann sind diese langen Wochenende wirklich für alle lang. Ja gut, außer für Menschen in systemrelevanten Berufen wie an der Tanke oder Türsteher oder so. Die müssen wirklich immer ran. Wusstet ihr eigentlich, dass ein Mauersegler ein Vogel ist, der bis zu 10 Monate am Stück fliegen kann? Ey, die pennen sogar beim Fliegen. Und wir machen uns Sorgen ums autonome Fahren. Und immer dran denken, der späte Wurm entgeht dem frühen Vogel.
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0: Das Wetter.
1: Heute wird's mal sonnig, mal bewölkt, örtlich mit Schauern und Gewittern bei bis zu 16 Grad. Morgen am Sonntag wird's dann trockener als heute und mit maximal 18 Grad auch was wärmer.
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2: Zurzeit liegen uns keine Meldungen vor. Wir wünschen allen unterwegs gute Fahrt.
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1: Krass! Sascha Fassbender hier, hallo. Ein Forschungsteam aus Russland hat jetzt rausgefunden, schon die Neandertaler hatten gelbe Zähne und haben Karies weggebohrt. Ja, kein Scherz. Das war bestimmt definitiv schmerzhafter als heute bei uns. Aber gut, dafür hast du damals auch keine Zahnzusatzversicherung gebraucht, ne? Die

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0: Ey, es kann so einfach sein. Sascha Fassbender hier, hallo. Ein internationales Forschungsteam hat rausgefunden, Wälder, Parks und andere Orte mit viel, viel Natur erhöhen unsere Zufriedenheit. Ja, gut, dass das Wetter angeblich nächste Woche besser wird. Ansonsten halt weiter Regenjacke und Stiefel.
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1: Ich bin Lea Matschulat. Der Bund der Steuerzahler fordert eine Kürzung von Subventionen und Steuervergünstigungen um 10%. 5%, wie zuletzt von Unionsfraktionschef Spahn gefordert, reichten nicht aus. Das sagte Vereinspräsident Holznagel den Zeitungen der Mediengruppe Bayern. Und weiter, wir müssen 10% machen. Holznagel spricht sich außerdem für ein automatisches Auslaufen staatlicher Hilfen aus und er plädiert dafür, die Zahl der Beamtinnen und Beamten in Deutschland zu halbieren. Die Waffenruhe zwischen der pro-iranischen Hisbollah-Miliz im Libanon und Israel soll dem US-Außenministerium zufolge um 45 Tage verlängert werden. Die Hisbollah äußerte sich bislang nicht.
2: Auf dem Papier herrscht Waffenruhe. Doch die Angriffe zwischen Israel und der Hisbollah gehen weiter. Besonders im Südlibanon greift das israelische Militär täglich auch aus der Luft an. Dort kommt es immer noch zu direkten Kämpfen mit der Hisbollah. Ob die Menschen im Libanon nun durch die Verlängerung der Waffenruhe etwas Schutz und Frieden finden können, ist also fraglich. Immerhin ist eine weitere Gesprächsrunde zwischen Vertretern Israels und dem Libanon Anfang Juni geplant. Die USA wollen weitervermitteln. Tine Klimach, Nachrichtenredaktion.
1: Eurovision Song Contest Finale in Wien. Am Abend treten 25 Finalisten gegeneinander an. Für Deutschland geht Sarah Engels mit der Dance-Nummer Fire ins Rennen. Bei den Buchmachern hat sie wenig Chancen auf den Sieg. Als Favoriten gelten Länder wie Finnland, Griechenland und Australien. Australien darf seit Jahren als außereuropäischer Gast mitmachen. 5 Länder, darunter Spanien, boykottieren diesmal den Song Contest aus Protest gegen das Vorgehen Israels im Gazastreifen und gegen die ESC-Teilnahme Israels. In der Fußball-Bundesliga steht heute der letzte Spieltag bevor. Das heißt, alle 9 Partien finden parallel um 3:30 statt. Und das Saisonfinale hat es nochmal in sich.
3: Stuttgart, Hoffenheim und Leverkusen wollen den letzten Platz in der Champions League. Freiburg, Frankfurt und Augsburg fighten um den Conference League Platz. Und unten ist es völlig irre. Wolfsburg, Heidenheim und St. Pauli sind punktgleich. 2 steigen ab, 1 geht in die Relegation. St. Pauli und Wolfsburg treffen auch noch aufeinander. Heidenheim spielt ab 15.30 Uhr gegen Mainz. Aus München, Justin Hamm.
1: Gefeiert wird auf jeden Fall in München. Für den ersten FC Bayern gibt es heute die Meisterschale.
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4: Der Frühling scheint so langsam zurückzukommen, jawohl. Heute Sonne und Wolken im Wechsel, nur stellenweise mal Regen oder Gewitter bei höchstens 16 Grad. Morgen am Sonntag dann sogar bis zu 18 Grad und noch weniger Regen.
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5: Zurzeit liegen uns keine Meldungen vor. Wir wünschen allen unterwegs gute Fahrt.
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4: Die Bundesliga-Saison geht zu Ende, die Fußball-WM steht an.

Und da werden wir immer wieder zugeballert mit Fake-Trikots. Noch schlimmer sind aber auch Fake-Shops. Du bestellst ein Trikot, bezahlst und wartest und wartest. Und es kommt nichts an. Und du kannst irgendwie nichts machen. Ja, wir helfen. Wir haben einen ganz einfachen Trick gefunden, wie ihr ganz, ganz easy Fake-Shops erkennt nach rund einer Viertelstunde Musik hier bei mir.

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1: Knapp einen Monat noch, dann geht's los. Die WM steht in den Startlöchern. Dann sind wieder 80 Millionen Bundestrainer am Start. Seid ihr da eher so Team einfach gucken oder Team, ja wirklich, ich bin Bundestrainer und brauche jeden einzelnen Fanartikel, Schal, Fahne, Schminke in Deutschlandfarben und was weiß ich nicht alles. Wenn ihr Team seid, ich nehme wirklich alles mit. Dann müsst ihr zurzeit echt aufpassen, Kollege Stefan Rehek. Warum denn?
2: Ja, das liegt daran, dass der Online-Markt gerade wirklich überschwemmt wird mit Fake-Trikots. Davor warnt jetzt auch sogar die Verbraucherzentrale Niedersachsen.
1: Aber mal ehrlich, erkennst du doch direkt am Preis, oder?
2: Ja, schon, aber diese Online-Shops sehen wirklich seriös aus auf den ersten Blick. Also die haben ein Impressum, sind gut sortiert und die Trikots selbst werden mit Stichworten wie Authentic, Players-Version oder auch Match-Version beworben.
1: Ja klar, also nochmal was anderes als das klassische Trikot aus dem Sommerurlaub, bei dem du auch irgendwie weißt, dass das jetzt nicht so ganz echt ist, weil da irgendwie Nein statt Nike draufsteht. Aber was ist eigentlich so schlimm an Fake-Trikots? Nicht jeder hat mal eben so 80 bis 100 Euro locker.
2: Die sind leider auch teilweise gesundheitlich gar nicht mal so unbedenklich. In vielen gefälschten Trikots sind nämlich Schadstoffe, die in der EU verboten sind. Ja, und dann hat man natürlich auch null Service, also mit Umtausch oder Erstattung ist da in der Regel nichts. Und oft bleiben die Trikots auch beim Zoll hängen und dann muss man ja sowieso noch mal echt eine Stange Geld obendrauf zahlen.
1: Wenn es überhaupt ankommt, ne? Und dann zahlst du ja auch wieder so viel wie fürs Original insgesamt. Aber wie erkenne ich denn überhaupt diese Fakes?
2: Du hast gerade schon den Preis erwähnt. Der ist natürlich als erstes ein Indiz, ja. Also bei 25 Euro für ein Trikot sollte man schon mal stutzig werden. Und um ganz sicher zu gehen, gibt es von der Verbraucherzentrale zusätzlich noch einen Fake-Shop-Finder, der eben anzeigt, ob ein Online-Shop seriös ist oder nicht.
1: Also einfach mal googeln, Fake-Shop-Finder, dann seid ihr auf der sicheren Seite. Und nochmal für alle, die denken, ach, so ein Schnapper, da schlage ich nochmal zu. Vielleicht dann doch lieber die Finger davon lassen, ne?
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0: Das Wetter.
1: Heute bekommen wir einen Mix aus Sonne und Wolken, nur hier und da mal mit Regen. Das Ganze mit bis zu 16 Grad. Morgen dann noch weniger Regen und etwas wärmer mit maximal 18 Grad.
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2: A44 Aachen-Mönchengladbach zwischen Dreieck Jackerath und Kreuz Holz. 1 Kilometer Stau, 10 Minuten Zeitverlust. Wir wünschen allen unterwegs gute Fahrt.
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1: Och, jetzt so eine Pizza? Würde ich nehmen. In Oslo geht ein Mann jetzt viral, weil er Pizza vom Balkon aus verkauft. Schön mit Flaschenzug und so einem kleinen Kran. Da verkauft er die Pizza frisch von seinem Balkon aus auf die Straße. Ja, in Oslo gibt's lecker Pizza von privat auf der Straße. In Deutschland gibt's Ordnungsamt, Finanzamt, Gewerbeamt und Gesundheitsamt.

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0: Lanzai, Pedro Capó, Georgie Noriega, REC 808, Shadow Towers, Puerto Rico.
1: Welcome to the paradise. Fahre ich in den Sommerurlaub oder gucke ich mir ein Konzert von Harry Styles an? Die Preise sind ja mittlerweile ähnlich. Wahnsinnig hoch sind die Konzertpreise mittlerweile gegangen. Aber in einem offenen Brief an die Bundesregierung fordern jetzt Musiker und Konzertveranstalter gemeinsam schärfere Regeln gegen Wucherpreise beim Wiederverkauf von Tickets. Unterschrieben haben den Brief unter anderem Campino von den Toten Hosen, Nina Chuba, Die Ärzte, Annemai Kantereit, Johannes Oerding und. Kollege Thorsten Ortmann aus dem News-Team, du weißt, wie das Ganze mit der Ticketabzocke funktioniert.
2: Ja, die Masche läuft so, es gibt professionelle Tickethändler, die kaufen massenhaft Karten auf, um sie dann später mit hohen Preisaufschlägen wieder zu verkaufen. Dabei nutzen sie sogenannte Ticketbots, das sind Softwareprogramme, die blitzschnell Kaufvorgänge starten, sobald der Verkauf online geht. Die Bots kaufen oft innerhalb von Sekunden Tausende von Tickets, sodass echte Fans quasi überhaupt keine Chance haben, an die Karten zu kommen. Das gilt nicht nur für Konzerte, sondern auch für Sportveranstaltungen.
1: Thorsten, was sind denn die Konsequenzen? Nicht nur teurere Tickets, oder?
2: Ja, die Tickets sind auf dem Zweitmarkt dann oft doppelt oder viermal so teuer und der Gewinn landet dann in den Taschen der Ticketabzocker. Und echte Fans haben immer seltener die Chance, ein Konzert der Superstars zu besuchen, sagt Bruce Dickinson, Frontman der Metal-Kultband Iron Maiden. Wir wollen, dass dort echte Fans stehen und nicht nur Reiche. Und echte Fans haben nicht immer viel Geld. Wir wollen auch junge Leute auf unseren Konzerten haben und auch die haben nicht viel Geld. Deshalb ist es wichtig zu versuchen, die Ticketpreise in einem vernünftigen Rahmen zu halten.
1: Okay, die Bundesregierung will jetzt gegen die Ticketabzocker auch vorgehen.
2: Ja, und das ist auch notwendig, denn in vielen anderen europäischen Ländern gibt es schon Regelungen, um einem Betrug mit Konzerttickets zu begegnen. In Großbritannien zum Beispiel müssen Originalpreis, Sitznummer und Verkäuferidentität klar ausgewiesen werden. Ein Weiterverkauf mit Gewinn ist verboten. Bundesjustizministerin Hubich arbeitet jetzt auch an Regelungen für Deutschland.
3: Dagegen müssen wir vorgehen, dagegen wollen wir auch vorgehen. Wir prüfen im Moment verschiedene Möglichkeiten, damit wir wirklich hier zu wirksamen Beschränkungen kommen.
1: Die wirklich hohen Ticketpreise für Konzerte und Sportveranstaltungen sind gerade ein Riesenaufreger. Darum fordern jetzt Musiker und auch Konzertveranstalter gemeinsam schärfere Regeln.
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1: Ich bin Diana Kramer. Die Bundestagsabgeordneten sollen ab Juli mehr Geld bekommen. Die Höhe ihrer Diäten ist an die Lohnentwicklung gekoppelt. Eine Mehrheit der Bürger lehnt das ab. 85% sind laut einer YouGov-Umfrage überzeugt, dass die Parlamentarier angesichts der Lage auf eine Anhebung verzichten sollten.
2: Normalerweise werden die Diäten jedes Jahr automatisch angepasst. In diesem Jahr wären das fast 500 Euro mehr zum 1. Juli auf rund 12.330 Euro pro Kopf und Monat, etwa die Hälfte davon steuerfrei. Bei 630 Abgeordneten im Bundestag macht die Erhöhung rund 3,7 Millionen Euro im Jahr aus. Ein falsches Signal in Zeiten, wo Verbraucher und Unternehmen einen harten Sparkurs fahren müssen, findet auch die Opposition im Bundestag. Sie fordert, die Erhöhung auszusetzen und den Automatismus ganz abzuschaffen. Tanja Wagner, Nachrichtenredaktion.
1: Die Waffenruhe zwischen der pro-iranischen Hisbollah-Miliz im Libanon und Israel soll dem US-Außenministerium zufolge um 45 Tage verlängert werden. Die Hisbollah äußerte sich zunächst nicht. Die Waffenruhe war in den vergangenen Wochen von beiden Seiten mehrfach verletzt worden. Das US-Außenministerium kündigte außerdem eine weitere Gesprächsrunde zwischen Vertretern beider Seiten für den 2. und 3. Juni an. In Wien steigt heute Abend das Finale des Eurovision Song Contest. Viel diskutiert wird erneut die Teilnahme Israels. Einige Länder boykottieren sogar den ESC. Für Deutschland tritt Sarah Engels mit ihrem Song Feuer an.
3: Feuer hat Deutschland dieses Jahr auf jeden Fall. Nicht nur im Titel. Sarah Engels will auf der Bühne für viel Frauenpower sorgen. Mit viel Pyro, Trickkleid, sexy Dance-Moves und sie schmeißt sich rücklings von der Bühne in die Arme ihrer Tänzerinnen. Das soll auch zeigen, dass sich Frauen gegenseitig auffangen können. Buchmacher sehen Deutschland allerdings eher hinten und der frühe deutsche Startplatz beim Finale als Zweite ist eher ungünstig. Direkt vor Israel auch noch. Der israelische Sänger dürfte wegen der Gaza-Krieg-Debatten viel Aufmerksamkeit auf sich ziehen. Ronny Torchau, Nachrichtenredaktion.
1: Zum Fußball. Heute endet die Bundesliga-Saison. Zwischenschluss liegt St. Pauli, dem vorletzten Heidenheim und Wolfsburg. Auf dem Relegationsplatz bahnt sich ein Abstiegskrimi an. Alle drei Mannschaften haben 26 Punkte. Wolfsburg hat die bessere Tordifferenz. Zum Abstiegsgipfel empfängt St. Pauli heute Wolfsburg. Heidenheim empfängt Mainz. Anpfiff für alle Partien ist um 15.30 Uhr. Und das waren die Nachrichten mit Diana Kramer.
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4: An diesem Wochenende bekommen wir 12 bis 17 Grad, dazu aber auch weiterhin viele Wolken und manchmal Regen. Und zum Start in die neue Woche ändert sich daran nichts.
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4: A33 Osnabrück Richtung Bielefeld zwischen dem Kreuz Osnabrück Süd und der Ausfahrt Haderberg ist die Autobahn nach einem Unfall gesperrt. A44 Aachen-Mönchengladbach zwischen Kreuz Jackerath und Kreuz Holz gab es auch einen Unfall. Ihr werdet daran vorbeigeleitet. Und auf der A45 staut es sich Hagen Richtung Gießen zwischen Olpe und dem Kreuz Olpe Süd. Da braucht ihr 5 Minuten länger.
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4: Kurz nach 6, schönen Samstag. Patrick Rickert hier und ich spiele uns alle Farben. Hier ist Baby Goodbye. Baby Goodbye.

0: Pascal und Ella. Ella, schönen guten Morgen.
1: Augenblick mal. Einfach heiraten. Das kann man am 26. Juni 2026 an richtig vielen Orten in NRW.
2: Viele Kirchen bieten an, an einem besonderen Ort, in einer ganz besonderen Atmosphäre zu heiraten, ohne die sonstig übliche große Feier, in einem Rahmen, der sehr, sehr persönlich ist. Mitmachen kann da jedes Paar, ob schon verheiratet oder auch noch nicht, oder ob man sich segnen lassen möchte oder erstmalig heiraten. Wir freuen uns über alle Paare, die ihre Liebe unter den Segen Gottes stellen wollen.
1: Dietrich Schneider ist Diakon in der Öffentlichkeitsarbeit im Kirchenkreis Unna. Dort lädt man an einen wirklich coolen Ort.
2: In Unna laden wir ein in den Kurpark. Da gibt es schöne alte Gebäude, eine alte Kirche, aber auch knorrige Bäume auf tollen Wiesen. Und da werden wir 4 Stationen machen, an denen Menschen von 13 bis abends 18 Uhr vorbeikommen können. Es wird für Musik gesorgt sein und dann findet dort eine Zeremonie statt. Vorher ein kleines Gespräch mit einer Pfarrerin oder einem Pfarrer. Und die werden dann gemeinsam diese Zeremonie durchführen.
1: Und danach kann in der Umgebung gefeiert werden. Zu zweit, mit Familie, Freundinnen und Freunden, ganz egal. Das Ziel der Aktion ist, es soll einfach sein. Ohne Schnörkel und Brimborium. Einfach heiraten eben.
2: Wir versprechen uns davon, dass Menschen die Gelegenheit wahrnehmen. Vielleicht nach vielen Jahren einfach nochmal zu sagen, das ist etwas, wir wollen mit unserer Liebe Gottes Segen erbitten und den zugesprochen bekommen. Oder Menschen, die aus irgendeinem Grund dieser Heirat so noch nicht gemacht haben, jetzt sagen, komm, jetzt machen wir das.
1: Anmelden kann man sich oft auf den Webseiten der evangelischen Kirchen vor Ort oder einfach spontan vorbeikommen. Ein Überblick über die Aktion gibt's auf einfachheiraten.info. Sebastian Richter von der evangelischen Kirche für Augenblick mal.

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0: Das Wetter.
1: Heute müssen wir uns auf viele Wolken einstellen, dazu immer mal wieder Regenschauer, das Ganze bei 12 bis 16 Grad. Morgen und auch am Montag ändert sich an den Aussichten nichts.
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1: Es gibt nach wie vor eine Autobahnsperrung A33 Osnabrück Richtung Bielefeld zwischen dem Kreuz Osnabrück Süd und der Ausfahrt Haderberg, da gab es nämlich einen Unfall.
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1: Es ist Samstagmorgen und im Bestfall ist das schon der freie Tag Nummer 3. Danke, Brückentag. Patrick Rickert hier, guten Morgen.

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0: Mit Michael Mind geht's rein in den Samstag. Blinded by the Light. Schönen guten Morgen. Jetzt gibt's neue Musik von Tiffany Harris. Wenn ihr sagt, war Tiffany wer? Tiffany Harris, die ist schon lange im Musikbusiness, aber nur im Hintergrund, so als Songwriterin. Hat schon für Tokyo Hotel zum Beispiel Songs geschrieben, aber jetzt will sie ihr eigenes Ding durchziehen. Und was ihre Musik ausmacht, da hat sie ganz klare Vorstellungen.
1: Meine Musik geht viel über Mental Health, Empowerment. Ich sage immer, es gibt Dunkelheit, aber dann kommt auch das Licht wieder raus. Und das möchte ich so ein bisschen mit meiner Musik auch zeigen. Und auch ich will so einen Safe Space kreieren mit meiner Musik. Und meine Mission ist es, so ein bisschen den Menschen zu helfen, auch mit ihren Problemen und hoffentlich denen einen kleinen Lichtblick zu geben.
0: Vertigo heißt ihr neuester Song und in dem feiert sie die Freundschaft und zeigt, wie dankbar sie ihren Liebsten ist.
1: Freundschaft ist Geben und Nehmen. Es ist vor allem, man hält sich hoch. Meine Mutter ist auf jeden Fall das Netz, wo ich reinfallen kann. Und das hat sie auch immer gesagt, sie möchte das sein für mich. Und das ist sie tatsächlich. Und genauso wie auch meine anderen Freunde, ich weiß, ich kann die immer anrufen. Und einfach dieser Zusammenhalt und diese Loyalität, absolutes Verständnis auch für alles, das ist mir super wichtig bei Freundschaft.
0: Auch toll, solche Menschen, ja, sind einfach unbezahlbar im Leben, ne? Braucht irgendwie jeder. Und das hier ist der Song.
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1: Ich bin Diana Kramer. Der Bund der Steuerzahler fordert eine Kürzung von Subventionen und Steuervergünstigungen um 10%. 5%, wie zuletzt von Unionsfraktionschef Jens Spahn gefordert, reichen nicht aus, sagte Vereinspräsident Rainer Holznagel der Mediengruppe Bayern. Holznagel spricht sich außerdem für ein automatisches Auslaufen staatlicher Hilfen aus und plädiert dafür, die Zahl der Beamten in Deutschland zu halbieren. Die aktuell geltende Waffenruhe zwischen der pro-iranischen Hezbollah-Miliz im Libanon und Israel soll nach US-Angaben um 45 Tage verlängert werden. Das teilte das US-Außenministerium mit.
2: Auf dem Papier herrscht Waffenruhe. Doch die Angriffe zwischen Israel und der Hezbollah gehen weiter. Besonders im Südlibanon greift das israelische Militär täglich auch aus der Luft an. Dort kommt es immer noch zu direkten Kämpfen mit der Hezbollah. Ob die Menschen im Libanon nun durch die Verlängerung der Waffenruhe etwas Schutz und Frieden finden können, ist also fraglich. Immerhin ist eine weitere Gesprächsrunde zwischen Vertretern Israels und dem Libanon Anfang Juni geplant. Die USA wollen weitervermitteln. Bisher sind seit Anfang März im Libanon fast 3000 Menschen getötet worden. Tine Klimach, Redaktion.
1: Eine deutliche Mehrheit der Bürger in Deutschland spricht sich gegen eine Erhöhung der Diäten der 630 Bundestagsabgeordneten in diesem Jahr aus. Laut einer YouGov-Umfrage für die dpa sind 85% der Ansicht, die Abgeordneten sollten angesichts der aktuellen Lage darauf verzichten. Zum 1. Juli sollen die Diäten um 497 Euro steigen auf rund 12.330 Euro. Das ergibt sich aus einem Mechanismus im Abgeordnetengesetz, wonach die Anpassung der Bezüge an die Entwicklung der Durchschnittslöhne gekoppelt ist. Zum Fußball. 9 Spiele parallel, Hochspannung im Abstiegskampf und im Rennen um die europäischen Plätze. Heute steht der letzte Spieltag der Bundesliga-Saison an.
3: Stuttgart, Hoffenheim und Leverkusen wollen den letzten Platz in der Champions League. Freiburg, Frankfurt und Augsburg fighten um den Conference League-Platz. Und unten ist es völlig irre. Wolfsburg, Heidenheim und St. Pauli sind punktgleich. 2 steigen ab, einer geht in die Relegation. St. Pauli und Wolfsburg treffen auch noch aufeinander. Heidenheim spielt gegen Mainz. Gefeiert wird definitiv in München. Der FC Bayern bekommt nach seinem Spiel gegen Köln die Meisterschale überreicht. Aus München, Justin Hamm.
1: Anpfiff für alle Partien ist heute um 15.30 Uhr. Und das waren die Nachrichten mit Diana Kramer.
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4: Ein trübes Wochenende steht uns bevor. Heute und morgen gibt es viele Wolken, immer mal wieder örtlich einen Regenschauer. Heute bis 16, morgen bis 17 Grad. Und auch der Wochenstart wird nicht schöner.
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4: Auf der A33 gibt es nach wie vor eine Sperrung Osnabrück Richtung Bielefeld zwischen dem Kreuz Osnabrück Süd und der Ausfahrt Haderberg. Da gab es einen Unfall.
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4: Ed Sheeran hat eine neue Frisur. Nix mehr mit roter, wuscheliger Zottelmähne. Alles ab. Komplett Buzzcut. Er hat sich die Haare abrasiert. Bisschen gewöhnungsbedürftig, ja, aber steht ihm sehr gut, muss ich sagen. Und wer hätte gedacht, dass sein 3-Tage-Bart mal länger ist als die Stoppeln auf dem Kopf, ne? Ed Sheeran zum Start in den Samstag. Jetzt hier ist Afterglow. Patrick Rickert hier. Schönes Wochenende.

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0: Das Wetter.
1: So richtig hell wird es an diesem Wochenende nicht. Es sind viele Wolken unterwegs, die bringen örtlich auch manchmal Regenschauer mit. Das Ganze bei 12 bis 17 Grad. Montag, der Wochenstart, wird nicht besser, aber auch nicht schlechter, immerhin.
0: NRW Verkehr.
1: Nach wie vor gibt es die Sperrung auf der A33 Osnabrück Richtung Bielefeld. Zwischen dem Kreuz Osnabrück Süd und der Ausfahrt Hardenberg ist die Autobahn gesperrt nach einem Unfall.
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1: Kommt gut durchs Wochenende, jetzt mit Musik von Michael Jackson. Hier ist Bad. Patrick Rickert hier, schönen Samstag.

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0: Kamrat und viele live und jetzt wird's nostalgisch. Was eine geniale Boyband mit so vielen tollen Songs. Seit 25 Jahren gibt es Blue jetzt schon und deswegen feiern die Jubiläum und zwar richtig mit neuem Album, großer Tour. Kollegin Katrin Teska aus der Musikredaktion war beim Blue-Konzert in Köln und hat mit den Sängern Anthony Costa und Simon Webb gesprochen.
1: Los ging's direkt an der Konzertlocation in Köln, hinten durchs Backstage an der Bühne vorbei und ab in den Catering-Bereich der Stars. Da hatte Simon gerade noch in aller Ruhe seinen Burger schnabuliert und dann ging's aber mit dem Interview los und eins war hier direkt klar, die Jungs sind super happy, wieder hier in Deutschland zu spielen. Oder wie Simon es meinte.
2: We used to be here like 3-4 days a week at one point. So this always feels like home.
1: Es gab Zeiten, in denen sie 3- oder 4-mal die Woche hier waren. Das fühlt sich deswegen direkt wie nach Hause kommen an. Und das Erste, was sie machen, wenn sie hier sind, einen Zwischenstopp beim Friseur.
2: Do you know what, I'll be honest with you. Every time we've come to Germany, like now, I've only just gone out and gone to get a haircut. And that's what I see. And then I go into a restaurant, have a coffee.
1: Da lassen sie sich erstmal schön die Haare schneiden. Dann geht's ab in ein Café oder Restaurant. Also alles super entspannt bei den Jungs. Aber worüber wir natürlich auch gesprochen haben und der Grund, warum sie eigentlich hier sind, ihre Konzerte. Und dafür haben sie viel Neues im Gepäck, zum Beispiel ihr Album Reflections, laut Anthony ihr Bestes.
3: This is the best album I think we've done.
1: Und das hat auch einen bestimmten Grund. Auf dem Album geht es um ihre Entwicklung und Reife.
3: We've grown and we've matured. And as Simon said, we've become dads, we've become
4: family. Wir sind erwachsener geworden, sind jetzt Väter und müssen Rechnungen bezahlen. Früher, da ging es nur ums Spaß haben und Champagner trinken, aber wenn wir das jetzt immer noch machen würden, würden wir einfach total
3: bescheuert.
1: Deswegen gibt's bei ihren Konzerten auch eine gute Mischung aus eben diesen super neuen, reflektierten Songs und ganz klar ihren alten Mega-Hits aus den 2000ern und die kamen richtig gut an.
5: War doch einfach schön, die ganzen alten Lieder nochmal zu hören. Also wer Party machen will, der ist hier genau richtig.
6: Es war super, es war richtig schön, ja. Es hat sehr viel Spaß gemacht.
7: Würden wir immer wieder machen, jederzeit.
1: Also Fazit, super sympathische Band, ein Konzert, wie man es sich von einer Boyband wünscht und super zufrieden. Fans. Also wer das noch nicht selber miterlebt hat, der sollte sich definitiv den 27. August merken. Da spielen sie in Bonn. Oder etwas später den 8. November, da sind sie dann in Düsseldorf am Start.
0: 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Und hier kommen Blue mit Sorry seems to be the hardest word.
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1: Mit Sabrina Wegner einen schönen guten Morgen. Die 630 Bundestagsabgeordneten, die wir in Deutschland haben, sollen ab Juli deutlich mehr Geld bekommen. Es geht um 500 Euro. Eine Mehrheit der Bürger lehnt das aber ab. 85% sind laut einer YouGov-Umfrage der Meinung, dass die Parlamentarier angesichts der aktuellen Lage im Land auf eine Anhebung verzichten sollten. Aus Berlin berichtet für uns Tanja Wagner.
2: Normalerweise werden die Diäten jedes Jahr automatisch angepasst. In diesem Jahr wären das fast 500 Euro mehr zum 1. Juli auf rund 12.330 Euro pro Kopf und Monat, etwa die Hälfte davon steuerfrei. Bei 630 Abgeordneten im Bundestag macht die Erhöhung rund 3,7 Millionen Euro im Jahr aus. Ein falsches Signal in Zeiten, wo Verbraucher und Unternehmen einen harten Sparkurs fahren müssen, findet auch die Opposition im Bundestag. Sie fordert, die Erhöhung auszusetzen und den Automatismus ganz abzuschaffen.
1: Dank dir, Tanja, für die Infos. Erst vor einem Jahr gab es mehr Geld für die Abgeordneten. Da waren es rund 600 Euro. Und jetzt weitere Meldungen in der Zusammenfassung. Israel und der Libanon haben sich auf eine Verlängerung ihrer Waffenruhe geeinigt. Weitere 45 Tage sollen die Waffen schweigen. Das hat das US-Außenministerium mitgeteilt. Und trotzdem gibt es immer wieder heftige Gefechte zwischen der israelischen Armee und der pro-iranischen Hisbollah-Miliz. Das Bundesamt für Verfassungsschutz hat die gesonderte Beobachtung der Scientology-Organisation eingestellt. Die Organisation habe in den letzten Jahren an Relevanz verloren, teilte die Behörde mit. Von Fall zu Fall werde man aber weiter aktiv bleiben. Die in den 50er Jahren gegründete Scientology-Bewegung ist in Deutschland nicht als Religionsgemeinschaft anerkannt. In Wien kämpfen heute Abend 25 Lieder und ihre Interpreten um den Sieg beim 70. Eurovision Song Contest. Für Deutschland ist die Sängerin Sarah Engels aus Köln am Start. Als großer Favorit gilt diesmal Finnland. Das Siegerlied steht gegen 1 Uhr nachts fest. Mit dieser Überraschung hatte John Travolta nicht gerechnet. Der Pulp Fiction Star ist bei den Filmfestspielen in Cannes mit der goldenen Ehrenpalme für sein Lebenswerk ausgezeichnet worden. Damit habe er am wenigsten gerechnet, sagte der 72-Jährige sichtlich gerührt. Das ist größer als ein Oscar. Travolta war Ende der 1970er Jahre mit Filmen wie Saturday Night Fever und Grease zum Weltstar geworden. Mit der Auszeichnung schließt sich für ihn auch ein Kreis. Denn der Gangsterfilm Pulp Fiction von Quentin Tarantino, in dem Travolta einen Profikiller spielt, gewann 1994 die Goldene Palme in Cannes. Und das waren die Nachrichten mit Sabrina Wegner.
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3: An diesem Wochenende bekommen wir 12 bis 17 Grad, dazu aber auch weiterhin viele Wolken und manchmal Regen. Und zum Start in die neue Woche ändert sich daran nichts.
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3: Kurz nach 8 und es ist alles frei. Gute Fahrt euch.
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3: Und jetzt gibt's Musik von einem Mann, der schon sehr früh wusste, was er werden will. Mit 14 Jahren hat er gesagt, ich möchte DJ werden, denn dafür brauche ich kein Mathe. Alles richtig gemacht. David Guetta, ich spiele ihn uns mit Would I Lie to You. Patrick Rickert hier, schönes Wochenende.

0: guten Morgen am Samstag. Ich sag Sarah, ihr sagt? Ach Mensch, Engels hätte kommen müssen.
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0: Bisschen Mitarbeit kann ich ja wohl verlangen um diese Uhrzeit, oder? Unsere deutsche Starterin aus NRW beim Eurovision Song Contest, Sarah Engels. Heute Abend ist das Finale und dann ist Feier angesagt. ESC-Reporter Dominik Becker ist mit dabei in Wien.
2: Vienna is calling, hallo vom Eurovision Song Contest 2026 aus Wien. Ja, so langsam wird es spannend und so langsam fängt es an zu kribbeln.
3: Eurovision Song Contest!
2: Also, die Stimmung bei den Fans, die passt. Und bevor unsere Sarah heute Abend mit der Startnummer 2 ins Rennen geht um die europäische Musikkrone, ja, da musste sie erstmal einen Fotomarathon hinter sich bringen.
4: Ich glaube, wir hätten ins Guinness-Buch der Rekorde gekonnt, weil wir so schnell so viele Menschen fotografiert haben mit mir zusammen. Ja, ich bin wirklich unfassbar dankbar, auch wenn es dann manchmal stressig ist und es ist auch manchmal viel. Ich bin sehr, sehr dankbar dafür.
2: Da war ganz viel los beim Fantreffen und wie der Zufall es manchmal so will, ich habe einen ihrer ESC-Fotos Vorgänger in der Stadt getroffen, Max Mutzke. Wer erinnert sich? Auf dem 8. Platz ist er damals 2004 gelandet und Max, der hat mir verraten, er ist ganz klar Team Sarah, komme was wolle.
5: Erstens ist sie eine total nette Person, ich habe sie kennengelernt, ich kenne sie nicht besonders gut, aber sie ist eine total super Sängerin, sie macht es auch cool und eigentlich ist es auch doch vollkommen egal. Wir haben uns für sie entschieden und jetzt tritt sie auf und deswegen drücke ich ihr die Daumen und ich drücke auch nur ihr die Daumen, weil ich natürlich auch patriotisch dann will, dass nach Deutschland nach vorne kommt, auf jeden Fall.
2: Ein bisschen müssen wir also jetzt noch warten. Heute Abend um 21 Uhr geht es los. Liebe Grüße aus Wien.
0: Ja, wir grüßen zurück und euch viel Spaß beim ESC-Finale heute und Daumen drücken natürlich für Sarah Engels nicht vergessen.
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0: Das Wetter.
1: Heute müssen wir uns auf viele Wolken einstellen, dazu immer mal wieder Regenschauer, das Ganze bei 12 bis 16 Grad. Morgen und auch am Montag ändert sich an den Aussichten nichts.
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1: Im Moment gibt es keine Staus, gute Fahrt euch.
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1: So, spätestens jetzt dürftet ihr Vatertag wieder aus den Knochen raus haben. Oder gut, dass jetzt ein Wochenende ist. Schönen Samstag euch. Patrick Rickert hier und ich spiele uns Teddy Swims, Mr. Know It All. Guten Morgen.

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0: Lady Gaga mit Paparazzi, guten Morgen im Wochenende. Gestern vielleicht noch einen Brückentag gehabt, ne? Der Mai ist ja einfach fantastisch. Es gibt so viele Feiertage, so viele Brückentage. Die findet aber nicht jeder richtig gut.
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2: Hier drei Dinge, die genauso sinnlos sind wie Brückentage. Diese Papierstrohhalme an der Capri-Sonne, Sandwichmaker und diese USB-Kaffeetassenwärmer. Ich meine, wie lange will man bitte an einem Pott Kaffee rumnuckeln? Gilt der Kaffee nicht irgendwann als stehendes Gewässer? Gibt's dann so Sprungschichten wie im See? Siedeln sich dann heimische Tier- und Pflanzenarten an? Muss man dann Brutplätze für seltene Vögel rund um die Tasse ausweisen? Ich check's nicht. Trinkt doch einfach euren Kaffee. So, worum ging's nochmal? Ach ja, Brückentage. Ja. Hier mein Antrag. Brückentage sofort zu Feiertagen erklären. Dann sind diese langen Wochenende wirklich für alle lang. Ja gut, außer für Menschen in systemrelevanten Berufen wie an der Tanke oder Türsteher oder so. Die müssen wirklich immer ran. Wusstet ihr eigentlich, dass ein Mauersegler ein Vogel ist, der bis zu 10 Monate am Stück fliegen kann? Ey, die pennen sogar beim Fliegen. Und wir machen uns Sorgen ums autonome Fahren. Und immer dran denken, der späte Wurm entgeht dem frühen Vogel.
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1: 26, das gab's noch nie am letzten Spieltag. Und auch das Torverhältnis ist ähnlich. Und dann treffen Wolfsburg und St. Pauli auch noch direkt aufeinander. Mehr Dramatik geht kaum. Heidenheim spielt zu Hause gegen Mainz und sollten die wirklich noch den Relegationsplatz schaffen, wäre das ein Fußballwunder. Denn der Verein galt seit Wochen als sicherer Absteiger und mischt jetzt doch wieder voll mit. Spannend wird es auch noch im Rennen um den letzten Champions-League-Platz. Den wollen Leverkusen, Stuttgart und Hoffenheim. Wird schwer für die Leverkusener, die müssen gegen den HSV gewinnen. Gleichzeitig müssen Stuttgart in Frankfurt und Hoffenheim in Gladbach verlieren. Bei der Werkself herrscht Frust. Kapitän Robert Andrich stellte zuletzt die Charakterfrage und für Trainer Kaspar Juhlmann könnte nach der alles in allem enttäuschenden Saison Schluss sein. Ansonsten feiern die Bayern gegen Köln heute die Meisterschaft. Der BVB spielt in Bremen, Freiburg empfängt Leipzig und Augsburg muss bei Union Berlin ran.
2: Dank dir, Denny. Und jetzt weitere Meldungen kurz und kompakt. Die bevorstehende Erhöhung der Abgeordnetendiäten im Bundestag stößt auf eine klare Ablehnung in der Bevölkerung. 85% der Befragten sind laut einer YouGov-Umfrage der Meinung, dass die Parlamentarier aufgrund der Lage im Land auf eine Anhebung verzichten sollten. Die 630 Abgeordneten sollen zum 1. Juli 500 Euro mehr Geld bekommen. Russlands Präsident Putin reist am Dienstag zu einem zweitägigen Besuch nach China. Man wolle zusammen mit Chinas Staatsführung die Zusammenarbeit weiter stärken, heißt es vom Kreml. Putins Reise erfolgt wenige Tage nach einem Staatsbesuch von US-Präsident Trump in China. Nach tagelangem Stromausfall in Kuba funktioniert die Energieversorgung in weiten Teilen des Karibikstaates wieder. Das hat der staatliche Energieversorger mitgeteilt. Schon seit Monaten gibt es in Kuba eine massive Energiekrise, denn die russischen Ölreserven seien aufgebraucht, hieß es von der Regierung. Die Hälfte der Spargelsaison ist rum, aber Spargelfans können sich im Moment freuen. Denn Spargel gibt's im Moment sehr günstig zu kaufen. Die Talsohle der Saison ist erreicht, heißt es von der Agrarmarkt-Informationsgesellschaft. Demnach zahlt man für weißen Spargel aus Deutschland jetzt zwischen 3,50 Euro und etwa 5,50 Euro pro 500 Gramm Packung. Vor einigen Tagen sei das noch deutlich teurer gewesen. Die Spargelsaison geht traditionell bis zum 24. Juni. Nach Angaben der Experten war die Nachfrage in diesem Jahr etwas geringer als im Vorjahr. Die Preise seien minimal höher gewesen. Und das waren die Nachrichten mit Sabrina Wegner.
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4: Heute Morgen ist es noch frisch, bei aktuell 8 Grad. Packt euch ein für die Hunderunde. Später sind immerhin 14 Grad drin. Dazu gibt's einen Mix aus Wolken und Sonne und es soll weitgehend trocken bleiben. Der Sonntag, der startet nämlich mit Regen. Später gibt's dann nur noch einzelne Schauer bei 15 Grad. Und die Woche wird auch noch ein bisschen wechselhaft, aber mit 20 Grad schon wärmer und es geht dann langsam wieder aufwärts mit den Temperaturen.
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4: Keine Blitzer gemeldet und es gibt heute Morgen auch keine Staus. Aber es gibt schon erste Sperrungen morgen für das Radrennen rund um Köln. Deshalb aktuell die Beinstraße zwischen Ubering und Mechthildesstraße. Die ist schon gesperrt und ab 11 Uhr dann die Rheinuferstraße zwischen Filzengraben und Ubering. Allen unterwegs wünschen wir eine gute Fahrt. Und wenn ihr unterwegs was entdeckt, Staustörungen oder Blitzer, gebt die gern kostenlos weiter über die Radio Köln Verkehrshotline 0800 951 99 99. Gute Fahrt euch.
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4: Mit Corinna Lorla. Hallo Köln. Guten Morgen am Samstag. Ja, nicht mehr lange habt ihr Zeit, euch unter unseren Geldregen zu stellen. Ihr könnt ja auch am Wochenende nettes Taschengeld gewinnen. Sprechen wir gleich ausführlich drüber. Jetzt starten wir erstmal ganz gemütlich rein in diesen Samstag mit einer Tasse Kaffee und Ed Sheeran.
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0: Insomnia im neuen Gewand von Bibi Rexha und New Religion.
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0: 80er-Hit von Michael Jackson. Gleich vor den 9:30 Nachrichten gibt's für euch noch Felix Jähn zusammen mit Ray Dalton.
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1: Mit Luis Eck, schönen guten Morgen. Polizeieinsatz auf Inselfest. Forderung nach Steuerkürzungen und das Wetter wechselhaft bei 14 Grad maximal. Eigentlich ist die Veranstaltung für einen schönen Tag und Abend da. Gestern musste die Polizei aber in Porz ausrücken. Auf dem Porzer Inselfest kam es nämlich zu einer Schlägerei. Wie die Polizei uns heute Morgen sagt, wollten Einsatzkräfte gegen 21 Uhr Personalien einer Besuchergruppe feststellen. Dabei eskalierte die Situation und die Einsatzkräfte wurden angegriffen. Um die Lage zu klären, war die Polizei mit starken Kräften vor Ort. Das Gelände wurde abgesperrt und durchsucht. Auch ein Hubschrauber war im Einsatz, kreiste über dem Fest. Festivalgelände. Zwei Polizisten seien leicht verletzt und gegen drei tatverdächtige Männer Ermittlungsverfahren eingeleitet worden, sagt die Polizei. Der Bund der Steuerzahler fordert eine Kürzung von Subventionen und Steuervergünstigungen um 10%. 5%? Das reicht nicht. Wir müssen 10% machen, sagte Vereinspräsident Rainer Holznagel den Zeitungen der Mediengruppe Bayern. Dirk Seidler aus dem Radio Köln-Team weiß mehr.
2: Der Vorschlag, alle Subventionen und Steuervergünstigungen um 5% zu kürzen, stammt von Unionsfraktionschef Spahn. Er will mit dem eingesparten Geld die vorgesehene Steuerreform finanzieren. Doch Holznagel will mehr. Er will nicht nur die Subventionen stärker kürzen. Der Chef des Steuerzahlerbundes fordert zudem, sie zeitlich zu befristen. Deutschland habe sich bei Förderungen völlig vergaloppiert. Je nach Berechnung gebe der Staat dafür jährlich 40 bis 50 Milliarden Euro aus.
1: Bevor es für die Profis des 1. FC Köln in den Sommerurlaub geht, stehen nochmal 90 herausfordernde Minuten an. Denn der FC spielt am letzten Spieltag beim FC Bayern München. Trainer René Wagner will mit seiner Mannschaft trotz krasser Außenseiterrolle versuchen, für einen erfolgreichen Saisonabschluss zu sorgen.
3: Und wir werden alles reinhauen und wollen eine gute Leistung bringen. Und dann bedeutet es aber noch lange nicht, dass man in München gewinnen kann, wenn man eine gute Leistung bringt, sondern wenn man Glück hat gegen Bayern, lassen Sie einen nah dran und wenn man ganz viel Glück hat, kann man auch mal ein Spiel gewinnen in München oder auch zu Hause.
1: Wir werden es gleich sehen. Anstoß ist heute um 15.30 Uhr. Nach dem Spiel wird der FC Bayern München zum 35. Mal zum deutschen Meister gekürt. Wir übertragen live hier bei Radio Köln und wie immer über den Stream auf fc-radio.de. Rund 10.000 Menschen haben an Christi Himmelfahrt das erste Kölner Familienfestival der Kölner Philharmonie besucht, trotz eher wechselhaftem Wetter. Unter dem Motto Sing, Sing, Sing drehte sich alles von morgens bis abends ums gemeinsame Singen, Ausprobieren und Musizieren für die ganze Familie. In der Philharmonie, im Filmforum und rund um den Kurt Hackenberg und Heinrich Böll Platz gab es auch Konzerte, Workshops und viele Mitmachaktionen. 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
4: 9 Grad messen wir aktuell noch bei eurem Weg zum Bäcker. Später sind immerhin 14 Grad drin. Heute gibt es noch mehr Sonne als morgen, aber es ziehen auch schon Wolken durch und die können einzelne Schauer bringen. Der Sonntag, der startet nämlich mit Regen, der dann in Schauer übergeht, eher ungemütlich bei 15 Grad. Die Woche bleibt auch noch wechselhaft, aber mit 20 Grad immerhin schon wärmer und es geht dann auch langsam wieder aufwärts.
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4: Marvin hat einen Blitzer gesehen auf der Ringstraße an der Bushaltestelle Rotdornstraße. Da wird geblitzt Richtung Rheinbrücke. Tempo 30 ist erlaubt. Danke, Marvin. Wir schauen in die Stadt. Morgen findet das Radrennen rund um Köln statt. Deswegen kommt es zu Straßensperrungen. Die Bayernstraße ist zwischen Ubierring und Mechthildisstraße gesperrt. Und auf dem Ubierring, da staut es sich deswegen auch schon, plant da etwas mehr Zeit ein. Und wir schauen auf die Autobahnen A5. 55 Bonn-Köln zwischen Bornheim und Wesseling. Hier gibt es Gefahr durch verlorene Ladung und Personen auf der Fahrbahn. Fahrt ihr bitte besonders vorsichtig. Mehr melden über die Radio Köln Verkehrshotline kostenlos 0800 951 99 99. Danke euch.
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4: Mit Corinna Lorla. Und heute ist es soweit. Mit Start Nummer 2 geht unser kölsches Mädchen ins Rennen. Es ist ESC-Samstag und Sarah Engels steht auf der großen Bühne beim Eurovision Song Contest. Natürlich haben wir unseren Reporter Dominik nach Wien geschickt, um mit ihr zu sprechen, was sie da so alles erlebt und um die Atmosphäre rüberzubringen, zurück in die Heimat. Und wir hören gleich mal nach, wie es jetzt aussieht, so kurz vorm Finale. Jetzt erstmal noch mal ein bisschen Ruhe reinbringen vor der Aufregung. Alex Warrens hier mit Ordinary. Hallo Köln, guten Morgen.
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0: Klock, klock, gleich 21:45. Ihr hört Radio Köln und ganz Köln drückt heute Abend die Daumen. Denn unser kölsches Matcher Sarah Engels tritt für Deutschland an im Eurovision Song Contest. Und dann ist Feier angesagt. Wie sehr wir im Anschluss feiern, das zeigt sich dann. Unser SC-Reporter Dominik Becker ist dabei in Wien.
1: Vienna is calling. Hallo vom Eurovision Song Contest 2026 aus Wien. Ja, so langsam wird es spannend und so langsam fängt es an zu kribbeln.
2: Eurovision Song Contest!
1: Also, die Stimmung bei den Fans, die passt. Und bevor unsere Sarah heute Abend mit der Startnummer 2 ins Rennen geht, um die europäische Musikkrone, ja, da musste sie erstmal einen Fotomarathon hinter sich bringen.
3: Ich glaube, wir hätten ins Guinness-Buch der Rekorde gekonnt, weil wir so schnell so viele Menschen fotografiert haben mit mir zusammen. Ja, ich bin wirklich unfassbar dankbar, auch wenn es dann manchmal stressig ist und es ist auch manchmal viel. Ich bin sehr, sehr dankbar dafür.
1: Da war ganz viel los beim Fantreffen. Und wie der Zufall es manchmal so will, ich habe einen ihrer ESC-Fotos Vorgänger in der Stadt getroffen. Max Mutzke, wer erinnert sich? Auf dem 8. Platz ist er damals 2004 gelandet und Max, der hat mir verraten, er ist ganz klar Team Sarah, komme was wolle.
4: Erstens ist sie eine total nette Person, ich habe sie kennengelernt, ich kenne sie nicht besonders gut, aber sie ist eine total super Sängerin, sie macht es auch cool und eigentlich ist es auch doch vollkommen egal. Wir haben uns für sie entschieden und jetzt tritt sie auf und deswegen drücke ich ihr die Daumen und ich drücke auch nur ihr die Daumen, weil ich natürlich auch patriotisch dann will, dass nach Deutschland nach vorne kommt, auf jeden Fall.
1: Ein bisschen müssen wir also jetzt noch warten. Heute Abend um 21 Uhr geht es los. Liebe Grüße aus Wien.
0: Wir grüßen zurück und wir sind natürlich alle Team Sarah. Euch heute Abend viel Spaß beim ESC-Finale und wenn ihr keine Lust habt, jetzt heute Abend zu Hause den Käseigel auszupacken, es gibt bei uns in der Stadt verschiedene Möglichkeiten zum Public Viewing zu gehen. Zum Beispiel ins Bürgerzentrum Ehrenfeld. Da geht's schon um 18 Uhr los mit einem Warm-up-Programm und der Eintritt ist frei.
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0: Ihr hört Radio Köln und ihr habt vielleicht auch gerade eine Nina-App-Warnmeldung bekommen. Durch einen Brand kommt es im Bereich Bickendorf, Vogelsanger Straße und angrenzenden Bereichen zu Geruchsbelästigungen und Rauchausbreitung. Am besten schließt ihr Fenster und Türen und schaltet Lüftungs- und Klimaanlagen ab. Wir informieren euch hier bei Radio Köln im laufenden Programm und auch in den Nachrichten zur vollen Stunde und auf jeden Fall zur halben Stunde hier bei Radio Köln auf der 107,1.
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1: Mit Sabrina Wegner. Einen schönen guten Morgen. Vor der Küste der dänischen Insel Anholt treibt ein toter Wal im Meer. Und die Aufregung ist groß, denn viele Menschen in Deutschland fragen sich, ist es Timmy, der Buckelwal, der mit großem Aufwand aus der Ostsee in die Nordsee geschleppt wurde? Weitere Untersuchungen an dem Tier sollen Klarheit bringen. Dirk Zeitler aus dem News-Team mit den Infos, die wir bisher wissen.
2: Eine Tierärztin reiste bereits gestern nach Anholt und inspizierte den Walkadaver. Doch das habe keine Klarheit gebracht, teilte
1: wir bisher wissen.
2: Eine Tierärztin

0: sich auf eine Verlängerung ihrer Waffenruhe geeinigt. Weitere 45 Tage sollen die Waffen schweigen. Das hat das US-Außenministerium mitgeteilt. Und trotzdem gibt es immer wieder heftige Gefechte zwischen der israelischen Armee und der pro-iranischen Hisbollah-Miliz. SPD-Fraktionschef Mirsch hat sich dagegen ausgesprochen, dass der Tankrabatt länger als die verabredeten 2 Monate läuft. Mobilität müsse bezahlbar bleiben, aber die Gießkanne sei keine Dauerlösung, sagte Mirsch der Augsburger Allgemeinen. Dauerhafte Entlastungen könnten über eine Steuerreform kommen, so sein Vorschlag. Die Fußball-Bundesliga steuert heute im Abstiegskampf auf ein dramatisches Saisonfinale zu. Wolfsburg, Heidenheim und der FC St. Pauli haben jeweils 26 Zähler auf dem Konto. Die Clubs können also alle noch absteigen. Und auch rund um die Tabellenspitze geht es noch um was. Der letzte Champions-League-Platz wird nämlich noch vergeben. Wer sich häufig in der Natur aufhält, bekommt ein positives Körpergefühl, was für eine höhere Zufriedenheit mit dem eigenen Leben sorgt. Zu diesem Ergebnis kommt eine internationale Studie der University in Cambridge. Demnach wurden mehr als 50.000 Menschen in 58 Ländern befragt. Das Ergebnis? Menschen, die sich häufiger in natürlichen Umgebungen aufhalten, würden von einem größeren Wohlbefinden berichten. Sie würden ihr Leben als sinnstiftender empfinden und sich glücklicher fühlen, heißt es. Und das waren die Nachrichten mit Sabrina Wegner.
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2: Sonne und Wolken wechseln sich heute ab. Es kann auch mal leicht schauern. Bei 14 Grad wird aber der schönere Tag des Wochenendes. Denn morgen gibt es leider Regen. Im Laufe des Tages geht er dann in Schauer über. Und es bleibt auch mal trockener bei 15 Grad. Und die Woche bleibt auch noch wechselhaft. Aber es wird deutlich wärmer mit 20 Grad. Und es geht auch langsam wieder aufwärts.
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2: Es gibt aktuell einen Feuerwehreinsatz in Bickendorf. Da brennt eine Werkstatt. Deshalb kommt es in Bickendorf auf der Vogelsanger Straße und in angrenzenden Bereichen zu Geruchsbelästigungen. Schließt dort Fenster und Türen, schaltet Lüftungs- und Klimaanlagen ab und meidet das Gebiet. Wir halten euch hier natürlich auf dem Laufenden. Wir schauen auf die Blitzer. Marvin hat einen gesehen auf der Ringstraße an der Bushaltestelle Rotdornstraße. Da wird geblitzt Richtung Rheinbücke. Tempo 30 ist erlaubt. Und morgen gibt es das große Radrennen rund um Köln. Deshalb gibt es jetzt schon Straßensperrungen. Die Bayernstraße ist zwischen Ubiring und Mechthildisstraße gesperrt. Deshalb gibt es auch schon Stau auf der Kreuzung Agrippa-Ufer und Ubiring. Plant da etwas mehr Zeit ein. Zu den Autobahnen. A4 Eupe-Köln zwischen Untereschbach und Bergisch-Gladbach-Frankenfors. Aktuell 2 Kilometer Stau mit 6 Minuten Stauzeit. Wenn ihr noch was seht, Staustörungen oder Blitzer, gebt das gern kostenlos weiter über die Radio Köln Verkehrshotline. 0800 951 99 99. Kommt gut durch.
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2: Mit Corinna Lorla. Einmal das Radrennen rund um Köln mit KVB-Rädern ist ja schräg. Sprechen wir gleich ausführlich drüber. Machen nämlich 2 Jungs bei uns in der Stadt.

0: Maneater im besten Mix. Gleich bei Radio Köln. Ein Song aus den 80ern von Alphaville. Neu aufgepimpt von David Guetta und Ava Max, Forever Young. FC, Eishockey, rund um Köln. Es ist Wochenende und das ist voll mit sportlichen Highlights. Und was das Tradition-Radrennen durch Köln und drumherum durchs Bergische Land angeht, könnt ihr euch auf jede Menge Action freuen. Sind ja auch einige hochkarätige Profis am Start. Aber nicht nur bei den Jedermann-Rennen. Da schnuppern auch ganz, ganz viele radsportbegeisterte Rennluft mit richtig Stimmung an der Strecke. Und das morgen zum inzwischen 108. Mal. Letztes Jahr, da haben Hendrik und Jonathan auch nur zugeguckt. Und dieses Jahr fahren sie selbst mit. Und das nicht mit hochgetunten Rennrädern, sondern auf ganz normalen KVB-Mieträdern. Ja, in Kooperation mit der KVB haben sie zwei Räder bekommen, die, und so ehrlich müssen wir sein, zumindest ein klein bisschen renntauglich gemacht worden sind.
1: Dann sind wir in die Werkstatt gegangen, haben schmale Reifen drauf bekommen, das Schloss ist rausgekommen, also ist merklich leichter. Die QR-Codes funktionieren nicht mehr, das heißt, jetzt kann sich auch keiner mieten, während wir fahren. da wurde schon was gemacht, gerade die schmalen Reifen und das Gewicht.
2: Okay.
1: Merkt man, wir haben ja jetzt schon ein paar Testfahrten gehabt, ein paar Trainings. Das kann schon ein bisschen mehr als das gebräuchliche Rad, aber es behält natürlich seinen Look, darum geht es ja auch.
0: Das haben Hendrik und Jonathan gestern Nachmittag beim Radio Köln Studiobesuch erzählt bei Daniel Kollmann. Und dass sie vor der Strecke schon ordentlich Respekt haben.
1: Ich glaube, der Anstieg zum Wendsberg ist ganz sportlich. Ja. Ich glaube, da merken wir, dass unsere Räder doch nochmal ein Unterschied sind.
2: Also ihr habt so ein bisschen was am Rad gemacht, aber die drei Gänge sind nach wie vor vorhanden. Also mehr nicht, ne?
1: Genau, das sind die drei Gänge, mit denen wir uns zufrieden geben müssen.
3: Also wir werden auf jeden Fall ordentlich in die Pedale treten und alles geben. Und ich sag mal, wir haben ja eine gewisse Grundfitness, glaube ich, bringen wir mit. Deswegen wird das, glaube ich, auch ganz gut klappen.
0: Ja, das hoffen wir doch. Zumal die beiden nur die kürzere der Jedermann-Strecken über 30 Kilometer fahren. Trotzdem sagen sie, reicht das, um unterwegs ordentlich Aufmerksamkeit fürs KVB-Rad zu schaffen.
3: Also diese Grundidee war natürlich so ein bisschen einfach, ein bisschen Awareness auf das KVB-Rad, auf das Rad als Fortbewegungsmittel auch so ein bisschen zu geben. Wir kommen beide aus der Marketing-Richtung, deswegen ist diese Marketingbrille natürlich ein bisschen auch da mit dabei.
2: Okay.
3: Und weil wir beide halt selber Fans sind, fanden wir das irgendwie eine coole Idee, das in dem Rahmen irgendwie auch zu präsentieren und den Leuten irgendwie ein bisschen näher zu bringen, was das Rad kann.
0: Eigene Trikots von der KVB bekommen die beiden auch. Ihr könnt sie also nicht übersehen, wenn ihr an der Strecke steht. Feuert sie gern mal ordentlich an. Und am Montagmorgen hören wir in der Morningshow hier bei Radio Köln auch mal nach, wie weh der Hintern tut. Rund um Köln morgen mit Start und Ziel am Rheinauhafen. Späten Vormittag geht's los.
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0: In Bickendorf läuft gerade ein Einsatz der Kölner Feuerwehr. Alle Einzelheiten gleich in den Radio Köln Nachrichten um 10:30.
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1: Ich bin Luis Eck. Guten Morgen. Brand in Bickendorf. Spargel aktuell sehr günstig und das Wetter mal Sonne, mal Wolken bei 14 Grad. In Bickendorf ist die Feuerwehr aktuell im Großeinsatz. Es brennt eine Werkstatt auf der Vogelsanger Straße. Schon von Weitem ist eine große Rauchwolke zu sehen. Die Warn-App Nina hat auch ausgelöst. Es kommt aktuell zu starker Rauchentwicklung und Geruchsbelästigung. Schließt daher bitte in Bickendorf und Umgebung Fenster und Türen und schaltet auch die Klimaanlagen aus. Die Feuerwehr ist, wie gesagt, im Einsatz. Sobald mehr Infos vorliegen, hört ihr es natürlich hier bei uns. In Porz ist gestern eine Polizeikontrolle eskaliert. Wie die Polizei uns heute Morgen gesagt hat, waren Beamte auf dem Inselfest gegen 21 Uhr auf eine Gruppe aufmerksam geworden, die an einem Streit beteiligt gewesen sein soll. Als die Personalien feststellen und einen Platzverweis aussprachen, wurden die Einsatzkräfte von den Männern angegriffen. Weitere Einsatzkräfte wurden alarmiert und auch ein Hubschrauber war im Einsatz, der über dem Festgelände kreiste. Zwei 18-Jährige und ein 17-Jähriger wurden festgenommen. Gegen sie wird wegen tätlicher Angriffs auf Polizeibeamte, Beleidigung und Körperverletzung ermittelt. Zwei Polizisten wurden gestern bei dem Einsatz leicht verletzt. Und das sind mal gute Nachrichten, denn die Spargelpreise sind derzeit vergleichsweise niedrig, daher ist Spargel günstig zu kaufen, heißt es von der Agrarmarkt-Informationsgesellschaft. Auch insgesamt liegen die Preise in der Saison nur leicht über denen in den vorigen Jahren. Tanja Wagner aus dem Radio Köln-Team weiß mehr.
2: Lag der Preis für das Kilo weißer Spargel zu Saisonstart im Schnitt noch bei 11 Euro, ist das Königsgemüse im Supermarkt jetzt zur Halbzeit schon teilweise für 7 Euro zu haben. Und in der kommenden Woche könnte es bei Einzelaktionen sogar noch günstiger werden, heißt es von den Marktexperten. Wie viel tatsächlich fällig wird, hängt allerdings auch von Qualität und Sortierung ab und wo gekauft wird, beim Discounter oder am Straßenstand. Die Nachfrage ist jedenfalls stabil, vor allem rund um die Feiertage kauften die Deutschen mehr Spargel ein.
1: Danke, Tanja. Die europäische Musikwelt guckt heute Abend nach Österreich, denn in der Wiener Stadthalle steigt das Finale des Eurovision Song Contests. Für Deutschland auf der Bühne ist die Kölnerin Sarah Engels. Aus Wien vom ESC berichtet unser Radio Köln-Reporter Dominik Becker.
3: 25 Acts, ja, die singen und tanzen heute Abend um die Musikkrone in Europa. Das alles inszeniert auf einer wirklich unfassbar großen Bühne hier in der Wiener Stadthalle. Wie viel Feier kann unsere Sarah Engels beim internationalen Publikum entfachen? Das wird am Ende die große Frage sein. Bereit ist sie auf jeden Fall.
4: Ich freue mich wahnsinnig und ich bin wirklich, Leute, ich bin richtig on fire. Ich sag's euch.
3: Um 21 Uhr geht es los, live in der ARD. Sarah Engels geht mit der Startnummer 2 ins ESC-Finale.
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5: Es gibt heute Sonne und Wolken im Wechsel. Bei 14 Grad können auch einzelne Schauer fallen. Morgen wird es leider etwas ungemütlicher. Der Tag startet mit dem Regen und im Laufe des Sonntags geht der dann in Schauer über. Und es soll auch mal trocken bleiben bei 15 Grad. Die Woche bleibt ein bisschen wechselhaft, aber es wird langsam wärmer. Immerhin 20 Grad sind schon angesagt.
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5: Marvin hat einen gesehen auf der Ringstraße an der Bushaltestelle. Rotdornstraße wird geblitzt Richtung Rheinbrücke. Tempo 30 ist erlaubt. Ihr habt es gerade in den Nachrichten gehört, es läuft ein Feuerwehreinsatz in Bickendorf. Da brennt eine Werkstatt. Deshalb kommt es im Bereich Vogelsanger Straße zu Verkehrsstörungen. Am besten umfahrt ihr diesen Bereich, meidet das Gebiet. Und wenn ihr dort wohnt, schließt Fenster und Türen und schaltet Lüftungs- und Klimaanlagen ab. Wir halten euch auf dem Laufenden. Es gibt eine Sperrung schon für morgen rund um Köln. Das große Radrennen fährt. Deshalb ist die Bayenstraße zwischen Ubierring und Mechthildisstraße gesperrt. Es staut sich deswegen auf der Kreuzung ab Gripperufer und Ubierring. Plant da was Zeit mehr ein. Und die Rheinuferstraße zwischen Filzengraben und Ubierring wird gleich ab 11 Uhr gesperrt. Wir kommen zu den Autobahnen. Vorsicht auf der A1 Dortmund-Köln zwischen Kreuz Leverkusen-West und Nil. Hier ist ein Auto liegen geblieben, fahrt da vorsichtig. Und es staut sich auf der A4 Olpe-Köln zwischen Untereschbach und Bergisch-Gladbach-Frankenforst. 2 Kilometer mit 9 Minuten Stauzeit. Staus, Störungen und Blitzer könnt ihr kostenlos melden über die Radio Köln Verkehrshotline 0800 951 99 99. Kommt gut durch.
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5: Mit Corinna Lawler. Hallo Köln. Es steht ein großes Sportevent an dieses Jahr, die Fußball-Weltmeisterschaft, den offiziellen Song. Den steuert mal wieder Shakira bei. Hört ihr gleich in der nächsten halben Stunde hier bei mir.

Evanescence bei Radio Köln aus dem Jahr 2003, My Immortal. Und wir kommen zu einer Wiederholungstäterin. Shakira. 2010 hat sie mit Waka Waka schon einen der erfolgreichsten WM-Songs der vergangenen Jahrzehnte geliefert. Und jetzt ist Shakira wieder am Start für die FIFA-Weltmeisterschaft. Die Die heißt ihr Song, ist jetzt ganz neu draußen und ein absoluter Power-Song. Es geht ums Starksein und Durchhalten. Und natürlich hat Shakira auch den internationalen Bezug zur WM drin. Im Refrain, da werden wir direkt in 5 Sprachen angefeuert. Da singt sie Auf geht's los jetzt. Auf Italienisch, Japanisch, Spanisch, Französisch und Englisch. Und dann auch noch alles für den guten Zweck. Denn 100% von Shakiras Tantiemen aus Die Die werden an den FIFA Global Citizen Education Fund gehen, der Kindern weltweit Zugang zu hochwertigen Bildung und Sport ermöglichen möchte. Da feuern wir doch erst recht den Song hier jetzt ab, ne? Hier geht's jetzt, der neue FIFA-Song von Shakira, Die Die.

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1: Mit Sabrina Wegner. Einen schönen guten Tag. Millionen Augen sind heute nach Wien gerichtet, denn dort kämpfen heute Abend 25 Lieder und ihre Interpreten um den Sieg beim 70. Eurovision Song Contest. Für Deutschland ist die Sängerin Sarah Engels aus Köln am Start. Droht uns eine Pleite, wie schon so oft beim ESC, oder dürfen wir vielleicht ein bisschen Lena-Luft schnuppern? Ronny Thorau aus dem News-Team, wie stehen denn die Chancen für Sarah Engels so kurz vor dem Finale?
2: Also im Halbfinale hat Sarah Engels durchaus Lob bekommen, vor allem wie sie sich da rückwärts rund 2 Meter von der Bühne runterwarf in die Arme ihrer Tänzerin. Das sorgte für ein Raunen in der Wiener Stadthalle. Allerdings sind die Vorzeichen trotzdem ungünstig. Die Buchmacher sehen Deutschland weit hinten und der Startplatz beim Finale für Deutschland ist sehr ungünstig. Sarah Engels singt als Zweite, also nach dem Eröffnungssong, der immer viel Aufmerksamkeit bekommt, aber direkt vor Israel, über das ja viele gerade sprechen, da könnte der deutsche Song etwas untergehen.
1: Wer sind denn die Favoriten?
2: Es gibt auch viele tolle Stimmen, zum Beispiel die Powerballade aus Australien. Favoriten sind auch der Spaßbeitrag aus Griechenland in Videospiel. Es gibt auch viele tolle Stimmen, zum Beispiel

0: angegriffen und durch Schläge verletzt worden. Nach Angaben der Polizei wurden drei junge Männer festgenommen. Ausgangspunkt sei ein Streit zwischen zwei Gruppen gewesen. Danach ist es offenbar eskaliert. Auch ein Hubschrauber war im Einsatz. Nachdem vor der dänischen Insel Anholt ein toter Buckelwal gestrandet ist, soll es heute weitere Untersuchungen geben. Eine Tierärztin werde sich den Wal nochmal anschauen, heißt es aus dem Umweltministerium in Mecklenburg-Vorpommern. Unklar ist, ob es sich bei dem toten Wal um Timmy handelt, der mit großem Aufwand aus der Ostsee in die Nordsee geschleppt wurde. Erneut ist ein Vergewaltigungsprozess gegen den früheren Hollywood-Produzenten Weinstein geplatzt. Die Geschworenen konnten sich nicht auf ein Urteil einigen. Deswegen hat ein Richter in New York das Verfahren zu Vorwürfen der Schauspielerin Jessica Mann für gescheitert erklärt. In den USA sorgt ein Nachbau des berühmten sprechenden Autos Kit aus der Fernsehserie Knight Rider für Wirbel. Denn ein Museum im US-Bundesstaat Illinois erhielt einen 50-Dollar-Strafzettel aus New York City wegen zu schnellen Fahrens. Und das, obwohl das Auto nach Angaben des Museums seit Jahren unbewegt in der Ausstellung steht. Museumsmitarbeiter vermuten, dass das automatische System der Stadt das Nummernschild falsch zugeordnet hat. Das Museum hat inzwischen Einspruch gegen den Strafzettel eingelegt. Und das waren die Nachrichten mit Sabrina Wegner.
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2: Die Sonne kommt immer mal raus zwischen den Wolken. Es kann heute auch leicht schauern bei 14 Grad. Heute wird aber definitiv der schönere Tag des Wochenendes. Denn morgen der Sonntag startet mit Regen, der dann später in Schauer übergeht bei 15 Grad. Die Woche über kann es immer noch mal ein bisschen schauern. Es wird mit 20 Grad aber auf jeden Fall schon mal langsam wärmer.
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2: In Bickendorf läuft aktuell ein Feuerwehreinsatz, meidet das Gebiet auf der Vogelsanger Straße. Auch im grenzenden Bereichen gibt es gerade Geruchsbelästigungen, schließt dort Fenster und Türen und schaltet Lüftungs- und Klimaanlagen ab. Marvin hat einen Blitzer gesehen auf der Ringstraße. An der Bushaltestelle Rotdornstraße wird geblitzt Richtung Rheinbrücke bei Tempo 30. Wir schauen in die Stadt. Morgen ist ja Radrennen rund um Köln, deshalb gibt es schon Straßensperrungen. Die Beinstraße ist zwischen Ubiring und Mechthildesstraße gesperrt und da staut es sich deshalb auch gerade auf der Kreuzung Agrippina-Ufer und Ubiring. Plant da etwas mehr Zeit ein. Wir schauen auf die Autobahnen auf der A4 Olpe-Köln zwischen Untereschbach und Bergisch-Gladbach-Frankenforst. Aktuell 2 Kilometer Stau mit 10 Minuten Stauzeit. Staus, Störungen und Blitzer könnt ihr ja kostenlos melden über die Radio Köln Verkehrshotline 0800 951 99 99. Kommt gut durch.
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2: Am Samstag mit Corinna Lorla. Hallo.

0: 11:11 ist durch. Hier ist Radio Köln und ihr wisst, was das bedeutet. Gleich wird's wieder einen kölschen Song bei uns. Heute ist es soweit. Das große Finale beim Eurovision Song Contest steht an. Oder wie es damals hieß, der Grand Prix Eurovision de la Chanson. Die Älteren unter uns erinnern sich noch. Länder, die nicht beim ESC teilnehmen, die können übrigens schon jetzt abstimmen. Also wenn ihr Freunde oder Familie habt, die in so einem Land wohnen oder im Urlaub sind, bitte abstimmen lassen. Für unsere Sarah Engels, Start Nummer 2, unser kölsches Mädchen mit Feier. Also ich freue mich drauf. Ich finde, Sarah kann wirklich stolz sein, was sie bis hierhin schon abgeliefert hat. Und es wäre doch zu schön, wenn sie gewinnen würde, denn sie hat uns damals im Studio was versprochen. Sollte sie gewinnen, dann ruft sie einmal laut Kölle Alaaf.
1: Das ist ein Deal. Ja, das ist ein Deal. Als kölsches Mädchen, da stehe ich ja Kölle Alaaf.
0: Sarah, wir glauben an dich und hier kommt die geballte Motivation aus deiner Heimat. Hier sind die Höhner. Wenn ich jetzt, wann dann?
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0: 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Schönes Wochenende.
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1: Mit Luis Eck, schönen guten Tag. Feuerwehr in Bickendorf im Großeinsatz. Forderungen nach Steuervergünstigungen und das Wetter wechselhaft bei 14 Grad maximal. In Bickendorf ist die Feuerwehr aktuell im Großeinsatz. Es brennt eine Werkstatt auf der Vogelsanger Straße. Schon von Weitem ist eine große Rauchwolke zu sehen. Die Warn-App Nina hat auch ausgelöst. Es kommt aktuell zu starker Rauchentwicklung und Geruchsbelästigung. Schließt daher bitte in Bickendorf und Umgebung Fenster und Türen und schaltet Klimaanlagen aus. Die Feuerwehr ist mit 3 Löschzügen im Einsatz und auch die Freiwillige Feuerwehr unterstützt. Nach aktuellem Stand wurde eine Person leicht verletzt und ein Hund musste gerettet werden. Sobald mehr Infos vorliegen, hört ihr es hier natürlich bei uns. In Porz ist gestern eine Polizeikontrolle eskaliert. Wie die Polizei uns heute Morgen gesagt hat, waren Beamte auf dem Inselfest gegen 21 Uhr auf eine Gruppe aufmerksam geworden, die an einem Streit beteiligt gewesen sein soll. Als die Personalien festgestellt werden sollten und ein Platzverweis ausgesprochen wurde, wurden die Einsatzkräfte von den Männern angegriffen. Weitere Polizisten wurden alarmiert und auch ein Hubschrauber war im Einsatz, der über dem Festgelände kreiste. 2 18-Jährige und ein 17-Jähriger wurden festgenommen. Gegen sie wird wegen tätlichen Angriffs auf Polizeibeamte, Beleidigung und Körperverletzung ermittelt. 2 Polizisten wurden bei dem Einsatz gestern leicht verletzt. Der Bund der Steuerzahler fordert eine Kürzung von Subventionen und Steuervergünstigungen um 10%. 5%, das reicht nicht. Wir müssen 10% machen. Das sagte Vereinspräsident Rainer Holznagel den Zeitungen der Mediengruppe Bayern. Dirk Zeitler aus dem Radio Köln-Team weiß mehr.
2: Der Vorschlag, alle Subventionen und Steuervergünstigungen um 5% zu kürzen, stammt von Unionsfraktionschef Spahn. Er will mit dem eingesparten Geld die vorgesehene Steuerreform finanzieren. Doch Holznagel will mehr. Er will nicht nur die Subventionen stärker kürzen. Der Chef des Steuerzahlerbundes fordert zudem, sie zeitlich zu befristen. Deutschland habe sich bei Förderungen völlig vergaloppiert. Je nach Berechnung gebe der Staat dafür jährlich 40 bis 50 Milliarden Euro aus.
1: Danke, Dirk. Bevor es für die Profis des 1. FC Köln in den Sommerurlaub geht, stehen nochmal 90 herausfordernde Minuten an. Denn der 1. FC Köln spielt am letzten Spieltag beim FC Bayern München. Trainer René Wagner will mit seiner Mannschaft trotz krasser Außenseiterrolle versuchen, für einen erfolgreichen Saisonabschluss zu kämpfen.
3: Und wir werden alles reinhauen und wollen eine gute Leistung bringen. Und dann bedeutet es aber noch lange nicht, dass man in München gewinnen kann, wenn man eine gute Leistung bringt, sondern wenn man Glück hat gegen Bayern. Lassen Sie einen nah dran und wenn man ganz viel Glück hat, kann man auch mal ein Spiel gewinnen in München oder auch zu Hause.
1: Wir sind gespannt. Anschluss ist gleich um 15.30 Uhr. Nach dem Spiel wird der FC Bayern zum 35. Mal zum deutschen Meister gekürt. Wir übertragen live hier bei Radio Köln und wie immer auch über den Stream auf fc-radio.de.
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4: Du wolltest auch sagen, dass weitere Meldungen
1: ja,
4: im Netz sind?
1: Warte, wir spulen kurz zurück. 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Alles Wichtige auch in der Radio Köln App. So, jetzt habe ich meinen Job hier getan.
4: Genau. Mein Finger war zu schnell am Drücker.
1: So, ich bin raus. Tschüss.
4: Tschüss. Gleich kommst du noch einmal zurück, ne? Um 12.30 Uhr. Wollen wir dich auch noch mal hören?
1: Einmal komme ich noch. Bis okay. Später.
4: Jut, ach, das Wetter. Wir müssen noch durch 2 kühlere Tage und dann geht's langsam wieder aufwärts. Heute 14 Grad, Sonne und Wolken wechseln sich ab. Es kann auch mal leicht schauern. Morgen sieht's leider ungemütlich aus. Mit viel Regen im Laufe des Tages dann eher Schauer. Bleibt auch mal trocken bei 15 Grad. Und dann geht's langsam wieder aufwärts. Immerhin die Temperaturen schon 20 Grad. Die Sonne kommt mehr durch. Aber es bleibt ein bisschen unbeständig noch.
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4: Ihr habt es vorhin in den Nachrichten gehört, in Bickendorf, da brennt ja eine Werkstatt. Deshalb umfahrt am besten dieses Gebiet auf der Vogelsanger Straße. Es kommt auch noch zu Geruchsbelästigungen, also auch in angrenzenden Bereichen. Bitte Fenster und Türen schließen. Wir halten euch da auf dem Laufenden. Ein Blitzer hat Marvin gesehen auf der Ringstraße an der Bushaltestelle Rotdornstraße wird geblitzt Richtung Rheinbrücke. Tempo 30 ist erlaubt. Morgen ist das Radrennen rund um Köln. Deshalb ist jetzt schon die Bayernstraße gesperrt zwischen Ubering und Mechthildesstraße. Und da staut es sich aktuell auch auf der Kreuzung Agrippina-Ufer-Ubering. Plant da ein bisschen mehr Zeit ein. Und hier geht's zu den Autobahnen. Vorsicht auf der A4. Aachen-Köln auf der Ausfahrt Klettenberg, da liegt ein toter Fuchs auf der Fahrbahn. Oh nein, ein armer Rabatt. Fahrt ihr bitte vorsichtig. Und es staut sich auf der A4 Olpe-Köln zwischen Untereschbach und Bergisch-Gladbach-Frankenforst. 2 Kilometer mit 12 Minuten Stauzeit. Außerdem Stau auch auf der A59 Bonn-Köln zwischen Lind und Flughafen. 1 Kilometer. Ihr braucht 5 Minuten länger. Das war's. Allen unterwegs eine gute Fahrt. Und wenn ihr was seht, Staustörungen oder Blitzer, gebt das gern kostenlos weiter über die Radio Köln Verkehrshotline 0800 951 99 99.
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4: Mit Corinna Lorla. Hallo Köln. Schönes Wochenende mit uns.

0: Radio Köln ist hier. Ich weiß, die Erfolgschancen, die sind gering, aber es klingt halt so schön. Bayern die Lederhosen aus. Oft besungen, selten hat's funktioniert. Beim 1. FC Köln genauer gesagt, seit mittlerweile 15 Jahren nicht mehr. So lange liegt der letzte Sieg gegen den Rekordmeister schon zurück. Am Nachmittag also der nächste Versuch an diesem 34. und damit letzten Spieltag der Saison. Und wie immer geht die Frage raus zu FC-Reporter Guido Ostrowski. Guido, hat der FC zumindest den Hauch einer Chance? Vielleicht, weil die Bayern mit dem Kopf bei der anschließenden Meisterfeier sind?
1: Ich wünschte, es wäre so. Ich fürchte nur, dass diese Bayern auch jetzt nicht bereit sind, auch nur ein bisschen locker zu lassen. Das würde einfach nicht zu Trainer Kompany und seiner Mannschaft passen. Die ziehen seit Spieltag 1 so gnadenlos durch. Die spielen mit ganz wenigen Ausnahmen immer auf einem unglaublichen Niveau, sind ja mit großem Abstand zum 35. Mal Meister geworden, haben dabei 117 Tore geschossen, ja fast doppelt so viele wie der zweite Dortmund. Diese Bayern haben in dieser Saison in ihrer eigenen Liga gespielt und das weiß auch Trainer René Wagner.
2: Wenn alles normal läuft und man bringt eine super, super Leistung gegen Bayern München, schlagen sie einen trotzdem.
0: Okay, das ist ein bisschen frustrierend. Aber können wir denn davon ausgehen, dass der FC es trotzdem versuchen wird und nicht nur nach München gefahren ist, um zur Meisterschaft zu gratulieren?
1: Ich würde sogar sagen, dass der FC in der Pflicht steht, alles zu probieren, alles zu geben, um es den Bayern möglichst schwer zu machen. Denn dieses enttäuschende Heimspiel eine Woche vorher gegen Heidenheim, das kannst du doch so nicht stehen lassen. So solltest du dich auf keinen Fall in die Sommerpause verabschieden, auch wenn der Klassenerhalt das wichtigste Saisonziel erreicht worden ist. Da ist der FC sich selbst und auch den Fans verschuldet geblieben. Und deshalb sollte die Mannschaft bereit sein, in diesen letzten 90 Minuten der Saison Vollgas zu spielen.
2: Wir müssen da mit voller Energie ins Stadion gehen. Wir müssen gucken, dass wir dagegen halten. Und am Ende ist es eine Riesenchance für uns, nochmal uns gegen die Besten zu messen.
1: Ja, und für Trainer René Wagner ist es auch die Möglichkeit, nochmal für sich zu werben. Denn noch ist ja nicht klar, ob er Cheftrainer bleibt.
0: Danke dir, Guido. Und wir hören dich dann nachher aus der Allianz Arena wieder, wenn du das Spiel live kommentierst. Anstoß ist um 15.30 Uhr und ihr könnt mit dabei sein hier bei Radio Köln oder über den Stream auf fc-radio.de.

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1: Mit Sabrina Wegner. Einen schönen guten Tag. In der Fußball-Bundesliga steht der letzte Spieltag an und der hat es nochmal in sich. Die Bayern stehen als Meister ja schon lange fest. Spannend wird es aber noch im Abstiegskampf und auch im Rennen um den letzten Champions-League-Platz. Die Spiele finden alle gleichzeitig heute Nachmittag statt. Danny Hoppe aus der Sportredaktion mit dem Ausblick.
2: Leverkusen, Stuttgart und Heidenheim kämpfen noch um den letzten Königsklassenplatz und die Leverkusener haben die schlechtesten Karten von allen. Die Werkself muss gegen den HSV gewinnen, gleichzeitig müssen Stuttgart in Frankfurt und Hoffenheim in Gladbach verlieren. Zuletzt herrschte Frust in Leverkusen, Kapitän Robert Andrich stellte die Charakterfrage und für Trainer Kaspar Juhlmann könnte nach der Saison Schluss sein. Hochspannend geht's auch im Abstiegskampf zu. Wolfsburg, Heidenheim und St. Pauli hoffen noch auf den Relegationsplatz. Alle drei haben 26 Punkte, das gab's bisher noch nie am letzten Spieltag. Und dann treffen Wolfsburg und St. Pauli auch noch direkt aufeinander. Heidenheim spielt zu Hause gegen Mainz und will der lachende Dritte sein. Ansonsten feiern die Bayern gegen Köln heute die Meisterschaft. Der BVB spielt in Bremen, Freiburg empfängt Leipzig und Augsburg muss bei Union Berlin ran.
1: Dank dir, Danny. Und jetzt weitere Meldungen, kurz und kompakt. Russlands Präsident Putin will am Dienstag zu einem zweitägigen Staatsbesuch nach China reisen. Das kündigten der Kreml und das Außenministerium in Peking an. Gesprochen werden soll demnach über die Beziehungen der beiden Länder und über internationale Probleme. Erst diese Woche war US-Präsident Trump zum Staatsbesuch in China. In Köln ist am Vormittag eine dunkle Rauchsäule über die Stadt gezogen. Auf einem alten Industriegelände hat eine Werkstatt gebrannt. Die Feuerwehr forderte Anwohner über die Warn-App Nina auf, Fenster und Türen zu schließen. Angaben zur Ursache gibt es noch nicht. Wohnhäuser liegen nicht in unmittelbarer Nähe. In Wien kämpfen heute Abend 25 Lieder und ihre Interpreten um den Sieg beim 70. Eurovision Song Contest. Für Deutschland ist die Sängerin Sarah Engels aus Köln am Start. Als großer Favorit gilt diesmal Finnland. Das Siegerlied steht gegen 1 Uhr heute Nacht fest. Mit dieser Überraschung hatte John Travolta nicht gerechnet. Finnland. Das Siegerlied steht gegen

0: Auszeichnung schließt sich für ihn auch ein Kreis, denn der Gangsterfilm Pulp Fiction von Quentin Tarantino, in dem Travolta einen Profikiller spielt, gewann 1994 die Goldene Palme in Cannes. Und das waren die Nachrichten mit Sabrina Wegner.
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2: Die Sonne kommt aktuell wieder mehr durch. Später könnten einzelne Schauer durchziehen. Es ist auch immer bewölkt bei 14 Grad, also immer noch recht kühl. Morgen 15 Grad, leider sehr ungemütlich. Mit mehr Regen im Laufe des Tages geht der Regen dann in Schauer über. Gibt auch mal trockene Abschnitte. Die Woche bleibt eher wechselhaft, aber es wird langsam aber sicher wieder wärmer. 20 Grad sind immerhin möglich. Und dann, wenn man mal weiter spinkst Richtung Pfingstwochenende, da sieht es schon fast sommerlich aus. Also, es wird langsam.
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2: Ihr habt es in den Nachrichten gehört, aktuell gibt es einen Feuerwehreinsatz und zwar im Bickendorf an der Vogelsanger Straße. Da brennt eine Werkstatt, auch an angrenzenden Bereichen kommt es zu Geruchsbelästigungen, schließt dort weiterhin Fenster und Türen, schaltet Lüftungs- und Klimaanlagen ab und meidet das Gebiet. Wir halten euch auf dem Laufenden. Wir schauen auf die Straßen. Morgen ist das Radrennen rund um Köln. Deshalb gibt es schon eine Sperrung der Bayernstraße zwischen Ubering und Mechthildestraße. Deswegen staut es sich auf der Kreuzung ab Grippinerufer. Und Ubering plant da ein bisschen mehr Zeit ein. Zu den Autobahnen. A4 Olpe-Köln zwischen Untereschbach und Bergisch Gladbach-Frankenforst. Aktuell 3 Kilometer Stau mit 11 Minuten Stauzeit. Und A59 Bonn-Köln zwischen Lind und Flughafen 1 Kilometerchen mit 5 Minuten Stauzeit. Wenn ihr was seht, gebt das gern weiter. Auch per WhatsApp Sprachnachricht an die 0221 951 99 99. Gute Fahrt euch.
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2: Mit Corinna Lorla. Hallo Köln. Schönen Samstag.

0: War ganz schön Stimmung da. 13 inhaftierte Frauen aus den JVAs Köln und Willig haben nämlich zusammen das Theaterstück Schweigen, ein Chorstück, aufgeführt. Das ganze Projekt gehört zum Sommerblut Kulturfestival und wurde zum ersten Mal nur mit Frauen umgesetzt. Projektleiterin Anja Federle und Regisseurin Elisabeth Pless wollen den Inhaftierten damit eine Stimme und Mut mit auf den Weg geben.
1: Ich kann mich auf eine Bühne stellen und ich habe ein Erfolgserlebnis. Also Themen, die man auch für die Zeit draußen genauso braucht, wie hier drin auch.
2: Gleichzeitig ist Bühne auch ein absolutes Privileg. Und ich finde, auf die Bühne gehören Menschen, die sonst nicht so oft gehört werden von der Gesellschaft, die nicht oft ein Sprachrohr bekommen.
0: Für die Frauen selbst war die Aufführung sehr emotional.
3: Ich hätte nicht damit gerechnet, dass ich mich so wohl fühle, weil die Aufregung am Anfang überwiegend war. Aber es hat sich ganz schnell gewandelt. Ich bin begeistert.
4: Für mich war es einfach nochmal schön, meine Familie zu sehen, die ganzen Menschen, die hier saßen, das nochmal fortzuführen, weil es auch sehr, sehr emotional am Anfang war. Und ich konnte viel dadurch verarbeiten. Das hat mir sehr gut getan.
5: Das Pipi in den Augen musste man sich schon verkneifen, ja.
0: Ja, das ging auch dem Publikum so. An dem Abend sind nicht wirklich viele Augen trocken geblieben. Das Sommerblut-Festival geht noch bis Pfingstsonntag. Infos zu weiteren Veranstaltungen bekommt ihr über die Website sommerblut.de.
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1: Mit Luis Eck, schönen guten Tag. Brand in Bickendorf gelöscht. Putin besucht China und das Wetter wechselhaft bei 14 Grad. Eine große Rauchwolke über Bickendorf auf der Vogelsanger Straße hat heute eine Werkstatt gebrannt. Auf dem betroffenen Gelände befindet sich auch der Gruppenraum der Ultra-Fangruppe des 1. FC Köln Wilde Horde. Die Warn-App Nina hatte auch am Morgen ausgelöst. Die Feuerwehr ist mit über 35 Fahrzeugen und 100 Kräften im Einsatz. Eine Person wurde leicht verletzt und ein Hund musste gerettet werden. Die guten Nachrichten: Das Feuer, das konnte vor wenigen Minuten gelöscht werden. Das hatte uns Daniel Richmann von der Kölner Feuerwehr gesagt.
2: Wir befinden uns derzeit in der sogenannten Phase der Nachlöscharbeiten. Das heißt, die Brandbekämpfung wurde durchgeführt, das Feuer wurde gelöscht und wir beginnen jetzt damit, entsprechend Glutnester zu suchen, diese abzulöschen, damit wir dann am Ende sagen können, Feuer aus.
1: Wegen der starken Rauchentwicklung und der Geruchsbelästigung hatte die Feuerwehr gebeten, Fenster und Türen in Bickendorf und Umgebung geschlossen zu halten. Hier gibt die Feuerwehr jetzt aber auch Entwarnung, ihr könnt alles wieder öffnen. Gerade erst war US-Präsident Donald Trump in Peking. Jetzt hat der Kreml einen Besuch von Russlands Präsident Wladimir Putin für Dienstag und Mittwoch in China angekündigt. Putin folge damit einer Einladung des chinesischen Staatschefs Xi Jinping, teilte der Kreml mit. Katharina Schröder berichtet für uns aus Moskau.
3: Es soll um die Beziehungen der beiden Länder gehen und um internationale und regionale Probleme, teilte der Kreml mit. Geplant ist demnach anschließend die Unterzeichnung einer gemeinsamen Erklärung und einer Reihe bilateraler Dokumente. Außerdem steht ein Treffen mit dem chinesischen Ministerpräsidenten an. Putins Reise folgt mit kurzem Abstand auf einen mehrtägigen Staatsbesuch von US-Präsident Donald Trump. Er war erst gestern aus China zurück in die USA geflogen.
1: In Zündorf ist gestern eine Polizeikontrolle eskaliert. Wie die Polizei uns sagt, waren Beamte gegen 21 Uhr auf dem Inselfest auf eine Gruppe aufmerksam geworden, die an einem Streit beteiligt gewesen sein soll. Als die Einsatzkräfte die Personalien feststellen und einen Platzverweis aussprechen wollten, wurden sie von den Männern angegriffen. Weitere Polizeikräfte wurden alarmiert, auch ein Hubschrauber war im Einsatz. Zwei 18-Jährige und ein 17-Jähriger wurden festgenommen. Gegen sie wird wegen tätlichen Angriffs auf Polizeibeamte Beleidigung und Körperverletzung ermittelt. Zwei Polizisten wurden mit Gesichtsverletzungen in ein Krankenhaus gebracht. Im Finale des Eurovision Song Contest heißt es am Abend Daumen drücken für Sarah Engels. Die geborene Kölnerin geht mit ihrem ESC-Song Fire in den Wettbewerb. Unser Radio Köln-Reporter Dominik Becker ist in Wien mit dabei. Dominik, die Chancen für Sarah sind ja nicht so ganz klar, oder?
4: Ja, das kommt ganz drauf an, wen man hier fragt. Die Buchmacher oder irgendwelche Wettquoten oder die Fans von Sarah und die Fans des ESC. Die feiern nämlich die Sängerin hier seit Tagen bei jedem Auftritt. Sieht das aber die Experten Jury und das internationale Publikum genauso. Darauf kommt es heute Abend an. Um 21 Uhr geht es los. Sarah ist mit der Startnummer 2 direkt am Anfang mit dabei.
1: Danke, Dominik. 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
5: 14 Grad sind heute angesagt, Sonne und Wolken wechseln sich ab. Es kann einzelne Schauer geben. Morgen sieht es verregneter aus bei uns in der Stadt. Im Laufe des Tages geht der Regen in Schauer über bei 15 Grad und dann wird es langsam wärmer. Nächste Woche schon 20 Grad angesagt, ist aber noch weiter ein bisschen unbeständig.
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5: Jetzt gerade in den Nachrichten gehört, jetzt kam auch die Entwarnung über Nina. Der Brand in Bickendorf, der ist gelöscht. Fenster und Türen könnt ihr wieder öffnen, ein bisschen durchlüften. Es laufen noch Nachlöscharbeiten, also meidet weiterhin den Bereich um die Vogelsanger Straße in Bickendorf. Wir schauen auf die Straßen. Blitzer sind aktuell keine gemeldet. Morgen findet das Radrennen rund um Köln statt. Deswegen kommt es zu Straßensperrungen. Die Beinstraße ist zwischen Ubiering und Mechthildisstraße schon jetzt gesperrt. Es staut sich deswegen auf der Kreuzung Agrippinaufer und Ubiering plant da ein bisschen mehr Zeit ein. Und hier sind die Meldungen von den Autobahnen. A3 Köln-Frankfurt zwischen Königsforst und Rösrath 2 Kilometer. Er braucht 7 Minuten länger. A4 Olpe-Köln zwischen Untereschbach und Bergisch-Gladbach-Frankenforst 3 Kilometer Stau mit 17 Minuten Stauzeit. Und A59 Köln-Bonn zwischen Lind und Flughafen 1 Kilometerchen. Ihr braucht 5 Minuten länger. Staus, Störungen und Blitzer könnt ihr ja kostenlos melden über die Radio Köln Verkehrshotline 0800 951 99 99. Kommt gut durch.
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5: Mit Corinna Lawler. Hallo Köln. Ja, Kollege Dominik Becker, der hat sich ja gerade aus Wien gemeldet. Heute steht unser kölsches Mädchen Sarah Engels auf der großen ESC-Bühne. Das Finale des Eurovision Song Contests steht an. Und Sarah hat viele Fans dazu gewonnen. Ihr Lied Fire kommt sehr gut an, zum Beispiel bei dieser Schweizer Kollegin.
6: Ich bin ein Riesenfan von ihrem Song. Der läuft bei mir in Dauerschleife. Und ich finde auch die Show großartig, also wo sie sich so fallen lässt aus dieser Höhe. Auch mal cool, so einen Namen hier auf der ESC-Bühne zu haben.
5: Start Nummer 2 hat Deutschland. Und Dominik, der zieht gleich mal für uns ein kleines Zwischenfazit, bevor es dann heute Abend ernst wird um 21 Uhr. Jetzt gibt's 3 Hits am Stück. Gossip, Tupac. Und das hier ist die neue von Teddy Swims, Mr. Know-It-All. Hallo Köln.

0: Harry Styles hat eine neue. American Girls gibt's gleich bei Radio Köln. Fertig machen für den ESC in Wien und unsere deutsche Starterin aus Köln für Sarah Engels mit ihrem Song Fire versucht sie heute Abend so viele Punkte wie möglich zu sammeln. Und seit Tagen feiern die ESC-Fans schon in Österreichs Hauptstadt. Für uns mit dabei ist unser Reporter Dominik Becker. Dominik, wie waren denn die Tage bis heute, bis zum großen Finaltag?
1: Für mich absolut beeindruckend, so oder so, denn hier geht es ja am Ende des Tages um die Liebe zur Musik, die ganz, ganz viele Nationen aus ganz Europa miteinander teilen und die richtig Spaß daran haben, das alles auch zusammen zu erleben. Nicht ohne Grund ist das Motto seit einigen Jahren ja United by Music.
2: Eurovision Song Contest!
1: Okay, das Wetter hat in den vergangenen Tagen jetzt nicht so mitgespielt, aber die ESC-Hotspots hier in der Stadt waren trotzdem gut besucht. Hier ist wirklich jeder nett. Ich glaube, in der ESC-Welt gibt es auch gar keinen Ärger unter den Fans. Was sagen eigentlich die Wiener, was sagen die Einheimischen zu ihrem ESC?
3: Ist schon ein cooler Zusammenhang mit allen drum und dran. Dass alle zusammenkommen, feiern, Spaß haben, ist schon schön.
4: Ich finde es auch gut. Es zeigt einfach, dass Wien oder dass Wien auch verbindend sein kann. Also es ist das Herz Europas und somit verbindet es auch.
5: Also ich finde, die Stimmung ist super. Man kommt am Rathausplatz und merkt einfach die Energie vom Song Contest. Jeder ist gut drauf. Trotz Regen sind extrem viele Leute da. Ich glaube, genau, in Wien einfach. Man merkt, die Stadt ist voll von Song Contest Fans und das ist natürlich cool.
1: Und unsere deutsche Starterin Sarah Engels, die ist für die Wiener auch nicht ganz so chancenlos.
4: Ich finde, dass es gut ankommt. Sie kann das, was sie tut. Und sie ist eine Rampensau, egal wie man es beschreibt.
1: Wir machen uns auf jeden Fall so langsam bereit. Heute Abend das große ESC-Finale hier in Wien. Um 21 Uhr geht's los.
0: Dann sind wir gespannt auf 25 Songs und ihre Show für Deutschland und Köln mit dabei. Unsere Feiereisen Sarah Engels. Und wenn ihr noch spontan Bock auf Public Viewing habt, das geht im Bürgerzentrum Ehrenfeld, im Nightwash auf dem Hohenstaufenring, St. Louis Breakfast im Zöpicher Viertel oder bei Lotta wünscht sich was in der Südstadt. Aber schaut vorher mal auf die Homepages. Teilweise muss man reservieren.
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1: Mit Sabrina Wegner. Einen schönen guten Tag. Gerade erst war US-Präsident Trump in Peking. Jetzt gibt's den nächsten Staatsbesuch in China. Der Kreml hat einen Besuch von Russlands Präsident Putin für Dienstag und Mittwoch in China angekündigt. Putin folge damit einer Einladung des chinesischen Staatschefs Xi Jinping, heißt es. Aus Moskau berichtet für uns Katharina Schröder.
2: Es soll um die Beziehungen der beiden Länder gehen und um internationale und regionale Probleme, teilte der Kreml mit. Geplant ist demnach anschließend die Unterzeichnung einer gemeinsamen Erklärung und einer Reihe bilateraler Dokumente. Außerdem steht ein Treffen mit dem chinesischen Ministerpräsidenten an. Putins Reise folgt mit kurzem Abstand auf einen mehrtägigen Staatsbesuch von US-Präsident Donald Trump. Er war erst gestern aus China zurück in die USA geflogen.
1: Und jetzt weitere Meldungen in der Zusammenfassung. Am Mittag wollen ein Vertreter der dänischen Naturbehörde und eine deutsche Tierärztin den vor der dänischen Insel Anholt liegenden toten Wal nochmal begutachten. Das haben die Behörden mitgeteilt. Die Experten wollen herausfinden, ob es sich bei dem verendeten Tier um Buckelwal Timmy handelt, der mehrfach an der deutschen Ostseeküste gestrandet war. Die 630 Bundestagsabgeordneten, die wir in Deutschland haben, sollen ab Juli 500 Euro mehr Geld bekommen. Eine Mehrheit der Bürger lehnt das aber ab. 85% sind laut einer YouGov-Umfrage der Meinung, dass die Parlamentarier angesichts der aktuellen Lage im Land auf eine Anhebung verzichten sollten. Am letzten Spieltag der Fußball-Bundesliga gibt es heute Nachmittag im Abstiegskampf ein dramatisches Saisonfinale. Wolfsburg, Heidenheim und der FC St. Pauli haben jeweils 26 Zähler auf dem Konto. Die Clubs können also alle noch absteigen. Und auch rund um die Tabellenspitze geht es noch um etwas. Der letzte Champions-League-Platz wird nämlich noch vergeben. Die Hälfte der Spargelsaison ist rum, aber Spargelfans können sich freuen. Denn das Gemüse gibt es im Moment sehr günstig zu kaufen. Die Talsohle der Saison ist erreicht, heißt es von der Agrarmarkt-Informationsgesellschaft. Demnach zahlt man für weißen Spargel aus Deutschland jetzt zwischen 3,50 Euro und etwa 5 Euro. Demnach zahlt man

0: maximal 15 Grad. Noch einen draufsetzen wir morgen. Da gesellt sich dann nämlich noch Gewitter hinzu bei ähnlichen Temperaturen wie heute. Und auch der Montag sieht ganz schön uselig aus. Also die neue Woche startet auch ziemlich verregnet.
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0: Hier dauert es mindestens 12 Minuten länger. A2 Dortmund Richtung Oberhausen zwischen Oberhausen-Königshardt und dem Kreuz Oberhausen 3 Kilometer, eine Viertelstunde plus. A4 Olpe Richtung Köln zwischen Overath und Bergisch Gladbach Frankenforst 3 Kilometer. Hier braucht ihr 20 Minuten länger. A44 Essen Richtung Mönchengladbach zwischen Düsseldorf-Stockum und Lang-Latum 1 Kilometer plus 12 Minuten. Die A57 Köln Richtung Krefeld zwischen dem Kreuz Meerbusch und Krefeld-Oppum 3 Kilometer. Hier kommen 13 Minuten obendrauf. Und zum Schluss noch die A560 Hennef Richtung St. Augustin zwischen Hennef-West und Niederpleis 1 Kilometer. Viertelstunde plus. Kommt gut an.
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2: So, passt mal auf.
3: Passende Sporthose, check. Fahrradhelm, check. Funktionierendes Fahrrad, check.
2: Es kann losgehen, rauf auf den Sattel, rein in die Freizeitshow und dann geht's in dieser halben Stunde rund um Köln. Hallo zusammen.

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1: Kleiner Rheinland-Rundflug. Bitte zusteigen. Das ist los an diesem Wochenende. In Brühl wird der ganz große Löschzug aufgefahren. 150 Jahre Brühler Feuerwehr. Das wird gefeiert mit vielen Mitmachaktionen. Es werden Übungen vorgeführt. Es gibt auch eine kleine Fahrzeugausstellung. Den ganzen Tag Programm, auch besonders für Kinder. 11 bis 22 Uhr heute auf dem Markt, beziehungsweise in der Innenstadt. In Köln gibt es heute Abend die volle Dröhnung Taylor Swift, die Taylor Swift Tribute Show. Die ist verlegt worden vom Palladium ins Kölner E-Werk. Stand gestern Abend, bekommt ihr dafür auch noch Tickets. Vielleicht ist so ein schöner familiärer Konzertausflug für euch. Dann ab in die Eifel auf Burg Satzwey steigt an diesem Wochenende das Kinderritterfest. Da können speziell die Kinder abtauchen ins Mittelalter mit ganz vielen

0: Mitmachaktion. Ihr könnt mal so ein Kettenhemd umschnallen oder versuchen, mit dem Bogen zu schießen. Es gibt auch einen Mittelaltermarkt, eine Rittershow, jeweils 12 bis 18 Uhr. Kinder ab 4 zahlen 12 Euro, Erwachsene sind mit 15 Euro dabei. In Nettersheim ist morgen Eifler Kräutertag. Der wird an verschiedenen Orten in verschiedenen Städten gefeiert, unter anderem eben in Nettersheim, dort im Kloster. Morgen 10 bis 18 Uhr. Es wird ein Markt aufgebaut, es gibt Kulinarisches. Ist ein schöner Familientipp, der Eintritt ist frei. Und dann schicken wir euch gerne noch in die Römerstadt Zülpich. Da geht an diesem Wochenende Jump im Park zu Ende. Das ist ein Hüpfburgenfestival. Geht noch heute und morgen. Treffpunkt ist der Seepark Zülpich. Viel Spaß bei allem, was ihr anstellt.
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1: Das wahrscheinlich größte Sportevent an diesem Wochenende hier bei uns im Rheinland. Das steigt morgen in Köln und rund um Köln. So nämlich, rund um Köln, heißt der Radklassiker. So ein bisschen Tour de France-Feeling vor unserer Haustür. Start und Ziel des Rennens ist Köln und dann führt aber die Tour vor allem durchs Bergische Land. Da gibt es ja ein paar nette Anstiege, ne? Wenn ich da an Agathaberg denke, Beensberg oder Sandhoch. So, Rheinland-Reporter Dirk Hartmann, gibt es dieses Jahr denn Änderungen an der Strecke?
2: Die wichtigste Änderung, die Elite fährt nicht zweimal, sondern dreimal an einem, wenn nicht an dem Höhepunkt des Rennens vorbei, das steile Kopfsteinpflaster zum Schloss Beensberg rauf. Mister rund um Köln, Arthur Tabbert, mittlerweile 84 Jahre jung, der hat das Rennen 45 Jahre lang organisiert, der ist von dieser Änderung begeistert.
3: Traumhaft. Die Zuschauer kriegen was zu sehen, die bleiben an der Strecke, also besser kann man es gar nicht machen.
1: Das wird ein großes Sportereignis, Hunderttausende an der Strecke, dann das Teilnehmerfeld bestehen aus 200 Profi-Radlern, aber auch mehrere tausend Hobbyfahrer machen mit. Das sind auch so viel wie noch nie, ne?
2: Ja, das ist neuer Teilnehmerrekord. Auffällig dabei, das ist ein immer höherer und jüngerer Frauenanteil. 20% Frauen. Das Rund-um-Köln-Team um den heutigen Orga-Chef Markus Frisch hat bei 8.500 das Feld dicht gemacht. Nachfrage war von 11.000 Hobbyfahrern da.
4: Das Rennen ist 118 Jahre alt. Es ist ein Radklassiker und viele sind am Start, weil sie einfach einmal dabei sein müssen.
1: Rund um Köln, morgen das Radereignis hier bei uns im Rheinland. Viel los in Köln und entlang der Route im Bergischen.
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1: Kennt ihr schon Kölns neue Theaterstätte, den Urania-Spiegelpalast in Mülheim? Ich war vor ein paar Tagen da und habe Frank Sinatra getroffen. Mehr dazu in dieser halben Stunde.

0: Ich muss es euch kurz erzählen, ich fahre letztens mit dem Fahrer von der Arbeit nach Hause. Tolles Wetter, Sonne von oben und dann fahre ich an mehreren Plakaten vorbei, die Werbung machen für verschiedene Veranstaltungen. Und da dachte ich dann so, ey, der Mai, richtig guter Monat. Ja, überhaupt so das Frühjahr, man kommt so aus dem grauen, nassen, kalten Wintergeschissel raus und die Open-Air-Saison geht von vorne los. Ne? Man ist wieder draußen unterwegs. Es gibt Weinfeste, Radtouren mit Bierpilzanbindung, ja? Die Kirmessaison startet. Ich habe wirklich so den Mai als meinen neuen Lieblingsmonat für mich entdeckt und Rheinland-Reporter Tim Schmermbeck hat mal die Mai-Laune bei euch abgefragt. It's gonna
1: be May. Was macht für euch einen besonders guten Mai aus?
2: Angrillen und freuen auf den Sommer.
3: Maibäume, 1. Mai-Tradition.
4: In der Bar was trinken gehen und auf den Wiesen liegen.
5: Jo, mit vielen Freunden und Sport draußen.
6: Tanzen und so richtig in den Sommer starten mit Freundinnen.
7: Man macht guten Mai. Ich tanze den Mai, würde ich sagen, wenn der gut ist.
1: Hast du den Mai getanzt?
7: Ja, schon. 3 Tage in Folge.
8: Wodka und Bier. Aua.
1: Hast du denn schon so einen besonderen Plan im Mai?
9: Möglichst viel Zeit auf den Uniwiesen verbringen, solange sie noch grün sind. So.
10: Ich fahre weg in Urlaub, deshalb bin ich im Mai gar nicht da.
11: Ich möchte auf jeden Fall einmal schon an den See fahren im Mai.
5: Wir machen eine Kanutour und gehen zu einem Freund nach Kiel.
12: Ich mache das gleich. Ich bin der Freund in Kiel.

0: Danke der Nachfrage. Ja, ich hatte diese Woche einen sehr schönen Abend im Urania-Spiegelpalast in Köln. Bitte wo? Im Kölner Spiegelpalast. Den kennen selbst viele Kölner noch nicht. Den gibt's auch noch nicht so lange. Die Frau des Hauses heißt Bettina Montasem. Ganz sympathische Frau, wirklich ganz, ganz toll. Die habe ich erstmal so ein bisschen eingeführt.
1: Es ist ein Spiegelpalast nach historischem Vorbild. Und zwar sind die Spiegelpaläste eigentlich Tanzpaläste. Früher hat man da drin getanzt und die sind eine ganze Weile eigentlich verschwunden und dann in den 70er Jahren wiederentdeckt worden. Und wir haben jetzt eben einen von vieren in Deutschland.
0: Das ist eine ganz tolle Atmosphäre da drin.
1: Das ist ein Zelt aus Holz, weil hier der Innenbereich, alles ist aus Holz gemacht und es ist auch wirklich alles von Hand gemacht. Es sind über 1000 Spiegel, die sind alle von Hand geschliffen.
0: Man sitzt gefühlt in so einem Zirkuszelt und in der Mitte, 360 Grad, findet die Show statt. Und da gibt es dann Stepptanz. Dann gibt's Akrobatik, Jonglage, Artistik, so ein klassisches Varieté-Programm. Und aktuell gibt's da eben auch Musik und Gesang, kennen wir alle. Frank Sinatra führt durch die Show, die heißt Fly Me to the Moon, Sinatra meets Varieté, live gesungen.
1: Das ist unser Leben, ja. Das ist unser Leben. Und manche sagen auch, es ist mein Lebenswerk. Und ich glaube, dass ich mich mit dem Wort identifizieren kann, ja.
0: Spätestens jetzt habt ihr davon gehört. Der Urania Spiegelpalast in Mülheim aktuell mit der Show Fly Me to the Moon. Und euch als treuer Stammhörer dieser Freizeitshow darf ich schon exklusiv verraten. In den kommenden Shows, und zwar zwischen dem 28. Mai und dem 21. Juni, wird in 16 Vorstellungen insgesamt die Rolle von Frank Sinatra von keinem geringeren als Tom Gäbel übernommen. Unsere deutsche Sinatra-Stimme.

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1: Mit Sabrina Wegner. Einen schönen guten Tag. Vor der Küste der dänischen Insel Anholt treibt ein toter Wal im Meer. Die Aufregung ist groß, denn viele Menschen in Deutschland fragen sich, ist es Timmy, der Buckelwal, der mit großem Aufwand aus der Ostsee in die Nordsee geschleppt wurde? Ein Vertreter der dänischen Naturbehörde will am Mittag zusammen mit einer deutschen Tierärztin den toten Wal nochmal begutachten. Das hat die Behörde mitgeteilt. Dirk Zeitler aus dem News-Team mit weiteren Infos.
2: Gestern wurde bereits ein Stück seiner Schwanzflosse abgetrennt. Die Gewebeproben sollen nun in Dänemark analysiert werden. Sie könnten eventuell zur Identifizierung des Tieres beitragen. Doch bis die Ergebnisse vorliegen, kann es einige Zeit dauern. Nicht bekannt ist, ob ein Gewebestück des Wals auch nach Deutschland geschickt werden soll. Die Tierärztin, die den Walkadaver begutachten soll, gehört zu der privaten Initiative, die den vor der Insel Pöhl gestrandeten Wal per Lastkahn Richtung Nordsee transportiert hatte.
1: Und jetzt weitere Meldungen, kurz und kompakt. Der deutsche Autobauer Mercedes-Benz schließt einen Einstieg in die Rüstungsproduktion nicht aus. Das sagte Konzernchef Gschellinius dem Wall Street Journal. Frieden, Sicherheit und Freiheit seien die Grundlagen unserer Gesellschaft. Sie zu schützen sei eine gemeinsame Aufgabe, heißt es von Mercedes-Benz. Russlands Präsident Putin will am Dienstag zu einem zweitägigen Staatsbesuch nach China reisen. Das kündigten der Kreml und das Außenministerium in Peking an. Gesprochen werden soll demnach über die Beziehungen der beiden Länder und über internationale Probleme. Erst diese Woche war US-Präsident Trump zum Staatsbesuch in China. Einer der Hauptverantwortlichen des Überfalls der Hamas auf Israel im Oktober 2023 ist tot. Das hat das israelische Militär mitgeteilt. Der Militärchef Al-Haddad sei bei einem Luftangriff im Gazastreifen getötet worden. Demnach gehörte er zu den dienstältesten Kommandeuren der Hamas. Auch die Terrororganisation selbst hat den Tod des Anführers bestätigt. Wer bei uns in NRW im Wald Fahrrad fahren will, kann das in Zukunft wohl nur noch auf ausgewiesenen Wegen. Dazu gibt es vom Land jetzt einen entsprechenden Gesetzentwurf. Nach Angaben des Landwirtschaftsministeriums will man so die Natur und den Waldboden besser schützen. Das Befahren des Waldes mit Motorrädern, Mofas, Pedelecs und E-Scootern soll demnach künftig verboten werden. Wer sich nicht dran hält, dem drohen Bußgelder. In den kommenden Wochen können Verbände zu dem geplanten Gesetz Stellung nehmen.
3: Wolken, dann auch wieder Schauer, örtlich auch bei

0: Die A4 Olpe-Köln zwischen Untereschbach und Bergisch Gladbach-Frankenforst 3 Kilometer, dauert 12 Minuten länger. Die 43 Recklinghausen-Wuppertal zwischen dem Kreuz Recklinghausen und Bochum-Riemke nochmal 2 Kilometer, hier 13 Minuten plus. Die A44 Essen-Mönchengladbach zwischen Düsseldorf-Stockholm und Langlatum 1 Kilometer, 12 Minuten. Und die 57 Köln-Krefeld zwischen dem Kreuz Meerbusch und Krefeld-Oppum 3 Kilometer mit 13 Minuten mehr. Ansonsten eine gute Fahrt.
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2: Hochoffiziell und vom Deutschen Museumsbund initiiert ist morgen der Internationale Museumstag. Guckt gerne mal in eurer Stadt, ob eure Museen da mitmachen. Es gibt zum Beispiel ein Museumsfest für Groß und Klein im Artmuseum in Rolandseck mit Workshops und mit Führungen. Oder in Leverkusen morgen ganz viel Mitmachprogramm bei der sogenannten Mutreiferei auf dem Naturgut Opphofen in Leverkusen. Oder ihr gönnt euch einen Freiluftmuseumsbesuch und spaziert durch den Kölner Skulpturenpark. Und noch mehr Museumstipps bekommt ihr auch jetzt in dieser Stunde Freizeitshow.

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2: Die Freizeitshow zieht den Internationalen Museumstag einfach mal einen Tag vor. In dieser Stunde nehmen wir euch mit in sehr unterschiedliche Museen hier bei uns im Rheinland. In Euskirchen zum Beispiel gibt es die alte Tuchfabrik Müller. Da wurden früher tatsächlich Stoffe für Kleidung hergestellt. Kurze Zeitreise mit Rheinland-Reporter Norbert Joib und der Museumsleiterin Anka David-Töns.
3: Wir haben hier keine nachgebaute Fabrik, sondern tatsächlich eine Fabrik, die so im Zeitschnitt von 1900 erhalten geblieben ist. Und das ist natürlich klasse, wenn man hier reinkommt und das Gefühl hat, man ist plötzlich in einer anderen Zeit gelandet.
4: Mit Strom wurden die Maschinen nie betrieben. Bis zuletzt ratterte hier eine Dampfmaschine als Energiequelle, die zu bestimmten Anlässen auch noch angeworfen wird. Per Lederriemen wurden damit dann die Maschinen in den anderen Räumen angetrieben. Einige davon rattern für Besucher auch heute noch regelmäßig. Die lautesten sind zweifellos die Webstühle.
3: Wir haben einige Maschinen, die restauriert wurden, die instand gesetzt wurden und die heute noch laufen.
4: Hier gibt's viel Stoff für Geschichtsinteressierte, für Freunde großer Maschinen und auch für Kinder gibt es Programme.
3: Also wo die im Prinzip filzen können, wo die kleine Dampfmaschinen bauen können, Automaten. Also es geht alles um das Thema Wolle, Ressourcen, Technik, Energie. Wie funktioniert das? Und da können die natürlich aktiv werden.
2: Die Tuchfabrik Müller in Euskirchen, eine Fabrik.

0: Damals in den 60ern einfach zugeschlossen und verlassen und dann fast 3 Jahrzehnte später wieder hergerichtet. Heute ein ungewöhnliches Museum. Ihr könnt euch da für Führungen anmelden und diese Welt von damals so ein bisschen kennenlernen.
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1: Ich gestehe, mir sagte die Automarke Rosengart bisher nichts, bis Rheinland-Reporterin Sarah Lenz mich aufgeklärt hat. Das ist ein französischer Autohersteller, ohne den es wahrscheinlich Peugeot und Citroën nicht geben würde. Ich habe Bilder gesehen, das sind richtige Schmuckstücke. Die passen super in jeden 30er-Jahre-Film. In Bad Burgrath gibt es sogar ein Museum und da seht ihr die Sammlung von Karl-Heinz Bonk.
2: Ah, schön. Oh, ja, das ist schon toll. Da bekomme sogar ich große Augen, obwohl ich eigentlich kein riesiger Autofan bin.
3: Ich war dann so verrückt, habe mich speziell auf diese eine Marke konzentriert und habe jetzt in 42 Jahren die Sammlung hier zusammengestellt. Und Gott sei Dank hat meine Frau mitgemacht. Ne?
2: Ich wollte gerade sagen, ne? Also die Faszination muss man ja auch teilen. Ja,
3: die muss verrückt sein, aber so, ist ja gut so.
2: Aus einem Hobby wurde also eine einzigartige Ausstellung, die es nur hier in Rath gibt. Und auch nach 40 Jahren freut sich Karl-Heinz jedes Mal, wenn er hier ist.
3: Ich komme hier rein, da geht mir immer Schauer in den Rücken, dann setze ich mir so ein Auto rein und rede mit dem.
2: Es gibt nicht nur Dutzende Autos von Rosengart, auch Malereien von ihm, Fotos und uralte Patente. Um das alles zu sehen, kommen Menschen aus der ganzen Welt in die Ausstellung, einige auch aus Versehen.
3: Da war eine Frau dabei und die hat gemeint, ich hätte hier eine Rosenausstellung, einen Rosengarten oder sowas. Ne?
2: Knapp daneben.
3: Ja, aber die war nicht enttäuscht, die war ganz begeistert.
1: Dann lasst euch auch begeistern vom Rosengartenmuseum in Bad Burgrath. Geöffnet ist immer am Wochenende und an Feiertagen von 9 bis 18 Uhr. Es gibt sogar Frühstück und im Sommer könnt ihr auch im Biergarten sitzen.
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1: Wir machen weiter mit unserer Museumstour und wir sind gleich noch in Leverkusen und vorher machen wir noch einen Abstecher nach Windeck.

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1: In dieser Stunde unser Motto: ab ins Museum. Und ein Museum muss ja nicht zwingend überdacht sein, wenn ihr einen Abstecher nach Windeck macht. Da ist quasi die ganze Gemeinde ein Museum. Da gibt es Burgruinen, ihr kommt an alten Bergstollen vorbei oder an anderen historischen Orten. Und die Geschichten, die sich dahinter verbergen, die könnt ihr erfahren über eine neue App. Die digitale Geschichtstour Windeck. Einfach den jeweiligen QR-Code scannen und mehr über die Geschichte erfahren. Ihr kennt das Prinzip. Ausgedacht und programmiert hat das Ganze Tobias Engelbert und Rheinland-Reporter Lars Bergmann hat es getestet.
2: Tobias Engelbert ist Informatikstudent und hatte die Idee für seine App während seiner Bachelorarbeit. Er findet,
3: dass Informationstafeln starr sind. Die sind super unflexibel und in der App ist es halt so, man hat vor Ort nur diesen QR-Code und was dahinter liegt, kann ich innerhalb von ein paar Sekunden ohne Probleme anpassen.
2: Bei seinem Projekt hat Tobias auch Hilfe von der Gemeinde Windeck. Bürgermeisterin Alexandra Gauss ist begeistert von der App.
4: Wir sind alle wieder gerne draußen und jeder hat sein Handy dabei und es gibt viel zu entdecken bei uns in Windeck. Schau mal, hier ist ein schöner Ort, da hängt ein QR-Code, dann gehe ich mal drauf und nimm so ein bisschen einen Wissenssnack mit und bekomme mehr ein Gefühl für Land und Leute.
2: Die App soll auch in Zukunft noch weiterentwickelt werden. Da sind viele weitere historische Orte und auch Routen geplant, um bei einem Spaziergang durch Windeck gleichzeitig was über die Geschichte zu lernen.
1: Die QR-Codes werden bis Ende Mai nach und nach installiert. Die App findet ihr aber jetzt schon im Apple und im Play Store.
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1: Spannend wär's ja mal, ne? So ein paar Tage ganz weit zurück in die Vergangenheit reisen und mal das Leben von damals kennenlernen. So eine Reise zurück in die Vergangenheit, die könnt ihr an vielen Orten hier bei uns im Rheinland machen. Zum Beispiel in Leverkusen. Da gibt es das Koloniemuseum. Das ist ein Haus wie aus den 20er, 30er Jahren. Unsere Rheinland-Reporterin Eileen Diekmann war dort und hat sich von Norbert Löffler vom Museumsverein eine Führung geben lassen.
2: Oh, wow.
3: Das ist die Küche. Hier hat sich das Leben abgespielt. Man hatte damals kein Internet, kein Fernsehen, kein Radio. Man hatte gar nichts. Die Leute haben noch tatsächlich miteinander geredet. Man sieht, wenn wir jetzt ins Wohnzimmer mal reinschauen, durfte es nur an hohen Feiertagen betreten. Ansonsten war es mit weißen Tüchern abgedeckt.
2: Jetzt kommen wir ins Schlafzimmer.
3: Wir sehen auch da hinten die Kleidung und die viele Handarbeit, die gemacht wurde. Und wenn man jetzt dieses Häubchen sieht und dieses Kissen, heute springen wir morgens unter die Dusche und gut ist, hatten die früher nicht, deswegen hat die auch schon mal ein fertiges Köpfchen. Und damit das nicht so unansehnlich war, hat man das Zierkissen drauf getan.
2: Hier werden Blätter getrocknet.
3: Ja, wenn der Vater früher rauchen wollte, dann musste er auch sich seinen Tabak anpflanzen. Der wurde dann hier zerkleinert.
2: Das ist ja der Wahnsinn.
3: Das sind Originalaufnahmen von der Familie Feuser, die damals hier gewohnt haben.
2: Man sieht es auch direkt vor der Nummer 78.
3: Richtig, richtig. Und wir haben noch eine Enkelin davon.
2: Das ist ja, ja krass.
3: Die ist noch aktives Mitglied bei uns und wenn die eine Führung macht, das ist dann immer was ganz Besonderes, weil die eigentlich aus ihrer Kindheit erzählen kann. Ja, und hier, wenn wir jetzt die Treppe wieder runtergehen, das ist der Luftschutzbunker.
2: Und da hat man dann auch Konserven, alles Mögliche?
3: Ja, eingemachte Gläser, Bohnen von 1978. Ich würde jetzt auch nicht überall reinbeißen, aber...
2: Die sehen eigentlich noch ganz lecker aus.
3: Sieht gut aus, ja.
1: Guten Hunger, ne? Wer mehr erfahren will, kolonie-museum.de. Und das war für heute der letzte Museumstipp. Zugabe gibt's nächste Woche Samstag, da auch wieder eine Stunde ab ins Museum. Bis dahin euch so viel Freizeit wie möglich. Ich bin Sven Jaworek.
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1: Mit Sabrina Wegner einen schönen guten Tag. Die Fußball-Bundesliga verabschiedet sich in die Sommerpause. Vorher wird es aber noch mal richtig spannend, denn in einer halben Stunde ist Anpfiff und es stehen noch einige Entscheidungen an. Es geht um den letzten Champions-League-Platz und auch im Abstiegskampf ist Hochspannung vorprogrammiert. Danny Hopper aus der Sportredaktion. Man kann es so sagen, im Keller gibt es heute zum Abschluss einen richtigen Showdown, ne?
2: Ja, auf jeden Fall. Drei Teams hoffen noch auf den Relegationsplatz. Wolfsburg, Heidenheim und St. Pauli. Und enger kann es da unten eigentlich nicht zugehen. Alle drei haben gleich viele Punkte, nämlich 26. Das gab es noch nie am letzten Spieltag. Und auch das Torverhältnis ist ähnlich. Und dann treffen Wolfsburg und St. Pauli auch noch direkt aufeinander. Mehr Dramatik geht kaum. Heidenheim spielt zu Hause gegen Mainz. Und sollten die wirklich noch den Relegationsplatz schaffen, wäre das ein Fußballwunder. Denn der Verein galt seit Wochen als sicherer Absteiger und mischt jetzt doch wieder voll mit. Spannend wird es auch noch im Rennen um den letzten Champions-League-Platz. Den wollen Leverkusen, Stuttgart und Hoffenheim. Wird schwer für die Leverkusener. Die müssen gegen den HSV gewinnen. Gleichzeitig müssen Stuttgart in Frankfurt und Hoffenheim in Gladbach verlieren. Bei der Werkself herrscht Frust. Kapitän Robert Andrich stellte zuletzt die Charakterfrage und für Trainer Kaspar Juhlmann könnte nach der alles in allem enttäuschenden Saison Schluss sein. Ansonsten feiern die Bayern gegen Köln heute die Meisterschaft. Der BVB spielt in Bremen. Freiburg empfängt Leipzig und Augsburg muss bei Union Berlin ran.
1: Dank dir, Danny. Und jetzt weitere Meldungen, kurz und kompakt. Die dänische Naturbehörde und eine deutsche Tierärztin haben am Mittag den vor der dänischen Insel Anholt liegenden toten Wal nochmal begutachtet. Die Experten wollen herausfinden, ob es sich bei dem verendeten Tier um Buckelwal Timmy handelt, der mehrfach an der deutschen Ostseeküste gestrandet war. Nach Angaben der Behörden wurden Gewebeproben entnommen. SPD-Fraktionschef Miersch hat sich dagegen ausgesprochen, dass der Tankrabatt länger als die verabredeten 2 Monate läuft. Mobilität müsse bezahlbar bleiben, aber die Gießkanne sei keine Dauerlösung, sagte Miersch der Augsburger Allgemeinen. Dauerhafte Entlastungen könnten über eine Steuerreform kommen, so sein Vorschlag. In Düsseldorf-Eller hat es am frühen Morgen eine Explosion an einem Mehrfamilienhaus gegeben. Der Eingangsbereich sei stark beschädigt, heißt es von der Polizei. Verletzt wurde demnach niemand. Was da explodierte und warum, ist noch völlig unklar. In Wien kämpfen heute Abend 25 Lieder und ihre Interpreten um den Sieg beim 70. Eurovision Song Contest. Für Deutschland ist die Sängerin Sarah Engels aus Köln am Start. Sie muss als zweiter Act auf die Bühne. Als großer Favorit gilt diesmal Finnland. Auch Australien, Griechenland und Israel sehen die Buchmacher vorne. In der Nacht gab es noch einen Zwischenfall. Die schwedische Teilnehmerin war nach der Generalprobe in Ohnmacht gefallen. Sie habe zu wenig getrunken, gegessen und es sei unheimlich heiß gewesen. Für heute Abend sei sie aber wieder topfit, sagte sie der dpa. Und das waren die Nachrichten mit Sabrina Wegner.
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3: Bei uns in Köln gibt's heute Sonne.
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0: Gefahr durch Gegenstände, da liegt ein Plastikteil auf der Fahrbahn. Dann die 61 Koblenz Richtung Mönchengladbach zwischen Kreuzkerpen und Bergheim Süd in beiden Richtungen. Gefahr durch Rehe auf der Fahrbahn. Und einen Stau haben wir noch auf der A4 Olpe Richtung Köln zwischen Untereschbach und Bergisch Gladbach. Frankenforst, 1 Kilometer Stau. Ihr braucht dort mindestens 7 Minuten länger.
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0: Auch ich sag's mal so, wenn man am vorletzten Spieltag sein Heimspiel vor 50.000 Zuschauern bei bester Stimmung, tolle Choreo und dann auch noch gegen den Tabellenletzten sang- und klanglos mit 1:3 verliert. Tja, und heute dann unausgerechnet beim deutschen Meister Bayern München antritt, die in dieser Saison schon weit über 100 Tore geschossen haben, dann kann's eigentlich nur heißen, bloß nicht zweistellig. Ob das heute klappen wird oder ob der 1. FC Köln vielleicht mal eine Überraschung landen wird, das können wir gemeinsam erleben. Letzter Spieltag der Bundesliga und den Entscheidungen über die europäischen Plätze und den Kampf gegen den Abstieg. Ich bin Ralf Düker und wünsche jetzt jede Menge Spaß bei FC Live mit der Partie Bayern München gegen den 1. FC Köln und auf alle anderen Partien des heutigen Spieltages.

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0: Leute, so viel ist ja schon mal klar. FC International wird es in der kommenden Saison so erstmal nicht geben. Also das ist auf jeden Fall schon mal geklärt in dieser Saison. Denn heute geht es für den ersten FC Köln so quasi um die goldene Ananas. Klassenerhalt ist gerade mal so gesichert und nach oben ist natürlich überhaupt nichts mehr zu machen. Und genauso für Bayern München, die sind schon längst deutscher Fußballmeister. Trotzdem hat sich Kollege Guido Ostrowski auf den Weg gemacht nach München, sitzt jetzt schon im hoffentlich sonnigen Stadion in München. Und damit ein herzliches Willkommen hier bei FC Live. Guido Ostrowski, hallo.
1: Hallo Ralf, hallo FC-Fans. Ich bin tatsächlich erstmal im Nieselregen hier angekommen, aber die Himmelspforte hat sich geöffnet. Es strahlt tatsächlich ein bisschen Sonne rein und ja, die Stimmung ist ausgelassen hier in der Allianz Arena. Klar, der FC Bayern München ist zum 35. Mal Meister geworden und nachher gibt's die Schale.
0: Ja, das Söhnchen will die Schale wahrscheinlich schon mal so ein bisschen anstrahlen. Hast du die Meisterschale denn schon sehen können oder vielleicht sogar berühren dürfen?
1: Also wenn ich das Ding anfasse, dann fliege ich aber hochkantig aus dem Stadion. Da lasse ich mal lieber die Finger weg. Aber sie steht hier auf einem Podest etwa 20 Meter von mir entfernt. Auf dem Rasen wird hier allen Fans präsentiert. Ja, und nachher darf Manuel Neuer, der ja doch nochmal ein Jahr dranhängt als Kapitän des FC Bayern München, diese Schale im Anschluss an das Spiel gegen den FC dann in den Himmel recken.
0: Und der FC ist nur zum Gratulieren nach München gereist, oder?
1: Ich hoffe nicht. Also klar werden die auch anständig applaudieren und das gehört sich ja auch so, aber der FC ist, glaube ich, sich selbst und auch den Fans dann vor allem nach dieser enttäuschenden Niederlage gegen Heidenheim noch was schuldig geblieben. René Wagner hat auch klar gesagt, wir müssen heute Vollgas geben, versuchen nochmal alles rauszuhauen, ja, und dann eben hoffen, dass uns Bayern nah dran lässt an ein Unentschieden oder mit ganz, ganz viel Glück sogar an einen Sieg. Er weiß aber natürlich auch, du kannst hier in München gegen diese Bayern dein bestes, allerbestes Spiel machen und am Ende verlierst du trotzdem, haben wir im Hinspiel ja ähnlich erlebt, starke Leistung vom FC, am Ende eine 1:3 Niederlage, auch im Pokal hat es ja leider nicht gereicht gegen Bayern.
0: Da muss aber die Frage erlaubt sein, inwieweit dieses letzte Saisonspiel die Trainerfrage beim FC beeinflusst. Bleibt René Wagner oder bleibt er nicht?
1: Wenn ich das wüsste, es gibt noch keine Entscheidung, die wird es wahrscheinlich erst in der kommenden Woche geben. Ich denke, dann ist der FC aber auch gut beraten, das mal aus dem Weg zu räumen, wie auch immer diese Entscheidung ausfällt. Es war aber natürlich jetzt unter der Woche Thema im Umfeld. Es ist viel spekuliert worden, auch in den Zeitungen. Hat dieses Heidenheim-Spiel René Wagner geschadet oder nicht? Wagner selbst hat versucht, das auszublenden, hat gesagt, ich konzentriere mich auf das, was ich beeinflussen kann. Die Mannschaft bestmöglich auf die Bayern vorbereiten. Gespräche mit Thomas Kessler, dem Sportgeschäftsführer, hat es wohl noch nicht gegeben. Meine Prognose, dieses Bayern-Spiel wird keinen großen Einfluss haben, macht auch keinen Sinn. Gegen diese Über-Bayern kannst du natürlich verlieren. Der FC sollte sich natürlich nicht abschlachten lassen, aber entweder bist du von René Wagner überzeugt oder nicht. Und da würde ich dann doch eher die Wochen vorher ranziehen.
0: Okay, wir schauen gleich nochmal auf den heutigen Gegner. Und da gibt es ja eigentlich kein Superlativ, was nicht benutzt werden muss. Den FC Bayern München sprechen wir gleich drüber. Und jetzt stimmen wir uns aber schon mal ein bisschen ein auf die Partie des ersten FC Köln bei Bayern München.

0: Ruud und Wies schlägt das echte kölsche Herz und zwar heute in München beim FC Bayern München. Guido Ostrowski, wir haben ja vorhin schon über die Partie heute gesprochen. Jetzt lass uns mal auf die Bayern gucken, die heute zum 35. Mal die Meisterschale überreicht bekommen. Gehen die auch irgendwie ganz schnell die Superlative aus?
1: Ja, also diese Saison war selbst für die Bayern nochmal eine überragende Saison. Also die haben ja vom ersten bis jetzt zum letzten Spieltag sowas von gnadenlos durchgezogen. Mit einem kleinen Wackler hier zu Hause gegen Augsburg haben sie die einzige Saisonniederlage kassiert. Ansonsten haben sie die Gegner reihenweise aus den Stadien geschossen. 117 Tore erzielt, neuer Bundesliga-Rekord. Zum Vergleich ist ja Dortmund als Tabellenzweiter, hat fast nur etwas mehr als halb so viele Tore. Also das zeigt die Dimension, die Überlegenheit der Bayern in dieser Saison, egal auf welcher Position und wenn da von der Bank die Spieler kommen, die sind einfach viel, viel besser als der Rest der Liga, muss man so neidlos anerkennen.
0: Der FC, der hat zumindest mal den Klassenerhalt erreicht und damit auch sein wichtigstes Saisonziel, aber viel knapper als diesmal geht's wohl gar nicht.
1: 32 Punkte, das ist mal ein minimalistischer Klassenerhalt, so würde ich es mal nennen. In den vergangenen 11 Jahren hätte das nur dreimal dann auch zum direkten Klassenerhalt geführt. Ansonsten wäre der FC mit 32 Zählern eher abgestiegen, hätte maximal noch gerade so die Relegation erreicht. Aber die Konkurrenz war eben nicht viel besser, sei es Wolfsburg, Heidenheim und St. Pauli, die ja heute dann wirklich noch um den letzten Strohhalm kämpfen wird. Ein ganz, ganz spannender Abstiegskrimi, aber das interessiert uns zum Glück nur so ein bisschen am Rande. Der FC hat es geschafft und das ist dann eben auch ein Erfolg. Es ist eine schwierige Liga. Der FC als Aufsteiger mit einem großen Umbruch im Sommer hatte so seine Hürden zu überwinden. Es ist halt ein bisschen schade, ne, dass sie ja diesen Rückenwind nicht lange halten konnten aus dem ersten Saisondrittel. Da haben sie so klasse gespielt und gepunktet. Da dachten ja alle schon, jetzt geht's nach Europa. Ist dann ein bisschen anders gekommen.
0: Das heben wir uns dann mal für die nächste Saison auf. Also heute nochmal letzte Partie gegen Bayern München. Und da geht es eigentlich nur darum, dass man, wie ich zu Anfang der Sendung gesagt habe, hoffentlich nicht zweistellig. Also, sich gut aus der Affäre zieht. Wir sind gleich wieder zurück bei dir, Guido. Dann natürlich auch mit der aktuellen Mannschaftsaufstellung des ersten FC Köln. Hier ist Radio Köln, FC Live am letzten Bundesligaspieltag der Saison.

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4: Es bleibt bei uns in Köln durchwachsen mit Sonne, Wolken, einzelnen Schauern bei 14 Grad. Wenn ihr in der Dom oder in der Altstadt unterwegs seid, könntet ihr auch zwischendurch mal komplett trocken bleiben. Morgen fällt dann wieder Regen bis 15 Grad.
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4: Blitz haben wir keine, aber der Blick in die Stadt, da haben wir ein paar kleinere Staus und zwar rund um die Ringe und auf der Kalker Hauptstraße. Da kommt ihr ein bisschen langsamer durch als sonst. Dann schauen wir kurz auf die Autobahn. Warnhinweis von der A1 Köln Richtung Euskirchen zwischen Frechen und Gläu. Gefahr durch Gegenstände auf der Fahrbahn. Und 59 Köln Richtung Bonn zwischen Dreieck Olmer und Dreieck Porz. Gefahr durch ein liegen gebliebenes Fahrzeug hier auf dem Standstreifen. Fahrt vorsichtig.
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4: Ich bin Ralf Düker und in München sitzt euer FC-Reporter Guido Ostrowski und sieht die letzte Partie in dieser Saison. Bayern München gegen den ersten FC Köln.
5: Letzter Halt. München, noch einmal 90 Minuten, noch einmal möglichst Vollgas Fußball spielen und dann war es das für den ersten FC Köln und der Saison 25-26 und ich glaube, alle FC-Fans machen jetzt nochmal drei Kreuzchen, dass es hier für den FC um nichts mehr geht, zumindest was das Siegklassenerhalt betrifft. Der FC hat die notwendigen Punkte schon am vorletzten Spieltag zusammen gehabt. Wird erstklassig bleiben, auch in der kommenden Saison. Das wichtigste Saisonziel ist erreicht. Aber klar, jetzt willst du dich ordentlich aus der Saison verabschieden und mit einer anderen Leistung als im letzten Heimspiel vor einer Woche gegen den FC Heidenheim. Dementsprechend hat Trainer Wagner gesagt, wir müssen da voll aufs Gaspedal gehen, alles versuchen, um den Bayern hier Paroli zu bieten. Der FC Bayern zum 35. Mal in dieser Saison deutscher Meister. Es wird eine Ehrung geben. Die Schale wird überreicht an den Kapitän Manuel Neuer, der ja kurz vor diesem Spiel, gestern war es glaube ich, offiziell dann bekannt gegeben hat, dass er noch ein Jahr dranhängt hier beim Rekordmeister. Aber auch die FC-Fans, die hier zahlreich mitgereist sind, 7.500 sind angekündigt. Worden. Sie haben gerade ihre eigene Meisterfeier im Oberrang schräg gegenüber von mir abgehalten. Erster deutscher Meister FC Köln haben sie gesungen und recht haben sie. Denn der FC war ja bekanntlich der erste Bundesliga-Meister, auch wenn es schon verdammt lange her ist. Also ein meisterliches Duell in diesem Sinne zwischen dem FC Bayern und dem ersten FC Köln. Beide Mannschaften stehen gerade auf dem Spielfeld. Die Meisterschale davor auf einem Podium aufgebaut, schön glatt poliert. Er strahlt sie hier in der Allianz Arena. Und dann sind wir gespannt auf die letzten 90 Minuten dieser Saison 25-26. Wir schauen drauf auf die erste Elf des ersten FC Köln. Im Tor Marvin Schwäbe. Davor heute vermutlich die Dreierkette mit Schmid, Simpson, Pusey und Cenk rechts. Vor der Kette Sebulonsen, links Lund auf der 6, kehrt zurück nach Sperre Erik Martel. Rechts offensiv Castro Montes, links Jakub Kaminski und noch ein Stückchen weiter vorne. Aber auch die beiden werden viel nach hinten arbeiten müssen. Marius Bülter und Said Elmala. Und dann lohnt sich natürlich wie immer auch ein Blick auf die erste Elf des FC Bayern München. Es geht nicht viel mehr. Sie treten nahezu in Bestbesetzung an, wollen hier ganz sicher nichts abschenken. Vor der Meisterfeier nochmal einen Dreier landen und sich schon mal warm kicken für das Pokalendspiel in Berlin. In einer Woche im Tor der Kapitän Manuel Neuer, davor die Viererkette, rechts Leimer, innen Upamecano, neben Thal, links Bischoff. Dann die Doppel-6 mit Kimmich und Goretzka. Goretzka streitet heute nach vielen, vielen Jahren beim FC Bayern München. Sein letztes Spiel ist hier vorhin schon mit der Grönemeyer-Hymne tief im Westen Bochum verabschiedet worden, denn er kommt ja daher, das ist seine Heimat. Offensiv rechts bei den Bayern Karl, links Luis Diaz, zentral Musiala und vorne drin, er hat mal wieder die Torschützenkanone gewonnen, Harry Kane, 33 Mal getroffen in dieser Saison. Beide Mannschaften haben Aufstellung genommen auf dem Platz, inklusive Schiedsrichter Dennis Aitekin. Und auch für den ist das heute ein ganz besonderer Nachmittag, denn er pfeift heute zum 254. Mal in der Fußball-Bundesliga und zum letzten Mal. Er beendet seine Karriere, also wünschen wir auch Dennis Aitekin nochmal schöne, erfolgreiche 90 Minuten. Ein gutes Händchen und vielleicht mit leichter Tendenz zugunsten des ersten FC Köln. Denn der FC wird ein bisschen Hilfe brauchen, ein bisschen Glück natürlich brauchen. Anstoß von Zeit der Maler, erstmal hinten rein, Simpson-Pusey, Rückpass auf Schwäbe und Kane versucht gleich mal anzulaufen. Schwäbe rechts raus, Simpson-Pusey wieder im Kader und direkt rein in die Startelf nach seiner kurzfristigen Suspendierung, so nenne ich es mal, ist vor dem Heidenheim Spiel zu spät zum Anschwitzen gekommen. Dementsprechend musste René Wagner da ein kleineres Zeichen setzen. Aber Simpson-Pusey war nach einem Gespräch einsichtig. Dementsprechend bekommt er heute wieder seine Chance. Und er war ja auch in dieser Rückrunde oft ein sicherer Verteidiger hinten in der letzten Kette. Der FC weiter im Ballbesitz. Schenk, Simpson-Pusey und Schwäbe im eigenen Strafraum. Spielt jetzt den langen Ball über die Mittellinie. Vorne startet El Mala durch. Zart steigt hoch, gewinnt das Kopfballduell. Zweiter Ball bei Kaminski. Rückpass auf Schmid, landet im Seitenaus. Einwurf für die Bayern. Erste Minute rum. Bayern, Köln 0:0.
4: Danke dir, Guido, für die ersten Eindrücke aus München. Und das Münchner Spiel ist fast als allerletztes angepfiffen worden. Gab ja noch zahlreiche Ehrungen, Guido hat es ja gerade eben gesagt. Eintracht Frankfurt gegen Stuttgart, die spielen auch noch nicht. Aber sonst auf allen Plätzen laufen die Partien. Heidenheim gegen Mainz, ganz interessante Partie. Da geht es noch um den Klassenerhalt für die Heidenheimer. Die haben ja die Vorlage gegeben durch den Sieg am letzten Wochenende gegen den ersten FC Köln. Union Berlin spielt gegen Augsburg, Bayer Leverkusen gegen den Hamburger Sportverein, Borussia Mönchengladbach gegen Hoffenheim, Eintracht Frankfurt gegen den VfB Stuttgart, immer noch nicht angepfiffen diese Partie, dann St. Pauli gegen Wolfsburg, das Kellerduell, auch da geht es darum, wer schafft noch den Relegationsplatz oder wer steigt direkt ab, Erster FC Köln, da ist er, erster FC Köln, Bayern München. Ich habe gerade gestutzt, weil ich gedacht habe, es ist ein Tor gefallen. Nee, überall noch 0:0, auch bei der Partie SC Freiburg gegen RB Leipzig und Werder Bremen gegen Borussia Dortmund. Sobald was passiert, sind wir zurück auf dem Platz. Hier ist Radio Köln FC Live, letzten Bundesligaspieltag. Ich bin Ralf Düker, hallo Köln.

Genau, bei der Geißbock meckert ist ein Tor gefallen und zwar diesmal in Heidenheim, aber für den Gast aus Mainz. Sieht also schlecht aus. Aktuell für die Heidenheimer 7. Minute. Tietz trifft für die Mainzer zum 0:1.

FC Live am Fußball-Samstag. Ein einziges Türchen ist gefallen in Heidenheim für die Gäste aus Mainz. Das bedeutet aktuell die Heidenheimer auf einem direkten Abstiegsplatz. Alle anderen Partien des heutigen Spieltages torlos. Auch die Partie des ersten FC Köln bei Bayern München.

Und ein Türchen ist gefallen in Berlin. FC Union Berlin geht in Führung. Illich trifft in der 10. Minute gegen die Augsburger.

0: Radio Köln, FC Live und wir müssen nach München gehen, Guido Ostrowski.
1: Es hat nicht lange gedauert, knapp 10 Minuten und die Bayern 1-0 vorne, die den Ball fast 2 Minuten am Stück am Fuß hatten, immer wieder die Seiten gewechselt haben, auf den richtigen Moment gewartet haben und dann war er irgendwann da, Flanke halb hoch von der rechten Seite und Kane, ja, wie wir ihn kennen, im richtigen Moment, an der richtigen Stelle, hält den Fuß rein. Platzierter Schuss aus kurzer Distanz ins linke Eck. Keine Chance für Marvin Schwäbe. Harry Kane mit seinem 34. Saisontor. Die Torschützenkanone hat er ohnehin schon sicher in der Tasche. Mit weitem Abstand zum Stuttgarter Dennis Undav. Aber der kriegt halt nicht genug. Der will nachlegen, auch in diesem letzten Bundesligaspiel. Dieser Saisontreffer zählt. Ist jetzt offiziell bestätigt, die Bayern 1-0 vorne.
0: Dank dir, Guido, auch wenn schlechte Nachrichten sind, die da aus München gekommen sind. Aber mal Hand aufs Herz gegen den deutschen Fußballmeister mit so einer Saison auch noch einen Sieg nach Köln mitnehmen zu wollen. Das ist ziemlich utopisch, hat ein weiteres Türchen gegeben und zwar in der Partie Borussia Mönchengladbach gegen die TSG Hoffenheim. Da sind die Gladbacher in Führung gegangen, 1-0, 14. Minute, zweimal hat es auch geklingelt in den Stadien. Heidenheim liegt zurück seit der 7. Spielminute gegen Mainz. Das bedeutet, die Heidenheimer aktuell auf dem 18. Tabellenplatz, also direkter Abstieg. Und in der Partie Union Berlin gegen Augsburg. Beide Mannschaften dümpeln ja im Tabellenmittelfeld rum. Da geht es nicht um nichts mehr. Da führen die Berliner seit der 10. Spielminute mit 1-0. Hier ist Radio Köln, FC Live mit der Partie. 1. FC Köln zu Gast bei Bayern München. Aktueller Spielstand München 1, Köln 0.

0: Irgendwie habe ich es Anfang der Sendung gesagt, bloß nicht zweistellig. Jetzt geht's wieder raus nach München, Guido Ostrowski.
1: Die Bayern machen einfach weiter, haben sich einen Freistoß rausgeholt, kurz vor der Strafraumgrenze. Zentralposition, perfekte Position. Dann wird der Ball einmal kurz aufgelegt und Kane nagelt das Ding wieder ins linkere untere Toreck. Wieder unhaltbar für Marvin Schwäbe. Und im Grunde ist nach 13 Minuten hier die Messe schon gelesen. 2-0, die Bayern vorne hier bei ihrer Meisterparty. Und der FC hatte sich zwar was vorgenommen, wollte das Ganze so ein bisschen crashen, zumindest innerhalb der 90 Minuten Fußball. Aber danach sieht es jetzt überhaupt nicht aus. Die Bayern in allen Belangen überlegen. Und der FC bekommt es hinten nicht verteidigt, auch nicht bei dieser Standard. Harry Kane gleich mal mit einem Doppelpack, den er hier nachlegt. Saisontreffer 34 und 35.
0: Dank dir, Guido. Da sind wir mal gespannt, wie häufig wir noch nach München schalten müssen. Aber wir schauen jetzt erstmal auf andere Plätze, denn da ist jetzt ein Tor gefallen in Frankfurt. Und zwar für die Gäste vom VfB Stuttgart. Die gehen mit 1-0 in der 11. Spielminute in Führung. Und das bedeutet für die Stuttgarter, sie sind oder haben ihren 4. Tabellenplatz gefestigt. Der ist ja noch ein Champions League Platz. Kämpfen gerade aktuell ja mit den Hoffenheimern noch um diese Position. Also, die Stuttgarter sind da tatsächlich durch den Führungstreffer gerade eben ganz gut aufgestellt bei Eintracht Frankfurt. 10. Spielminute, also noch reichlich zu spielen.
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0: Und jetzt geht's wieder raus nach München, geht Ostrowski.
1: Ein Wahnsinnstor von Seidenmaller. Also das werden sich auch die Bayern im Nachgang nochmal angucken müssen. Da können die sich sogar noch ein bisschen was abgucken. Das schaffen nicht viele Spieler in dieser Liga. Ballgewinn an der Mittellinie. Vorne keiner. Elmaler muss es alleine machen oder macht es alleine. Gegen vier Bayern-Verteidiger, ist schneller mit Ball und spitzelt den Ball dann vorbei an Manuel Neuer rechts unten ins Eck zum Anschlusstreffer. Nur noch 2-1 für die Bayern. Traumtor von Said Elmaler.
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Türchen in Mönchengladbach. 2:0 für die Gladbacher gegen die TSG Hoffenheim. 23. Spielminute. Tabakovic trifft für Gladbach.

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11: Und während wir hier gerade in der Werbung waren, ist der alte Spielstand wieder hergestellt. Kurz raus nach München zu Guido Ostrowski.
12: Ja, jetzt wieder die Bayern an der Reihe. Also nach 23 Minuten 3-1 durch Bischoff. Vor 60 Sekunden der Treffer gefallen. Die Stimmung jetzt bei den Heimfans natürlich dementsprechend wieder ausgelassener. Die Kölner schweigen jetzt wieder ein bisschen, nachdem sie ordentlich jubeln durften. Nach dem Traum-Solo von Zeidelmaler. Aber die Bayern, die können sowas mal ganz schnell und easy wegstecken. Und sie kommen wieder mit dem langen Ball auf Luis Díaz, aber Schwäbe rechtzeitig raus. Klärt in Seiten aus. Bayern Köln 3-1.

Doppeltreffer in Freiburg, 24. und 26. Minute. Beste trifft in der 24. zum 1:0 der Freiburger gegen Leipzig und in der 26. Matanovic zum 2:0. Das ist der aktuelle Spielstand.

0: 16 Uhr.
1: Ich bin Thomas Pleskin. Russlands Präsident Putin reist kommende Woche nach China. Nach Angaben des Kremls und des Außenministeriums in Peking besucht Putin am Dienstag und Mittwoch Staatschef Xi Jinping. Bei den Gesprächen soll es um die Beziehungen beider Länder und um internationale Fragen gehen. Anschließend seien eine gemeinsame Erklärung und mehrere Abkommen geplant. CDU-Generalsekretär Carsten Linnemann hat die Buhrufe für Bundeskanzler Friedrich Merz auf dem DGB-Bundeskongress kritisiert. Der Frankfurter Allgemeinen Sonntagszeitung sagte er, seine Oma hätte früher gesagt, so etwas mache man nicht.
2: Auf dem Gewerkschaftskongress in Berlin warb Merz für tiefgreifende Sozialreformen und kassierte dafür Pfiffe und Buhrufe. Für Linnemann ist das ein Unding. Er spricht von einer Verrohung des politischen Diskurses. Der CDU-Generalsekretär will die Debatte aber weiterführen, auch mit den Gewerkschaften. Bis zur Sommerpause will die Bundesregierung ein Reformpaket schnüren zu zentralen Themen wie Steuern, Arbeitsmarkt, Rente und Bürokratieabbau. Kein einfaches Vorhaben. In den vergangenen Wochen gab es darüber wiederholt Zoff in der Koalition. Dirk Zeitler, Nachrichtenredaktion.
1: Beim Absturz eines Kleinflugzeugs in einem Wohngebiet in Limburger Hof südlich von Mannheim sind zwei Insassen ums Leben gekommen. Nach Angaben der Polizei gibt es derzeit keine Hinweise auf verletzte Anwohner.
3: Das Kleinflugzeug soll auf einem Grundstück am Ortsrand der Gemeinde abgestürzt sein. Wie das Unglück genau passierte, ist noch unklar. Das Kleinflugzeug soll offenbar ein Hausdach gestriffen und dann abgestürzt sein. Das melden verschiedene örtliche Medien. Die Trümmerteile fielen auf Häuser, Straßen und Vorgärten. Sie sind weit in dem Wohngebiet verteilt. Anwohner sollen bisher nicht getroffen worden sein. Wie viele Menschen an Bord der Maschine waren, ist noch unklar. Tine Klimach, Nachrichtenredaktion.
1: Schwedens ESC-Teilnehmerin Felicia hat nach der Generalprobe einen Kreislaufkollaps erlitten. Nach Angaben des Senders SVT gegenüber der deutschen Presseagentur hatte die Sängerin nach der Probe in ihrem Umkleideraum einen Blutdruckabfall, weil sie dehydriert gewesen sei. Felicia erklärte, im sogenannten Green Room sei es unglaublich heiß gewesen, ihr sei immer schwindliger geworden. Inzwischen habe sie gut geschlafen, gegessen und getrunken und sei bereit für das Finale. Das waren die Nachrichten mit Thomas Bleskin.
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4: Es ist unbeliebt ein bisschen wechselhaft bei uns in Köln. Mal die Sonne, mal ein paar Wolken. Auch kurze Schauer sind möglich. Das Ganze bei maximal 14 Grad. Wenn ihr zum Beispiel in Ehrenfeld unterwegs seid, dann am besten mal einen kleinen Schirm mit einpacken. Ist keine schlechte Idee. Morgen geht es dann auch ähnlich weiter. Mit ein bisschen Regen und etwa 15 Grad in der Spitze.
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4: Da haben wir einen Blitzer auf der A1, Köln Richtung Dortmund. Der steht kurz vor der Ausfahrt Merkenich. Auf der rechten Seite hier ist 80 erlaubt. Dann schauen wir in die Stadt. Morgen ist ja der Radklassiker rund um Köln. Deswegen gibt es ein paar Sperrungen. Also wenn ihr irgendwo nicht weiterkommt, dann liegt das daran. Zum Beispiel Bayenstraße zwischen Ubering und Mechildesstraße. Die ist da gesperrt. Sonst haben wir keine größeren Staus, ein paar kleine. Die Ringe sind voll und auch die Kalker Hauptstraße. Und die gute Nachricht, auf den Autobahnen haben wir keine größeren Staus oder Verkehrsbehinderungen.
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4: Das torreichste Spiel des heutigen Nachmittags ist das der Bayern gegen den 1. FC Köln. Dreimal haben die Bayern getroffen, einmal der 1. FC Köln. Und diese Partie sieht euer Reporter Guido Ostrowski.
5: Immerhin nach dem dritten Treffer der Bayern keine weiteren Tore der Bayern. Es gab noch eine große Möglichkeit für Lennart Kahl in Rückenlage. Aus kurzer Distanz hat er den Ball in den Oberrang gejagt. Ansonsten hat es der FC jetzt einigermaßen im Griff. Wenn er mal selbst den Ball hat, dann immer wieder kleine technische Fehler, Fehlpässe, die einen möglichen Konter ganz schnell zunichte machen. Liegt natürlich auch am aggressiven Gegenpressing der Bayern. Da machen sie es jedem Gegner schwer. Das ist dann eben auch nicht einfach, sich da durchzusetzen, ins eigene Spiel reinzukommen. Und jetzt haben wir wieder die typische Situation, dass der FC ganz tief drin steht in der eigenen Hälfte und Bayern den Ball zirkulieren lässt. Von links nach rechts und wieder in die andere Richtung. Upamecano, Kimmich, Lennart Kahl lauert immer wieder am rechten Flügel, bekommt jetzt den Ball, schiebt ihn rein an die Strafraumgrenze. Goretzka reklamiert Handspiel. Aitekin lässt laufen und der

allerletzten Spieltag der Fußball-Bundesliga. Kurz mal ein Blick auf die anderen Ergebnisse. Heidenheim macht seine Hausaufgaben nicht. Die könnten ja noch den Relegationsplatz erreichen, liegen aber zu Hause zurück gegen Mainz 05 mit 0:1. Union Berlin gegen Augsburg 1:0. Bayer Leverkusen gegen den Hamburger Sportverein, da sind noch keine Tore gefallen. Borussia Mönchengladbach führt im eigenen Stadion gegen Hoffenheim mit 2:0. Eintracht Frankfurt liegt zu Hause zurück gegen den VfB Stuttgart. Der macht da aktuell den Champions League Platz mit sicher. Dann St. Pauli gegen Wolfsburg. Auch eine ganz, ganz interessante Partie. Da geht es ja auch noch um den Relegationsplatz. Noch torlos 0:0. Deswegen schauen wir mal ganz schnell in den Tabellenkeller. Relegationsplatz aktuell bei den Wolfsburgern. St. Pauli wäre direkt abgestiegen und die Heidenheimer, die ja zu Hause zurückliegen, ebenfalls. Das der aktuelle Stand. SC Freiburg gegen RB Leipzig 2:1. Und torlos noch die Partie Werder Bremen gegen Borussia Dortmund. Sobald auf den Plätzen was passiert, erfahrt ihr es hier bei Radio Köln FC Live. Ich bin Ralf Düker.

Türchen. Und zwar beim FC St. Pauli. Die Gäste aus Wolfsburg treffen und sichern damit noch mehr den Relegationsplatz ab. 37. Spielminute. Tor für die Wolfsburger. 1:0 auf St. Pauli.

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1: Drei Türchen für die Bayern, eins für den ersten FC Köln. Das ist der aktuelle Spielstand. Knapp 40 Minuten sind gespielt in München, Guido Ostrowski.
2: Die Bayern lassen den Ball laufen. Der FC lauert auf Konter. Musikaler Einsatz jetzt von Lund gegen Leimer. Freistoß für die Bayern auf der rechten Seite. Noch relativ weit weg vom Kölner Tor, aber zumindest eine Standardmöglichkeit für die Bayern. Möglichkeit, den Ball hoch reinzugeben in den Kölner Strafraum. Der FC verteidigt ganz ordentlich so in der letzten Viertelstunde, lässt nicht allzu viel anbrennen, aber was eben ärgert ist, wenn sie mal den Ball, wenn sie mal die Kontersituation haben, dann spielen sie es zu unsauber. Einzige Ausnahme vor ein paar Minuten war ein Angriff dann über die rechte Seite. El Maller zieht rein in den Strafraum, will dann querlegen auf Lund. Der Ball ist ihm ein bisschen abgerutscht aus der Drehung, sonst hätte Lund vielleicht frei einschieben können. Aber ansonsten ersticken die Konter meist schon in der Anfangsphase. Und so hast du dann immer wieder Druck drauf. Die Bayern rennen wieder und wieder das Kölner Tor an. Spiel ist aber noch unterbrochen jetzt, weil der Bayern-Spieler, der gefaulte Leimer, noch behandelt werden muss. Also das wird wohl noch ein bisschen dauern. Drücken wir die Daumen, dass er gleich weitermachen kann. Die Bayern führen nach 39 Minuten mit 3-1.
1: Dank dir, Guido. Und es hat ein Türchen gegeben bei Union Berlin. Und zwar für Union Berlin. Die spielen ja gegen Augsburg. 2:0, 42. Spielminute. Ilic trifft erneut für die Berliner.

Tja, da machen die Heidenheimer hier bei uns in Köln noch so ein ordentliches Spiel und wahren sich noch eine Chance auf den Relegationsplatz. Aber im eigenen Stadion, da ist es irgendwie nix. Jetzt der zweite Treffer der Gäste aus Mainz, 43. Minute. Amiri trifft für die Mainzer zum 0:2. Und das bedeutet aktuell Heidenheim auf dem 18. Tabellenplatz, also direkter Abstiegsplatz.

0: Radio Köln. FC Live, gleich geht's raus zur Schlussphase der Partie Bayern gegen den ersten FC Köln, natürlich Halbzeit 1.
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0: 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Bevor es rausgeht nach München zur Schlussphase, Halbzeit 1 der Partie Bayern gegen den 1. FC Köln. Mal kurz vor der Halbzeit die Stände in den anderen Partien. Heidenheim liegt zurück gegen Mainz 05. Da ist jetzt Halbzeit. Union Berlin führt mit 2:0 gegen Augsburg. Torlos noch die Partie Leverkusen gegen den HSV. Borussia Mönchengladbach führt im eigenen Stadion mit 2:0 gegen die TSG Hoffenheim. Frankfurt gegen Stuttgart. Da führen die Stuttgarter auswärts mit 1:0 in der Partie Pauli gegen Wolfsburg steht es 0:1. Aktuell die Wolfsburger auf dem Relegationsplatz. Freiburg gegen Leipzig 2:1 und Werder Bremen gegen Dortmund noch torlos. Und damit geht es jetzt raus in die Schlussphase, Halbzeit 1 der Partie Bayern München gegen den 1. FC Köln. Hier ist Guido Ostrowski.
1: 90 Sekunden Nachspielzeit noch, dann ist diese erste Halbzeit vorbei. Diskussionen auf dem Platz mit Dennis Aitekin. Der FC hätte hier gerne eine gelb-rote Karte gesehen gegen Konrad Leimer. Er hatte die erste Verwarnung kassiert nach einem Foulspiel vor etwa 10 Minuten. Und jetzt nach einem für mich taktischen Foul gegen Lund hat einen Konter verhindert. Aber er ist nochmal davon gekommen. So gibt es Freistoß auf der linken Seite für den FC. Castromontes mit dem rechten Fuß hoch rein. Kopfballabwehr der Bayern. Luis Diaz holt den Ball mit der Brust runter. Versucht den Konter einzuleiten, aber Said El Mala zunächst mal dazwischen. Sieht dann aber Kane im Rücken nicht kommen. Und Kane jetzt schon drin in der Kölner Hälfte. Kane zieht zunächst mal vorbei an Kaminski. Der macht aber die Tür zu. Und wieder die Kontersituation. Sebo Lonsen muss es erstmal alleine machen. Sebo Lonsen rechts raus auf Kaminski. Voller Torauslinie, der flache Ball. Und dann auf Kane. Und von da prallt er ins Tor aus. Immerhin, es gibt nochmal Ecke für den FC. Also die Bayern schon so ein bisschen im Glück, dass sie hier noch zu 11 auf dem Platz stehen. Man muss da nicht zwingend zum Beispiel mal gelb geben gegen Leimer. Aber man hätte es durchaus vertreten können. Aber Dennis Aitekin auf der anderen Seite in seinem letzten Bundesligaspiel als Schiedsrichter bemüht wahrscheinlich hier das Ding 11 gegen 11 über die Bühne zu bringen. Jetzt also die Ecke für den FC. Castromontes übernimmt auch diese Standardsituation. Läuft an und hebt den Ball hoch rein an den Fünfer. Kopfballabwehr Tah, zweiter Ball bei Kaminski. Dann nochmal Martel mit dem Kopf, Cenk und die Direktabnahme von Simpson Fuse. Handspiel reklamiert, Martel gestocher, wieder abgeblockt aus der Drehung. Dann Bülter legt ab, Kaminski und wieder steht einer im Weg. Scheibenschießen vom FC hier in den letzten Sekunden der Nachspielzeit in Hälfte 1. Und noch immer ist nicht Schluss, Simpson Fuse jetzt zurück an den Mittelkreis auf Sebo Lonsen. Der chippt den Ball hoch rein, aber der ist zu lang, landet im Tor aus. Und das war's mit der ersten Halbzeit. Dennis Aitekin schickt beide Mannschaften in die Kabine. Ja, und wir können festhalten, der FC hat sich gefangen. Nach einer sehr, sehr bedenklichen ersten Viertelstunde, als die Bayern Vollgas gespielt haben, den FC hergespielt haben, früh mit zwei Toren vorne lagen, Doppelpack von natürlich Harry Kane. Dann dieses Traumtor zum Anschluss von Saad Elmala über den halben Platz. Ein Dribbling gegen 3-4 Bayern-Abwehrspieler. Vorbeigeschoben dann noch an Manuel Neuer. Aber kurze Zeit später dann Bischoff wieder mit der Bayern-Antwort zum 3:1. Das ist der Pausenstand. Der FC hat sich aber steigern können dann in der ersten Halbzeit. Vor allem was das Verteidigen betrifft. Ja, und so ist es dann. Stand jetzt keine Abreibung, die man befürchten musste nach der ersten Viertelstunde. Und so freue ich mich auf die zweite Halbzeit, die letzten 45 Minuten in dieser Bundesliga-Saison. 25-26, die Bayern zur Pause 3:1 vorne.
0: Dank dir, Guido, bis hierhin. Ja, er freut sich auf die zweiten 45 Minuten. Dann freuen wir uns mal mit. Gespielt wird noch in einem Stadion, und zwar in Frankfurt. Die haben auch ein bisschen später angefangen. Eintracht Frankfurt gegen den VfB Stuttgart. Da führen die Gäste in der zweiten Minute der Nachspielzeit nach wie vor mit 1:0. 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
3: Mal Sonne, mal Wolken. Es kann auch kurz mal tröpfeln. Bei 14 Grad, so sieht es bei uns heute in Köln aus. Und morgen ändert sich auch nicht ganz so viel. Ein bisschen unbeständig, auch Regen möglich. Das Ganze bei maximal 15 Grad.
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3: Ein Blitzer steht auf der A1, Köln Richtung Dortmund, kurz vor der Ausfahrt Merkenich auf der rechten Seite. Hier ist 80 erlaubt, dann blicken wir kurz in die Stadt. Ihr braucht ein bisschen länger rund um den Neumarkt und auf der Kalker Hauptstraße und auf den Autobahnen, da rollt's reibungslos.
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3: Ich bin Ralf Düker und euer Mann in München, FC-Reporter Guido Ostrowski.
2: Daniel Wallroth, ich liebe Köln.
4: Und natürlich den FC.
3: Wo ist er? Da hörte er aktuell anscheinend Radio Köln. Ich versuch's gleich nochmal, ihn zu erreichen. Ist er jetzt schon an seinem Platz aus der Halbzeit raus? Guido Ostrowski.
5: Erwartungsgemäß vorne mit 3:1. Sah in der ersten Viertelstunde auch übel aus für den FC. Doppelpack Kane in der 10. und 13. Minute. Aber dann der Auftritt von Saïd El Mallah. Unbedingt 100-fach angucken, das Tor. Ballgewinn noch in der eigenen Hälfte. Und dann marschiert er und ist auf und davon. Saïd El Mallah gegen 4 Bayern-Verteidiger. Die rote Armada hechelt und hetzt hinter ihm her und kann ihn doch nicht mehr einfangen. Und Saïd El Mallah schiebt den Ball vorbei an Manuel Neuer zum zwischenzeitlichen 1:2 aus Kölner Sicht. Leider 5 Minuten später Bischoff mit der Bayern-Antwort. Und das war dann auch der Pausenstand oder ist der Pausenstand. Die Bayern 3:1 vorne. Mal gucken, was noch so geht. In Halbzeit 2 gleich mehr hier in eurem Radio Köln FC Radio.
6: 1:0 durch Hans Schiff.

0: Das hat alles ein bisschen länger gedauert. Da in München ist anscheinend richtig schick in den Kabinen dort. Aber der erste FC Köln ist jetzt wieder zurück auf dem Platz. Wir warten noch auf die Bayern-Spieler, Guido Ostrowski.
1: Der FC wechselt ein erstes

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0: Tabellenplatz, den dürften sie damit sicher haben. Wenn es denn bei allen Spielen bleibt, einzig die Frankfurter könnten da noch was tun, aber die liegen 0-2 gegen VfB Stuttgart im eigenen Stadion zurück. Also aktuell haben die Freiburger den 7. Tabellenplatz und damit die Qualifikation zur Conference League sicher. Auf den Abstiegsplätzen, da schauen wir auch nochmal schnell hin. Aktueller Stand: Wolfsburg auf dem Relegationsplatz vor St. Pauli und Heidenheim. Hier ist Radio Köln, FC Live am letzten Spieltag dieser Saison.
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Der Geißbock meckert und das heißt Türchen auf den anderen Plätzen. Die Berliner, die haben so richtig Spaß am Fußballspielen heute in der letzten Partie gegen den FC Augsburg. 54. Minute, Schäfer trifft zum dritten Treffer der Berliner. Aktueller Spielstand gegen Augsburg 3-0. Und in der Partie 1. FC Köln gegen Bayern München, also auswärts natürlich in München, führen die Münchner nach wie vor mit 3-1. Nichts weiter passiert. Hier ist Radio Köln, FC Live am Fußball-Samstag.

Es bleibt spannend um den Kampf, um den Relegationsplatz. St. Pauli gleicht aus im eigenen Stadion gegen den VfL Wolfsburg. 1:1 jetzt der aktuelle Spielstand. Bleibt allerdings dabei, wegen der besseren Tordifferenz, die Wolfsburger nach wie vor auf dem Relegationsplatz. Also Pauli müsste noch ein Tor nachlegen.

Radio Köln, FC Live 3:1, weiter die Führung der Bayern gegen den ersten FC Köln im Abstiegskampf. Ist echt spannend, Wolfsburg und Pauli wieder punktgleich, Kampf um den Relegationsplatz. Also wir bleiben auf allen Plätzen.

Ach, guck an, da können ja doch noch Tore fallen. Bremen, Dortmund, lange Zeit torlos. Jetzt führen die Dortmunder. 60. Spielminute, Gerassi trifft für die Dortmunder. Heißt, ja, für die Dortmunder, die haben ihren zweiten Tabellenplatz sicher. Und die Bremer, die rutschen einen Tabellenplatz runter. Und zwar hinter den ersten FC Köln, ist aber tatsächlich nur Makulatur. 15. Tabellenplatz absteigen kann Bremen auch nicht mehr.

0: Tja, Bayer Leverkusen, ja, haben nicht mehr so richtig Lust, die Spieler der Leverkusener. Wahrscheinlich sind sie schon im Urlaub oder wo auch immer. Der HSV geht in der 60. Spielminute in Führung. 0:1 jetzt in Leverkusen und wir gehen aber raus nach München zur Partie des 1. FC Köln beim deutschen Fußballmeister.
1: Es läuft die 57. Spielminute und guck mal, der FC, phasenweise sogar die bessere Mannschaft hier. Aber jetzt muss er aufpassen hinten, denn Luis Diaz marschiert über die linke Seite, ist schon drin im Kölner Strafraum. Schlägt noch ein, zwei Haken, wird verteidigt von Kaminski. Jetzt der Pass auf Musiala. Musiala am Fünfer, Schwäbe mit Fußabwehr und im Nachfassen ist er da. Und hat den Ball sicher und leitet sofort den Konter ein. Langer Abschlag und Meiner im Laufduell. Der ist schneller als Kimmich. Meiner, rechte Seite am Strafraum. Vorne nur noch Elmala und Meiner bekommt den Ball nicht quergelegt. Es gibt Ecke für den 1. FC Köln, aber ein weiterer Beleg dafür, dass der FC hier mitspielt, dass er nach vorne spielt, immer wieder seine Momente hat, seine Konter und die jetzt auch viel, viel besser ausspielt als noch in Halbzeit 1. So geraten die Bayern. Oh Wunder, dann doch mal unter Druck und Manuel Neuer ist unzufrieden mit seinen Vorderleuten und muss jetzt gucken, dass er mit den Jungs die Ecke verteidigt. Der FC von der rechten Seite, Castro Montes wird den Ball gleich reinschlagen in dieser 58. Minute. Die Bayern 3:1 vorne durch den Doppelpack von Kane und Bischoff. Emala hat zwischenzeitlich verkürzt für den 1. FC Köln. Castro Montes nimmt Anlauf, hebt den Arm. Und ist jetzt unterwegs Richtung Ball. Kopfball Bülter übers Tor. Es bleibt beim 3:1.
0: Dank dir, Guido. Und auf den anderen Plätzen hat sich aktuell auch nichts mehr getan. Nee, da, wo ich es gerade sage, lassen wir den Geißbock doch noch mal meckern. Borussia Mönchengladbach erzielt das dritte Tor gegen Hoffenheim. 65. Spielminute. Da brennt vermutlich nichts mehr an.

Und es bleibt spannend im Kampf um den Relegationsplatz. Eigentor eines St. Paulianers in der 64. Spielminute. Wolfsburg wieder in Führung mit 2 zu 1.

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Radio Köln, FC Live in der Partie. Erster FC Köln zu Gast bei Bayern München. Ist nichts weiter passiert. 3-1 führen die Bayern. Es gab allerdings im Tabellenkeller Dramatik, denn in der Partie Pauli gegen Wolfsburg waren die Wolfsburger ja durch ein Eigentor in Führung gegangen. Dann aber minutenlanger Check durch den Kölner Keller. Aber das Tor, das zählt. Wolfsburg führt also mit 2-1, sichert sich aktuell den Relegationsplatz den Paulianern. Fehlen jetzt 2 Tore, um sich auf diesen Platz zu retten. Sind also Stand jetzt aktuell zusammen mit Heidenheim abgestiegen.

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1: Ich bin Thomas Bleskin. Bei dem toten Wal vor der dänischen Insel Anholt handelt es sich um den zuvor in der Ostsee gestrandeten Buckelwal. Das teilten das Umweltministerium in Mecklenburg-Vorpommern und die dänische Umweltbehörde mit. An dem Tier sei der von der privaten Rettungsinitiative angebrachte Tracker gefunden worden. Die AfD erreicht in einer INSA-Umfrage für die Bild am Sonntag einen Rekordwert. Das Institut sieht die Partei bei 29%, ein Punkt mehr als zuletzt. Bild auf 22%, ihren schwächsten INSA-Wert seit mehr als 4 Jahren.
2: Nicht nur die Union büßt ein, auch die SPD verliert einen Punkt und könnte im theoretischen Fall einer Bundestagswahl nur noch mit 12% rechnen. Zusammen erreichen Schwarz-Rot damit nur noch 34%. Die Grünen legen leicht zu und steigen auf 14%. Es ist ihr bester Wert beim INSA-Institut seit 2,5 Jahren. Die Linke verliert einen Punkt und landet bei 10%. FDP und BSW kommen weiter nur auf 3% und wären damit nicht im Bundestag vertreten. Im Herbst stehen 3 Landtagswahlen an, in Sachsen-Anhalt, Mecklenburg-Vorpommern und Berlin. Tine Klimach, Berlin.
1: Der Kreml hat einen Besuch von Russlands Präsident Wladimir Putin für Dienstag und Mittwoch in China angekündigt. Putin folge damit einer Einladung des chinesischen Staatschefs Xi Jinping, teilte der Kreml mit.
3: Es soll um die Beziehungen der beiden Länder gehen und um internationale und regionale Probleme, teilte der Kreml mit. Geplant ist demnach anschließend die Unterzeichnung einer gemeinsamen Erklärung und einer Reihe bilateraler Dokumente. Außerdem steht ein Treffen mit dem chinesischen Ministerpräsidenten an. Putins Reise folgt mit kurzem Abstand auf einen mehrtägigen Staatsbesuch von US-Präsident Donald Trump. Er war erst gestern aus China zurück in die USA geflogen. Katharina Schröder, Moskau.
1: Und zum Sportfußball. Der FC Energie Cottbus kehrt nach 12 Jahren in die zweite Bundesliga zurück. Am letzten Spieltag der dritten Liga gewannen die Lausitzer mit 1:0 bei Jahn Regensburg und sicherten den zweiten Platz, der Hintermeister VfL Osnabrück zum direkten Aufstieg berechtigt. Die Relegation gegen den 16. der zweiten Liga bestreitet Rot-Weiß Essen. Die Mannschaft von Trainer Uwe Koschinat kam zu einem späten 3:2 Erfolg beim SSV Ulm und verdrängte den MSV Duisburg vom Relegationsplatz. Das waren die Nachrichten mit Thomas Bleskin.
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4: Es geht weiter mit dem Mix aus Sonne und Wolken. Ab und zu mal ein kurzer Schauer, das Ganze bei höchstens 14 Grad. Wenn ihr also noch unterwegs seid, nehmt euch einen kleinen Schirm mit. Morgen ist das Wetter ähnlich wechselhaft mit Regen und 15 Grad.
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4: Da haben wir einen, den ihr uns gemeldet habt auf der A1 Köln Richtung Dortmund zwischen der Ausfahrt, kurz vor der Ausfahrt, Merkenich auf der rechten Seite. 80 ist da erlaubt. Schauen wir kurz in die Stadt, da gibt es ein paar Sperrungen, weil morgen ja das Traditionsradrennen rund um Köln steigt und deswegen sind schon einige Straßen, zum Beispiel die Beinstraße zwischen Ubiering und Mechildisstraße, abgesperrt. Sonst haben wir keine größeren Staus oder Verkehrsbehinderungen. Auch auf den Autobahnen sieht's recht gut aus.
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4: Ich bin Ralf Düker und während ich noch einen Blick auf die Autobahnen hatte, hatte FC-Reporter Guido Ostrowski freien Blick auf das 4. Tor der Bayern.
5: Harry Kane erzielt sein 36. Bundesliga-Tor in dieser Saison, wird abgefeiert von den Bayern-Fans. Und Marvin Schwäbe kann einem leid tun. Gegen diese Abschlüsse von Harry Kane hat er keine Chance. Das sah im ersten Moment gar nicht so unhaltbar aus, aber der hatte so einen Zug drauf, der Schuss von Harry Kane, aus etwa 20 Metern zentrale Position, dass da, glaube ich, nichts mehr zu machen war für die Kölner Nummer 1. Und es ist ein bisschen schade, weil der FC hier richtig gut drin war in dieser zweiten Halbzeit, phasenweise für mich sogar fast das bessere Team war, seine Möglichkeiten hatte zum Anschlusstreffer, aber wie das so ist, wenn du das nicht mal nutzt gegen die Bayern, wenn sie dir was anbieten, dann kriegst du es ganz schnell hinten. Jetzt eine Flanke vom FC, Upamecano klärt und Kane sogar jetzt hinten zu finden, sichert den Ball und spielt ihn raus auf Diaz und der Konter läuft. Diaz schon 10, 15 Meter drin in der Kölner Hälfte, wechselt dann raus auf die rechte Seite. Ulise in den Rücken gespielt, Ball in Seiten aus, durchatmen beim FC. Ja, die Bayern 4-1 vorne, das war wohl die Vorentscheidung.
4: So sieht das aus, dank dir, Guido. Er hat noch ein Wohl.

5, auch da ist noch eine Viertelstunde zu spielen mit 0:2. Kurzer Blick auf die anderen Plätze. Union Berlin führt gegen Augsburg 3:0. Da passiert wahrscheinlich nichts mehr groß. Bayer Leverkusen im eigenen Stadion enttäuscht seine Fans beim 0:1 gegen den Hamburger Sportverein. Und die Bayern, das wissen wir, führen jetzt 4:1 gegen den 1. FC Köln, Borussia Mönchengladbach. In Überzahl, Hoffenheim seit der ersten Halbzeit bereits in Unterzahl, führen die Gladbacher mit 2:0. Eintracht Frankfurt im eigenen Stadion liegt hinten gegen den VfB Stuttgart mit 0:2. Und auf St. Pauli geht das Drama weiter. Wolfsburg verschießt den Elfmeter, also es bleibt da spannend. Da ist auch noch eine gute Viertelstunde zu spielen. Pauli, Wolfsburg 1:2. Freiburg erhöht gerade noch gegen RB Leipzig auf 4:1 und Werder Bremen gegen Borussia Dortmund 0:1. Das der aktuelle Stand auf allen Plätzen und wir schauen gleich wieder zurück nach München zur Partie Bayern gegen Köln. Ich bin Ralf Düker. Hallo Köln.

ich doch gerade gesagt. Leverkusen enttäuscht die eigenen Fans, liegt ja 0:1 gegen den Hamburger Sportverein im eigenen Stadion hinten. Jetzt Ausgleich für die Leverkusener. Allerdings nicht selbstgemacht, ein Eigentor des HSV, 78. Spielminute, also unentschieden 1:1.

Jetzt also doch der VfL Wolfsburg erhöht auf 3:1 gegen St. Pauli. Pečinović für die Wolfsburger und damit vermutlich der Relegationsplatz

0: Radio Köln, FC Live, also im Tabellenkeller. Da ist die Spannung ein bisschen raus nach dem 3:1 der Wolfsburger gegen St. Pauli. Vermutlich die Wolfsburger auf dem rettenden Relegationsplatz und der FC zum Glück komplett raus aus dem Rennen um die Abstiegsplätze, wenn man das so bezeichnen darf. Die kicken bei den Bayern noch gute 10 Minuten, Guido Ostrowski.
1: Es gibt Freistoß für die Bayern nach Foulspiel an Bischoff. Der Ball ein bisschen weiter links liegend. Harry Kane.

0: Schon am Ball. Der wird doch nicht noch ein Tor schießen wollen. Hat doch schon drei. Das reicht doch irgendwann mal. Aber auch Goretzka mit an der Kugel. Bei seinem Abschiedsspiel für die Bayern würde er natürlich liebend gerne nochmal treffen. Hat auch schon einen schönen Freistoßtreffer erzielt in dieser Saison. Außerdem Bischoff mit am Ball, während der FC die Mauer stellt im eigenen Strafraum. Aus einer ähnlichen Distanz ist in der ersten Halbzeit schon ein Treffer gefallen von Harry Kane. Denn der Seite Kind gibt den Freistoß frei. 78. Spielminute. Sieht nach Goretzka aus. Der läuft an, hebt den Ball in die Mauer. Abgeblockter Ball. Und der FC kann erstmal aufrücken. Guerrero Richtung Mittellinie. René Wagner zeigt es an. Rausrücken, rausrücken. Lasst euch nicht zu sehr hinten reindrücken. Aber das ist leichter gesagt als getan. Nächster Ball vorne in die Strafraumgrenze. Zunächst mal abgewehrt von Schenk. Die Bayern setzen nach mit Kimmich. Pass links raus auf Diaz. Diaz dann in den Rückraum. Tah. 35 Meter sind es noch bis zum Kölner Tor. Guerrero, Stanisic, Upamecano, viel Ballbesitz bei den Bayern. Klar, das Spiel ist gelaufen. 4-1 liegt der neue und alte Meister vorne. Und jetzt liegt Said El Mala auf dem Platz. Verletzt, muss wohl behandelt werden. Sah gar nicht so wild aus. Im Zweikampf ist es nicht passiert. Also Daumen drücken, dass der schnell wieder auf die Beine kommt. Die Bayern 4-1 vorne.
1: Dank dir, Guido. Vielleicht ist er auch einfach nur kaputt vom vielen Rumgerenne. Also wir behalten da ein Auge drauf und wir nehmen uns auch jetzt mal ein bisschen die Zeit, so gute 10 Minuten vor dem Abpfiff auf den Plätzen auf die aktuelle Live-Tabelle zu schauen. Klar, die Bayern deutscher Meister, das ist ja schon ewig klar. Auf den Champions-League-Plätzen Borussia Dortmund, RB Leipzig und der VfB Stuttgart. Dann die Europa League. Die Plätze würden sich Hoffenheim und Leverkusen teilen und die Conference League, die geht im aktuellen Moment an den SC Freiburg. Und damit sind die europäischen Plätze erst einmal vergeben und im Tabellenkeller, jo, da wäre Pauli und Heidenheim beide direkt abgestiegen und der VfL Wolfsburg hätte sich gerettet auf den Relegationsplatz und das aktuell mit einem 3-1 auf St. Pauli. Also das hätten sich die Wolfsburger tatsächlich erspielt, auswärts, das hätte man so vielleicht gar nicht vermuten können, aber die Wolfsburger aktuell auf dem Relegationsplatz. Der FC, der versucht vielleicht nochmal das Ergebnis ein bisschen zu korrigieren, also aktueller Spielstand und ich schaue mal auf die Uhr, noch gute 10 Minuten zu spielen, Said El Mala wird jetzt gerade aktuell ausgewechselt, ist genug gerannt und da schauen wir gleich wieder raus zu Guido Ostrowski. Aktueller Spielstand 4-1. 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

0: Eben gerade noch mit viel Applaus Leon Goretzka von Bayern München verabschiedet. Der Auswechselspieler rein ins Spiel und trifft für die Bayern, Guido Ostrowski.
1: Die Bayern 5-1 vorne, Fragezeichen. Gelb C protestiert, hat eine Abseitsposition gesehen. Ich schaue schnell drauf. Ja, schwer zu sehen hier auf der Anzeigetafel. Das ging ein bisschen schnell. Ich glaube eher Tendenz keine Abseits. Aber es wird im Hintergrund noch geprüft von Katrin Rafalski, die Videoassistentin für dieses Spiel im Kontakt mit Dennis Aitken. Ja, und das ist natürlich die Geschichte. Der Jackson ist gerade erst eingewechselt worden, 10 Sekunden vorher. Gibt hier seine Abschiedsvorstellung und der Treffer zählt. 5-1 für die Bayern, ärgerlich. Das war absolut vermeidbar, dieses Tor. Da war der FC überhaupt nicht mehr auf Sendung in der eigenen Abwehr. Und jetzt ist es dann doch deutlich geworden, obwohl der FC eigentlich in dieser zweiten Halbzeit sogar die bessere Leistung gezeigt hat. Aber so ist es halt. Die individuelle Klasse setzt sich immer wieder durch bei den Bayern. Allen voran mit Harry Kane, der hat hier dreimal getroffen. Die Bayern jetzt 5-1 vorne.
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0: Da hat Borussia Mönchengladbach Spaß am Toreschießen gefunden. Erhöhen auf 4:0 in der Nachspielzeit gegen die TSG Hoffenheim. Und 5:1, das ist der Spielstand. Bayern München gegen den ersten FC Köln. Letztes Schaulaufen der Münchner. Euer Reporter Guido Slowski.
1: Marvin Schwäbe läuft an für den Abstoß. Kann den Ball jetzt erstmal hinten rausknallen in die Bayern-Hälfte. Deutliches Ergebnis auf der Anzeigetafel mit 5:1. Für meine Begriffe angesichts jetzt dieser zweiten Halbzeit ein Treffer zu hoch. Der FC hat vor allem in den ersten 20 Minuten dieser zweiten Halbzeit richtig mitgespielt, war phasenweise sogar die etwas offensiv stärkere Mannschaft, hat aber seine Möglichkeiten liegen lassen. Thielmann probiert es jetzt nochmal über die linke Seite gegen Kimmich. Pass in den Rückraum. Lund auf Check. Alle FC-Jungs bis auf Marvin Schwäbe in der gegnerischen Hälfte. Thielmann sucht die Lücke, findet im Zentrum erstmal Simpson Pusey. Der verlagert rechts raus auf Meiner. 88 Minuten gleich gespielt. Johannesson mit dem linken Fuß. Odobich ist unten, hält den Ball. Immerhin nochmal ein Torabschluss. Die Bayern weiter 5:1 vorne.
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0: Dortmund erhöht in Bremen noch auf 2:0. Partie ist jetzt beendet und auch im Abstiegskampf ist es so, dass die Heidenheimer mit 0:2 zu Hause gegen Mainz verloren haben und St. Pauli liegt zurück gegen den VfL Wolfsburg. Also da ist Wolfsburg sicher auf dem Relegationsplatz und wir nehmen jetzt aber die Schlussphase der Partie München gegen den 1. FC Köln mit euer Reporter wie gewohnt Guido Ostrowski.
1: Nochmal eine Riesenchance für die Bayern nach einem Konter. Erst Diaz über die linke Seite durch, wartet den richtigen Moment ab, um rechts rauszupassen auf Wolise. Der nimmt den Ball einmal mit, will ihn dann platziert aufs Tor bringen. Aber weil Lund noch so einigermaßen stört und den Ball abfälscht, landet der Ball weit überm Tor. So gibt es nur die Ecke für die Bayern. Und der FC wechselt jetzt nochmal in dieser Nachspielzeit. Und Florian Kainz bekommt auch auswärts nochmal zumindest 2 Minuten reingekommen für Jakub Kaminski. Florian Kainz wird seine Karriere beenden nach 7,5 Jahren im FC-Trikot. Schöne Geste von René Wagner, dass er auch hier in Allianz Arena nochmal ran darf. Auch wenn der Spielstand jetzt kein schöner ist. 1:5 aus Kölner Sicht und Ecke für die Bayern. 3. Minute der Nachspielzeit läuft. Bischoff mit dem linken Fuß, scharf rein an den Fünfer. Kopfballabwehr FC und Florian Kainz versucht dann Bischoff bei der Ballannahme zu stören. Schafft er auch, Einwurf schnell ausgeführt und Ulise treibt nochmal an. Nee, wird zurückgepfiffen. Das ging wohl ein bisschen schnell mit dem Einwurf. Außerdem liegt noch ein Kölner Spieler verletzt am eigenen 5-Meter-Raum. Den Seitekind bei ihm, medizinische Abteilung. Paul Klein, Christian Osebold unterwegs. Aber ich glaube, sie können wieder umdrehen. Denn Martel steht schon wieder. Und dann sind es noch 60 Sekunden. Und deutscher Meister wird nur der FCB, wird hier skandiert von den Fans. Ja, der FCB ist zum 35. Mal deutscher Meister geworden. Ist der alte und neue Meister, wird gleich nach Abpfiff ein paar Minuten später hier die Schale überreicht bekommen. Manuel Neuer, der ausgewechselt worden ist in dieser zweiten Halbzeit, wird sie dann hoch stemmen. Und der FC, er wird froh sein, dass die Saison dann zu Ende ist. Achtung, Olise nochmal im Kölner Strafraum. Flanke zu lang gezogen. Diaz läuft sich den Ball noch auf der linken Seite. Hat jetzt Sebulonsen vor sich, steckt durch auf Guerrero. Guerrero gegen Simpson Pusey und der verteidigt das gut und klärt den Ball zunächst mal hinten raus. Nyang kann den Ball sogar festmachen auf der rechten Seite. Also der letzte Angriff gehört vermutlich dem FC. 4 Minuten gleich rum, Freistoß nach Foul gegen ihn nochmal. Wird er überhaupt noch ausgeführt oder ist hier Feierabend? Nee, Dennis Aitken hat die Pfeife im Mund und beendet in dieser Sekunde diesen 34. Spieltag hier in der Allianz Arena zwischen dem FC Bayern München und dem 1. FC Köln. Die Bayern haben auch auf den letzten Metern trotz gewonnener Meisterschaft nicht locker gelassen, haben verdient mit 5:1 gewonnen angesichts der Leistungen in der zweiten Halbzeit. Vielleicht ein Tacken zu hoch. Der FC hat durchaus gut mitgespielt. Im zweiten Durchgang war nah dran am 2:3, hat dann das 2:4 kassiert. Ja, und dann haben die Bayern noch was draufgelegt. Jackson zum Endstand von 5:1 für den Rekordmeister. Unterm Strich bleibt aber der Klassenerhalt. Und das steht über allem. Das war das wichtigste Saisonziel. Das hat diese Mannschaft erreicht. Trotz vieler Hürden inklusive Trainerwechsel. René Wagner hat die Cheftrainerrolle übernommen für Lukas Kwasniok. Hat dann die notwendigen Punkte hinten rausgeholt mit der Mannschaft. Sicherlich enttäuschend der Heimauftritt im Rhein-Energie-Stadion gegen Heidenheim. Hier und heute hat die Mannschaft nochmal alles versucht, alles gegeben. Aber die Bayern einfach zu gut. Überhaupt kein Vorwurf. Ich denke, das wäre da völlig fehl am Platz. Ja, und so heißt es dann, nächste Saison wieder angreifen. Mit welchem Kader? Steht noch in den Sternen. Was ist mit Said Elmala? Hat heute getroffen, überragendes Tor geschossen, überragende Saison gespielt, bleibt er oder nicht? Auch andere Positionen noch fraglich, da wird sich einiges tun, das wird ein spannender Sommer, aber zuallererst muss natürlich die Trainerfrage geklärt werden. Bleibt René Wagner Cheftrainer oder rückt er ins zweite Glied erneut oder verlässt er sogar den Verein? Kommt da ein neuer? Ich denke, nächste Woche werden wir schlauer sein, dann wird es eine Antwort geben von Sportgeschäftsführer Thomas Kessler. Für hier und heute war es das mit der Saison 25-26. Vielen Dank fürs Zuhören, fürs Mitfiebern, ja, phasenweise fürs Mitleiden, aber hin und wieder auch fürs Mitjubeln. Hat mir wie immer Spaß gemacht, aber ich glaube, jetzt haben uns alle eine Pause verdient. Der 1. FC Köln verliert 1-5 bei den Bayern. Die Bayern bekommen gleich die Schale und dann machen wir Urlaub. Servus aus München.
0: Dank dir, Guido. Wunderbare Rückreise und feier ein bisschen mit den Münchnern oder zeigt ihnen einfach, wie in Köln gefeiert wird. Also, einzige Partie des heutigen Tages, die gerade noch läuft, ist die von Eintracht Frankfurt gegen den VfB Stuttgart. Und ich lasse den Geistbock nochmal meckern, denn es ist gerade ein Tor gefallen. Frankfurt gleicht aus zum 2-2. Dort ist die Partie ein bisschen später angepfiffen worden. Halt mal ein Auge drauf. Aber jetzt erstmal einen vorsichtigen Glückwunsch an den VfL Wolfsburg. Der rettet sich dann mit einem 3-1 Sieg bei St. Pauli auf den Relegationsplatz. Heißt also, zwei Spiele gibt es noch obendrauf und dann wissen wir, ob auch der VfL Wolfsburg in der nächsten Saison in der ersten Fußball-Bundesliga spielen kann. Was wir jetzt schon wissen ist, Heidenheim und St. Pauli beide abgestiegen. Die sehen wir in der nächsten Saison nicht wieder. Oben die Bayern, natürlich deutscher Fußballmeister mit weitem, weiten Abstand. Borussia Dortmund auf dem 2., RB Leipzig auf 3 und Stuttgart auf dem 4. Das sind die Champions League Plätze. Hoffenheim und Bayer Leverkusen haben die Europa League sicher und die Conference League geht an den SC Freiburg. Dann folgt das Tabellenmittelfeld und der 1. FC Köln beschließt diese Bundesliga-Saison auf den 14. Platz. Gucken wir uns gleich noch mal in Ruhe an. Jetzt schnaufen wir auch erstmal ein bisschen durch.
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0: Es ist und bleibt wechselhaft bei uns in Köln. Die Sonne scheint mal, dann kommen ein paar Wolken, dann kommt auch mal ein Schauer. 14 Grad heute, mehr sind nicht drin. Und wenn ihr euch das Wetter von heute gut angeschaut habt, dann wisst ihr auch schon, wie es morgen wird. Nämlich fast genauso, ein bisschen wärmer wird es, 15 Grad, aber der ein oder andere Schauer ist auch drin.
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0: Dora hat angerufen, auf der Luxemburger Straße stadteinwärts steht ein Blitzer bei Tempo 30. Luxemburger Straße ist richtig lang und das heißt natürlich, Doro, fahren wir doch die gesamte Luxemburger Straße, so wie es vorgeschrieben ist. Danke fürs Bescheid geben. Außerdem haben wir einen Blitzer auf der A1 Köln Richtung Dortmund. Kurz vor der Ausfahrt merke ich einen Blitzer auf der rechten Seite. Hier ist 80 erlaubt. Dann werfen wir einen Blick in die Stadt. Da rollt es eigentlich recht gut. Ein paar Absperrungen gibt es schon, weil morgen ist rund um Köln. Und darf man nicht überall mit dem Auto durch auf den Autobahnen. Da rollt es auch reibungslos. Keine größeren Staus oder Verkehrsbehinderungen.
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0: Ich bin Ralf Düker, Saison ist rum, auch für den 1. FC Köln. Und normalerweise spielen wir die Hymne immer nach Siegen. 5-1 haben die Geißböcke heute in München verloren, aber der Klassenhalt war ja das Saisonziel. Das haben sie geschafft. Hier sind die Hühner.

0: Köln, FC Live, die Feierlichkeiten in München laufen. Die Bayern feiern ihren nächsten deutschen Meistertitel. Das sieht allerdings so ein bisschen so aus, wir feiern eigentlich hier in Köln jeden Heimsieg mehr als die Bayern ihre deutsche Meisterschaft. Können wir also noch deutlich Nachhilfe geben den Bayern. Aber das Spielchen, das haben die Bayern 5:1 ganz satt gegen den ersten FC Köln gewonnen. Und hier kommt aber auch nochmal der schönste Moment aus Kölner Sicht.
1: Musiala, Ballverlust gegen Elmala. Aber der muss es jetzt gegen drei machen und kommt vorbei. Elmala marschiert alleine aufs Bayern-Tor zu. Elmala im Strafraum, Elmala! Tor Elmala! Elmala! Und was für ein Tor!
0: Das war ein Ding. Wenn ihr könnt, schaut's euch nochmal an. Ist aktuell schon in einigen sozialen Netzwerken zu sehen. Also, das war der Anschlusstreffer zum 2:1. Aber dann hat natürlich die Bayern-Tourmaschine wieder zugeschlagen. Allein dreimal Harry Kane mit dem 1:0, 2:0 und dann noch dem 4:1. Dann Bischoff und Jackson. Die haben das ganze Ding dann perfekt gemacht. Und wie gesagt, nach der Megasaison, die Bayern selbstverständlich verdient deutscher Meister, bekommen gerade aktuell die Schale überreicht. Und ich sage auch nochmal Glückwunsch vorerst an den VfL Wolfsburg. Im Abstiegskampf konnten sie sich auf dem Relegationsplatz retten durch einen 3:1 Sieg auf St. Pauli. Abgestiegen Heidenheim und St. Pauli. Und da geht die Saison jetzt auch für den ersten FC Köln auf Platz 14 zu Ende. Das heißt, jetzt konzentrieren wir uns mal voll darauf, Fußball-Weltmeister zu werden. Naja, man wird hier mal einen Spaß machen können. Also, jetzt erstmal Pause in der Fußball-Bundesliga. WM-Vorbereitung und dann die WM und danach hören wir uns dann wieder bei Radio Köln. FC Live, ich bin Ralf Düker, wünsche euch noch ein schönes Restwochenende.

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1: Ich bin Thomas Bleskin. Der tote Wal vor Dänemark ist der Ostseewal Timmy. Das teilten das Umweltministerium in Mecklenburg-Vorpommern und die dänische Umweltbehörde mit. Demnach wurde an dem Buckelwal vor der Insel Anholt ein Tracker gefunden.
2: Taucher der dänischen Naturschutzbehörde und eine deutsche Tierärztin hatten den Wal nochmal untersucht und sind dabei auch unter das Tier getaucht. Anfangs war kein Sender an der Rückenflosse entdeckt worden, weil das Tier auf dem Rücken lag. Der Tauchgang brachte nun Klarheit. Damit ist die Rettungsaktion der privaten Initiative gescheitert. Wal Timmy war mehrmals an der Küste Schleswig-Holsteins und Mecklenburg-Vorpommerns gestrandet. Dann wurde er von der privaten Initiative mit Hilfe eines Lastkahns ins offene Meer gebracht. Experten von Tierschutzorganisationen hatten seine Überlebenschancen als sehr gering eingeschätzt. Tine Klimach, Nachrichtenredaktion.
1: Eine deutliche Mehrheit der Bürger in Deutschland lehnt eine Erhöhung der Diäten der Bundestagsabgeordneten in diesem Jahr ab. Die Bezüge sollen zum 1. Juli automatisch um knapp 500 Euro steigen.
3: 85% sprachen sich in einer YouGov-Umfrage dafür aus, dass die Parlamentarier auf die Erhöhung verzichten sollten. Auf rund 12.330 Euro würden ihre Bezüge monatlich steigen. Eine automatische Anpassung, die sich an der allgemeinen Lohnentwicklung orientiert und im Abgeordnetengesetz geregelt ist. Viele in der Bevölkerung würden es aber als wichtiges Signal sehen, wenn die Abgeordneten trotzdem in diesem Jahr darauf verzichten. Auch im Bundestag selbst gibt es die Tendenz, per Beschluss die Erhöhung auszusetzen, in der Opposition und auch in der SPD. 2020, während der Corona-Pandemie, war das schon mal der Fall. Diana Kramer, Nachrichtenredaktion.
1: Die AfD erreicht in einer INSA-Umfrage für die Bild am Sonntag einen Rekordwert. Das Institut sieht die Partei bei 29%, ein Punkt mehr als zuletzt. Die Union fällt auf 22%, ihren schwächsten INSA-Wert seit mehr als 4 Jahren. Auch die SPD verliert und kommt nur noch auf 12%. Die Grünen legen leicht zu auf 14%, die Linke büßt einen Punkt ein und erreicht 10%. Schwedens ESC-Teilnehmerin Felicia hat nach einer Generalprobe einen Kreislaufkollaps erlitten. Nach Angaben des Senders SVT gegenüber der deutschen Presseagentur hatte die Sängerin nach der Probe in ihrem Umkleideraum einen Blutdruckabfall, weil sie dehydriert gewesen sei. Felicia erklärte, inzwischen gehe es ihr wieder gut. Und das waren die Nachrichten mit Thomas Bleskin.
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4: Jetzt am Abend können noch mal so ein paar Tropfen mit dabei sein. Letzte Gewitter, also da, wo es welche gab, die klingen jetzt auch rasch ab. In der Nacht lockert es dann zunehmend auf. Es geht auch meist trocken durch die Nacht, das bei 6 bis 1 Grad. Sonntag wieder alles mit dabei, wechselnd bis stark bewölkt, vor allem regnerisch. Wenn es mal auflockert, dann kommen mal so ein paar Sonnenstrahlen durch. Die sind aber dann doch eher von kurzer Dauer. Wird wieder etwas milder mit 14 bis 17 Grad.
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4: Unter Vorsicht bitte erstmal auf der A560 Hennef St. Augustin zwischen Kreuzborn-Siegburg und Niederpleis besteht Gefahr durch eine Unfallstelle. Die Staus hier dauert mindestens 7 Minuten länger. Die A3 Köln-Arnheim zwischen Kreuz-Oberhausen-West und Kreuz-Oberhausen 1 Kilometer Stau plus 11 Minuten. Die A44 Mönchengladbach-Düsseldorf zwischen Langlatum und Düsseldorf-Messe-Arena 1 Kilometer Stau an der Baustelle bzw. laufen da Instandhaltungsarbeiten. Deswegen ist in jeweils, was ist da? Da ist jeweils in einer Fahrtrichtung nur ein Fahrstreifen frei und deswegen dauert es 11 Minuten länger. A45 Hagen-Dortmund zwischen Dortmund-Süd und Kreuz-Dortmund-Witten 1 Kilometer Stau plus 1/4 Stunde. Und die A57 noch Köln-Krefeld zwischen Kreuz-Meerbusch und Krefeld-Zentrum 2 Kilometer Stau und plus 7 Minuten.
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4: Ja, und bei uns am Samstagabend darf Taylor Swift direkt mal als erstes ran. Jetzt hier bei uns mit Opalite. Ich bin Andreas Grunwald. Euch ein schönes Wochenende. 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

0: Musik aus dem 80er-Streifen, St. Elmo's Fire, der Titel St. Elmo's Fire. Das sind doch mal Sachen, die kann ich mir merken. Genauso einfach hat man es mir bei Footloose gemacht. So, die Musikwelt, die guckt ja heute Abend nach Wien. Also die europäische auf jeden Fall. Das Finale des Eurovision Song Contests steigt in der Hauptstadt Österreichs. 25 Acts stehen da auf der Bühne in der Wiener Stadthalle. Und unser ESC-Reporter Dominik Becker, der hat den ESC-Slogan ernst genommen hier, United by Music. Dominik, du hast dich da mal aufs internationale Parkett gewagt.
1: Naja, zumindest habe ich mal ein paar Alles-Gute-Wünsche für Sarah eingesammelt. Zum Beispiel von Crystal, das ist eine Kollegin aus Zypern. Und das hört sich so an.
2: Sarah, mu, καλή επιτυχία. Να σχίσεις πάνω στη σκηνή, δώσ' τα όλα και απόλαυσέ το.
1: From Cyprus, von Zypern in die Schweiz, das verstehen wir alle, oder?
3: Liebe Grüße aus der Schweiz, da ist Karin aus Zürich. Und ich drücke der Sarah Engels ganz fest Daumen für heute oben im Finale. Daumen sind drückt, fire, fire, let's go. Woohoo.
1: Und ein paar Liebe und Anerkennung. Kennende Worte aus Finnland habe ich auch bekommen. Die finnischen Starter, ja, die gelten ja als einer der Top-Favoriten. Nette Worte einer Finnin, die sogar bei uns in NRW wohnt, an Sarah Engels. Ja, die Worte klingen so.
4: Sarah on tosi hyvä tanssija, laulaja. Mä tiedän sen jo monta vuotta ja mä oon seurannut tästä TV:stä ihan alkuajoista lähtien. Ja nyt se on päässyt Euroviisuihin. Mahtavaa. Hyvä, Sarah. Pidä tätä peukkuja sulle.
1: Ich weiß nicht, wie es euch geht. Ich finde, jetzt kann gar nichts mehr schief gehen. Go on fire, liebe Sarah Engels.
0: Ja, ich hätte gern was verstanden. So, ich habe dem natürlich deswegen auch nichts hinzuzufügen. Aber wann? Um 21 Uhr. Genau, 21 Uhr heute Abend geht's los. Viel Spaß beim Daumen drücken. Ja, jetzt bei uns natürlich Sarah Engels. Stop.

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0: Das Wetter.
1: Und dann geht's weiter wechselnd bis stark bewölkt durch den Abend. Kann auch immer mal nass werden. Das ändert sich dann in Richtung Nacht. Da lockert es dann zunehmend auf. Das bei noch 10 bis 14 Grad. Da bleibt es dann auch meist trocken. Morgen am Sonntag reißt die graue Wolkendecke dann kaum auf. Viele Wolken bringen eine ganze Menge Regen oder auch am späten Nachmittag mal ein Gewitter mit. Und das dann bei 14 bis 17 Grad.
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1: Eben der Blick auf die Autobahn. Hier dauert's mindestens 7 Minuten länger. Geht los mit der 44 Mönchengladbach-Düsseldorf zwischen Lang-Glatum und Düsseldorf-Messe-Arena wegen Instandhaltungsarbeiten. Da 1 Kilometer Stau, steht nur ein Fahrstreifen zur Verfügung und deswegen dauert es im Moment in Fahrtrichtung Düsseldorf eine Viertelstunde länger. A45 Hagen-Dortmund zwischen Dortmund-Süd und Kreuz-Dortmund-Witten 1 Kilometer Stau plus 18 Minuten. A57 Köln-Krefeld zwischen Kreuz-Meerbusch und Krefeld-Zentrum 3 Kilometer Stau plus 12 Minuten. Und noch die 61 Koblenz-Venlo zwischen Mönchengladbach-Holt und Kreuz-Mönchengladbach 2 Kilometer Stau und plus 12 Minuten.
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1: Ja, und das war's, ne, mit der Bundesliga-Saison 25-26. Ja, liebe Bayern, nochmal Gratulation. Seit heute ist also klar, Heidenheim und St. Pauli steigen ab in die zweite. Wolfsburg rettet sich da in die Relegation und da wartet dann eventuell, ja, vielleicht das Hammerduell Wolfsburg gegen Hannover 96. Allerdings könnte es auch noch Paderborn oder Elversberg treffen, die aber auch noch alle drei direkt aufsteigen können. Morgen dann die Spiele in Liga 2. Fest steht schon Cottbus und Osnabrück, die steigen auf in Liga 2. Und Rot-Weiß Essen könnte es auch noch schaffen. Die warten in der Relegation, spielen also in der Relegation um den Aufstieg in die zweite Liga. Gegen wen entscheidet sich dann morgen? Der Vollständigkeit halber machen wir noch die Ergebnisse von heute. Werder gegen Dortmund 0:2, Heidenheim gegen Mainz 0:2, Freiburg gegen Leipzig 4:1, Eintracht Frankfurt gegen Stuttgart 2:2, St. Pauli gegen Wolfsburg 1:3, Union Berlin gegen Augsburg 4:0, Gladbach gegen Hoffenheim 4:0, FC Bayern München gegen Köln 5:1 und Leverkusen gegen Hamburg 1:1.

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0: großer 80er von Starship, We Build This City. Habt ihr euch schon mal mit einer KI unterhalten? Hier, ChatGPT oder so. Rund 40% der jungen erwachsenen KI-Nutzer plaudern einer Umfrage zufolge also lieber mit künstlicher Intelligenz als mit Verwandten. Das sind Ergebnisse einer repräsentativen Umfrage und die Kollegin hier, die kann das in Teilen auch schon irgendwie so ein bisschen verstehen.
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3: Die Frage ist, liegt es daran, dass die KI so gut ist oder die Verwandten so schlimm? Jetzt komm, nach dem 5. Weihnachten in Folge, wo du neben dem angetüdelten Onkel sitzen musstest, der spätestens nach dem 4. Bier anfängt, so Sachen zu sagen wie, früher hat es sowas bei uns nicht gegeben. Da wünscht man sich schon ab und zu mal so einen neuen Gesprächspartner. Komm, wir haben alle diese eine Person im Familienkreis, die immer so ein klitzekleines bisschen unangenehm ist. Ne, Rainer? Was machst du so in den Sommerferien?
4: Wir haben schönes Campinggelände und das ist ein FKK-Gelände und da sind wir alle nackt.
3: Wow, danke. Mit der Familie zu kommunizieren, das kann sich manchmal schon so anfühlen, als würde man sich mit Glassplittern einreiben. Kein Wunder, dass manche da lieber die KI nehmen. Du, ich habe da eine tolle Abnehmmethode, erzähle ich dir gleich. Du hast da ja so Probleme. Aber ich muss echt sagen, du bist so mutig. Sowas zu tragen hätte ich mich ja nicht getraut. Auf deinem Profilfoto, ne? Da siehst du richtig gut aus. Man erkennt dich kaum wieder. Dann doch lieber alleine im Zimmer sitzen und mit ChatGPT so Fragen diskutieren wie, wenn ich ein Gespenst kaufe, ist das dann geistiges Eigentum? Übrigens die Antwort von ChatGPT darauf, nein. Naja, Humor kannst du halt nicht trainieren, ne? Dass also manche lieber mit KI sprechen, liegt also vielleicht gar nicht so sehr an der KI an sich, sondern an den komischen Leuten, mit denen wir so kommunizieren müssen. Und obwohl es diese seltsamen Leute gibt, ja, muss ich sagen, ich reibe mich trotzdem lieber mit Glassplittern ein, als nur noch mit einer KI zu sprechen. Das ist nämlich auf Dauer langweilig und außerdem vereinsamt man da auch. Sich mit echten Menschen zu unterhalten, ist einfach immer noch schöner.
5: Wenn du aussteckst, du musst auch einstecken können, weißt du? Und dann können viele nicht.
6: Ich glaube, wir haben einfach, ne? Das Wort auf die, also wir haben einfach, ne, die Zunge frei, Schnauze raus.
3: Okay, fast immer.
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1: Ich bin Thomas Bleskin. Bei dem toten Wal vor der dänischen Insel Anholt handelt es sich um den zuvor in der Ostsee gestrandeten Buckelwal. Das teilten das Umweltministerium in Mecklenburg-Vorpommern und die dänische Umweltbehörde mit. An dem Tier sei der von der privaten Rettungsinitiative angebrachte Tracker gefunden worden. Die AfD erreicht in einer INSA-Umfrage für die Bild am Sonntag einen Rekordwert. Das Institut sieht die Partei bei 29%, ein Punkt mehr als zuletzt. Die Union fällt auf 22%, ihren schwächsten INSA-Wert seit mehr als 4 Jahren.
2: Nicht nur die Union büßt ein, auch die SPD verliert einen Punkt und könnte im theoretischen Fall einer Bundestagswahl nur noch mit 12% rechnen. Zusammen erreichen Schwarz-Rot damit nur noch 34%. Die Grünen legen leicht zu und steigen auf 14%. Es ist ihr bester Wert beim INSA-Institut seit 2,5 Jahren. Die Linke verliert einen Punkt und landet bei 10%. FDP und BSW kommen weiter nur auf 3% und wären damit nicht im Bundestag vertreten. Im Herbst stehen 3 Landtagswahlen an, in Sachsen-Anhalt, Mecklenburg-Vorpommern und Berlin. Tine Klimach, Berlin.
1: Der Kreml hat einen Besuch von Russlands Präsident Wladimir Putin für Dienstag und Mittwoch in China angekündigt. Putin folge damit einer Einladung des chinesischen Staatschefs Xi Jinping, teilte der Kreml mit.
3: Es soll um die Beziehungen der beiden Länder gehen und um internationale und regionale Probleme, teilte der Kreml mit. Geplant ist demnach anschließend die Unterzeichnung einer gemeinsamen Erklärung und einer Reihe bilateraler Dokumente. Außerdem steht ein Treffen mit dem chinesischen Ministerpräsidenten an. Putins Reise folgt mit kurzem Abstand auf einen mehrtägigen Staatsbesuch von US-Präsident Donald Trump. Er war erst gestern aus China zurück in die USA geflogen. Katharina Schröder, Moskau.
1: Und zum Sport, Fußball. St. Pauli und Heidenheim steigen aus der Bundesliga ab. St. Pauli verlor 1:3 gegen Wolfsburg, Heidenheim 0:2 gegen Mainz. Wolfsburg geht in die Relegation. Stuttgart sicherte sich mit einem 2:2 in Frankfurt die Champions League. Hoffenheim und Leverkusen spielen Europa League. Freiburg nach dem 4:1 gegen Leipzig Conference League. Bayern schlug Köln 5:1, Dortmund gewann 2:0 in Bremen, Union 4:0 gegen Augsburg. Und das waren die Nachrichten mit Thomas Bleskin.
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4: Jetzt am Abend begleiten uns noch viele Wolken. Ein bisschen Regen kann auch noch mal runterkommen. Das ändert sich dann in der Nacht. Letzte Gewitter und Schauer, die ziehen dann ab. Es geht meist trocken durch die Nacht, das bei noch 10 bis 14 Grad. Der Sonntag bringt mit maximal 17 Grad wieder etwas wärmere Temperaturen, allerdings auch viele Wolken und genauso viel Regen. Am Abend sind dann auch Gewitter nicht ganz ausgeschlossen.
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4: Und da sind die Staus um kurz nach 7 A44 Mönchengladbach-Düsseldorf zwischen Langlatum und Düsseldorf-Messe-Arena. 1 Kilometer Stau und plus 12 Minuten. Die 45 Hagen-Dortmund zwischen Dortmund-Süd und Kreuz Dortmund-Witten. 1 Kilometer Stau plus 11. A52 Roermond-Düsseldorf zwischen Kreuz Mönchengladbach und Mönchengladbach-Neuwerk. 1 Kilometer Stau plus 4 Minuten. Die A57 Köln-Krefeld zwischen Kreuz Meerbusch und Krefeld-Opprum. 3 Kilometer Stau plus 12. Die 61 Koblenz-Venlo zwischen Mönchengladbach-Holt und Kreuz Mönchengladbach 3 Kilometer Stau plus eine Viertelstunde. Und die 61 nochmal jetzt von Venlo nach Koblenz zwischen Mönchengladbach-Nordpark und Mönchengladbach-Wickrath 4 Kilometer Stau und plus 4 Minuten.
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4: So, und ich habe euch mal einen ganz späten 80er-Hit rausgesucht. 1989 kam der raus von Alanna Miles. Gibt's jetzt Black Velvet. Ich bin Andreas Grunwald. Schönes Wochenende.

0: hat irgendwas, die Nummer. Finde ich richtig gut. Harry Styles ist das, American Girls. So, bei uns jetzt mal so ein paar Gedanken zu den Eisheiligen. Er hier dreht für uns die Heizung nochmal auf 5.
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2: Wisst ihr, wer das mit den Eisheiligen erfunden hat? Menschen, die Smalltalk mögen. Ja, kennen wir doch alle. Stehst du im Büro an der Kaffeemaschine, kommt die Annette aus der Buchhaltung, mit der du noch nie gesprochen hast. Das kann an ihren ganzen Pullis mit den Katzenmotiven liegen, vielleicht aber auch einfach so. Und du weißt nicht, was du sagen sollst. Und dann kommt sowas wie Wetter, oder? Ja, soll ja erstmal so bleiben. Das ist Profi-Smalltalk, Freunde. Und wer solche Gespräche schon mag, der kommt jetzt richtig auf seine Kosten. Nachts ist aber kalt, oder? Ja, Eisheiligen, das kommt vor. Mit solchen raffinierten Details wird aus unserem täglich gleichen Gesprächsgulasch ein würziger Smalltalk-Eintopf mit Wursteinlage. Wusstet ihr eigentlich, dass die Eisheiligen alle so feine lateinische Namen haben? Bis auf die letzte. Die heißt Kalte Sophie. Ja, klingt irgendwie nach einer Nachspeise aus der DDR. Und immer dran denken, es gibt schlechtes Wetter und schlechte Kleidung.
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0: Das Wetter.
1: Ja, wechselnd bis stark bewölkt. So sieht der restliche Abend bei uns aus. Wird aber zunehmend trockener. Vor allem nachts ist Regen kaum noch ein Thema. Das bei noch 10 bis 14 Grad. Morgen am Sonntag ist es meist stark bewölkt und regnerisch. Temperaturen dazu, die liegen zwischen 14 und 17 Grad.
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1: Und da haben wir noch zwei längere Staus mit dabei. Die A52 Römer und Düsseldorf zwischen Kreuz Mönchengladbach und Mönchengladbach-Neuwerk. 3 Kilometer Stau plus 5 Minuten. Und die A57 Köln-Krefeld zwischen Kreuz Meerbusch und Krefeld-Oppum, da 3 Kilometer Stau und plus 12 Minuten.
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1: Ja, und weiter geht's durch den Samstagabend. Jetzt mal mit Musik von Nico Santos. Hier ist er mit All Time High. Ich bin Andreas Grunwald. Schönen Samstagabend, schönes Wochenende.

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0: auch nochmal ein 80er Talk Talk und Such a Shame. Es ist soweit, jetzt gibt's The Walking Dead Hauptdarsteller Andrew Lincoln in einer neuen Serie zu sehen. Sie heißt Cold Water, läuft bei Magenta TV und Jörg Albrecht, der hat mal reingeschaut.
1: Es gefällt uns hier schon lange.
2: Klingt zunächst völlig unverdächtig. So als sei es alltäglich, von London in ein schottisches Nest namens Cold Water zu ziehen. Doch Tommy, der neue Nachbar von Familienvater John, hakt nach.
1: Ich meine, weil man nicht so ohne weiteres alles ändert, es sei denn, da stimmt irgendwas nicht, oder?
3: Ich habe vermutlich so eine Art von PTBS.
2: Eine posttraumatische Belastungsstörung hat John bei sich selbst diagnostiziert. Auslöser war ein Vorfall vor einigen Monaten, eben in London.
4: Sie schlagen Ihren Sohn!
5: Und was jetzt?
2: Auf einem Spielplatz hat ein Mann erst seinen Sohn geschlagen, dann eine Frau. Und John, der hat nichts gemacht, ist einfach abgehauen, hat in der Panik sogar eines seiner beiden Kinder vergessen.
6: In London hat John den Ärger magisch angezogen.
2: Anscheinend besteht diese Anziehungskraft auch noch in Cold Water.
7: Hast du ein Problem mit mir, Mann?
1: Nein, nein.
7: Dann verpiss dich.
2: Hitzköpfe gibt es eben nicht nur in der Großstadt. Aber womit John und seine Frau sicher nicht gerechnet haben, dass der strenggläubige Nachbar Tommy, der mit der Pfarrerin verheiratet ist, ein dunkles Geheimnis hütet. Wobei, seine Begeisterung für Serienkiller wie Jeffrey Dahmer hätte eigentlich Warnung genug sein müssen.
1: Wenn sowas wie das reine Böse existiert, gilt das ganz zwangsläufig auch für das absolut Gute.
2: Wer bitte? Das möchte man schon während der ersten Folge fragen. Denkt sich nur so einen Stuss aus. Dagegen waren selbst die Zombie-Stories für Andrew Lincoln schlüssig. Aber so wenig plausibel, ja an den Haaren herbeigezogen Cold Water auch ist, die Serie unterhält prächtig.
8: Das ist Tommys Schuppen.
9: Tommy ist quasi dort eingezogen.
10: Weiß der Kuckuck, was dort vor sich geht?
11: Ich glaube, ich will es gar nicht wissen.

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1: Ich bin Thomas Bleskin. Der tote Wal vor Dänemark ist der Ostseewal Timmy. Das teilten das Umweltministerium in Mecklenburg-Vorpommern und die dänische Umweltbehörde mit. Demnach wurde an dem Buckelwal vor der Insel Anholt ein Tracker gefunden.
2: Taucher der dänischen Naturschutzbehörde und eine deutsche Tierärztin hatten den Wal nochmal untersucht und sind dabei auch unter das Tier getaucht. Anfangs war kein Sender an der Rückenflosse entdeckt worden, weil das Tier auf dem Rücken lag. Der Tauchgang brachte nun Klarheit. Damit ist die Rettungsaktion der privaten Initiative gescheitert. Wal Timmy war mehrmals an der Küste Schleswig-Holsteins und Mecklenburg-Vorpommerns gestrandet. Dann wurde er von der privaten Initiative mit Hilfe eines Lastkahns ins offene Meer gebracht. Experten von Tierschutzorganisationen hatten seine Überlebenschancen als sehr gering eingeschätzt. Tine Klimach, Nachrichtenredaktion.
1: Eine deutliche Mehrheit der Bürger in Deutschland lehnt eine Erhöhung der Diäten der Bundestagsabgeordneten in diesem Jahr ab. Die Bezüge sollen zum 1. Juli automatisch um knapp 500 Euro steigen.
3: 85% sprachen sich in einer YouGov-Umfrage dafür aus, dass die Parlamentarier auf die Erhöhung verzichten sollten. Auf rund 12.330 Euro würden ihre Bezüge monatlich steigen. Eine automatische Anpassung, die sich an der allgemeinen Lohnentwicklung orientiert und im Abgeordnetengesetz geregelt ist. Viele in der Bevölkerung würden es aber als wichtiges Signal sehen, wenn die Abgeordneten trotzdem in diesem Jahr darauf verzichten. Diana Kramer, Nachrichtenredaktion.
1: Die AfD erreicht in einer INSA-Umfrage für die Bild am Sonntag einen Rekordwert. Das Institut sieht die Partei bei 29%, ein Punkt mehr als zuletzt. Die Union fällt auf 22%, ihren schwächsten INSA-Wert seit mehr als 4 Jahren. Auch die SPD verliert und kommt nur noch auf 12%. Die Grünen legen leicht zu auf 14%, die Linke büßt einen Punkt ein und erreicht 10%. Und zum Sport, Fußball, St. Pauli und Heidenheim steigen aus der Bundesliga ab. St. Pauli verlor 1:3 gegen Wolfsburg, Heidenheim 0:2 gegen Mainz. Wolfsburg geht in die Relegation. Stuttgart sicherte sich mit einem 2:2 in Frankfurt die Champions League. Hoffenheim und Leverkusen spielen Europa League, Freiburg nach dem 4:1 gegen Leipzig Conference League. Bayern schlug Köln 5:1, Dortmund gewann 2:0 in Bremen, Union 4:0 gegen Augsburg. Und das waren die Nachrichten mit Thomas Bleskin.
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4: Jetzt am Abend können noch mal so ein paar Tropfen mit dabei sein. Letzte Gewitter, also da, wo es welche gab, die klingen jetzt auch rasch ab. In der Nacht lockert es dann zunehmend auf. Es geht auch meist trocken durch die Nacht, das bei 6 bis 1 Grad. Sonntag wieder alles mit dabei, wechselnd bis stark bewölkt, vor allem regnerisch. Wenn es mal auflockert, dann kommen mal so ein paar Sonnenstrahlen durch. Die sind aber dann doch eher von kurzer Dauer. Wird wieder etwas milder mit 14 bis 17 Grad.
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4: Die Staus jetzt um kurz nach 8, da haben wir die A44 Düsseldorf nach Mönchengladbach zwischen Düsseldorf Messe Arena und Langlatum 1 Kilometer Stau. Dann die A57 Köln nach Krefeld zwischen Kreuz Meerbusch und Krefeld Oppum auch 1 Kilometer Stau. Und noch die A59 Bonn nach Köln zwischen Köln-Lind und Flughafen Köln-Bonn auch nochmal 1 Kilometer Stau. Ansonsten alles frei, gute Fahrt.
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0: Hallo und herzlich willkommen zur Radiosendung der Anonymen Alkoholiker im freien Lokalradio Köln.
1: Anonyme Alkoholiker sind eine Gemeinschaft von Menschen, die miteinander ihre Erfahrung, Kraft und Hoffnung teilen, um ihr gemeinsames Problem zu lösen und anderen zur Genesung vom Alkoholismus zu verhelfen. Die einzige Voraussetzung für die Zugehörigkeit ist der Wunsch, mit dem Trinken aufzuhören. Die Gemeinschaft kennt keine Mitgliedsbeiträge oder Gebühren. Sie erhält sich durch eigene Spenden. Die Gemeinschaft AA ist mit keiner Sekte, Konfession, Partei, Organisation oder Institution verbunden. Sie will sich weder an öffentlichen Debatten beteiligen, noch zu irgendwelchen Streitfragen Stellung nehmen. Unser Hauptzweck ist, nüchtern zu bleiben und anderen Alkoholikern zur Nüchternheit zu verhelfen.
2: Herzlich willkommen zu unserer heutigen Radiosendung der Anonymen Alkoholiker. Ich bin Hanna und freue mich sehr, dass ihr wieder mit dabei seid. Heute ist die Sandra bei mir zu Gast, die offen ist, ihren Weg über den Alkohol und ihre Erfahrung bei den Anonymen Alkoholikern mit uns zu teilen. Hallo, liebe Sandra, schön, dass du heute Abend bei uns bist.
3: Hallo, liebe Hanna, und vielen Dank für die Einladung. Ich freue mich sehr.
2: Super, dann lass uns doch direkt einsteigen. Sandra, magst du uns ein wenig über deine ersten Erfahrungen mit Alkohol erzählen oder kannst du dich an so bestimmte Momente erinnern, wo du gemerkt hast, dass dein Trinkverhalten kippt oder problematisch ist bzw. wird?
3: Gerne kann ich davon berichten. Also ich kann mich noch gut an meinen ersten Alkoholkonsum erinnern. Den hatte ich relativ spät mit 21 Jahren. Das war auf einer Silvesterfeier und ich habe an dem Abend angefangen zu trinken, weil das eben dazugehört hat und ich konnte nicht aufhören. Also ich habe mich betrunken und mir ging es richtig elendig und ich war 21, wie gesagt, und habe dann nach dieser Erfahrung auch erstmal für 2 Jahre ungefähr gar nichts getrunken, weil ich gemerkt habe, das tut mir nicht gut und war eine sehr komische Erfahrung. Und dann war ich später in einer Beziehung zu einem Mann, der so ein Quartalstrinker war und bin dadurch dann doch wieder auch an den Alkohol, sag ich mal, gekommen. Da wurde einfach viel getrunken in meinem Freundeskreis und dann habe ich angefangen mitzutrinken. Eigentlich ohne Grund, ohne Interesse, sag ich mal, groß, aber einfach um dabei zu sein. Ja, ich habe sehr schnell alle anderen unter den Tisch getrunken, wie man sagt, und habe dann mit 25 auch schon meinen Führerschein verloren, weil ich alkoholisiert Auto gefahren bin. Also es hatte sich so eingependelt, dass wann immer ich getrunken

ist immer nicht dabei geblieben, sondern es wurde so eine Gier in mir ausgelöst und ja, ich habe viele unschöne Erlebnisse auch durch diesen erhöhten Alkoholkonsum, durch meinen Kontrollverlust erlitten. Ich habe auch ja, viele Autounfälle oder mehrere Autounfälle gehabt. All das hat mich nicht davon abgehalten, immer wieder das zu probieren, kontrolliert zu trinken. Und genau, das ist so das, was mir zu meiner Trinkgeschichte quasi jetzt einfällt, was ich mit euch teilen wollte.

0: Herzlich willkommen zurück zur Radiosendung der Anonymen Alkoholiker. Mein Name ist Hanna und heute ist Sandra bei uns zu Gast. Sandra, ich habe jetzt von dir gehört, dass du ja recht krass von deiner Alkoholkarriere, sage ich jetzt mal überspitzt, erzählt hast und auch von Kontrollverlust gesprochen hast. Kannst du dich denn dann noch konkret an den letzten Absturz erinnern oder was letztlich dazu geführt hat, dass du dann aufgehört hast?
1: Also an den letzten Absturz in dem Sinn nicht, aber ich hatte im Sommer vor 2 Jahren so meinen emotionalen Tiefpunkt, und das war in einem Urlaub, den ich mit meinem damaligen Partner, und wir waren zu zweit als Erwachsene mit 4 Kindern in diesem Urlaub, und ja, ich habe jeden Tag dort getrunken, und ich habe dann an einem Abend sind wir noch auf ein Fest gefahren mit Inlinern, und ich war eigentlich sturzbesoffen schon und bin dann gestürzt, habe mir ja 2 Rippen gebrochen. Und bin dann am nächsten Tag aufgewacht und dachte so, das kann ja so nicht weitergehen. Naja, dann kam es aber erstmal zum Streit in der Beziehung und es ging mir dann erstmal noch schlechter. Und dann war der Alkohol gleich wieder als bekannte Lösung irgendwie ja da und hat hergehalten. Und es hat aber nachgewirkt und ich wusste, dass ich so mein Leben gegen die Wand fahren werde, weil ich ja immer wieder zum Alkohol gegriffen habe und aber auch immer wieder die Erfahrung gemacht habe, ich kann ihn nicht kontrollieren und mich und auch meine Umwelt eigentlich in Gefahr gebracht habe, auch gerade durch diese alkoholisierten Autofahrten. Also wenn ich nüchtern im Kopf, weiß ich natürlich, das geht gar nicht und ich bin Mutter einer Tochter, und wenn jemand wahrscheinlich mein Kind betrunken anfahren würde, ich weiß nicht, was ich dann denken würde. Das hätte mir oft passieren können, ehrlicherweise. Und diese Verzweiflung, einerseits, ich kann nicht ohne, ich kann aber auch nicht mit, die hat mich zu dem Punkt gebracht, dass ich mir Hilfe suchen wollte und eben nicht im Rahmen einer ambulanten oder stationären Psychotherapie, das hatte ich auch versucht über die Jahre, sondern ja, ich bin zu den anonymen Alkoholikern gekommen und hatte eben über eine Entgiftung, die ich gemacht hatte, ein halbes Jahr vorher Gruppe kennenlernen dürfen und habe gedacht, also irgendwie war ich mit meinem Latein am Ende. Ich hatte alles probiert, was mir hätte helfen können, und ja, es hat eben nicht funktioniert, und da saßen Menschen in

dieser Gruppe, die ich mir damals angeschaut hatte, die von ihrem Weg berichtet haben und für die das eben funktioniert hat. Und ich dachte für mich so, also diese eine Chance, die gebe ich mir jetzt noch und ich möchte nicht mehr trinken, ich möchte so nicht weiterleben und ich möchte diesen Weg versuchen, der für die anderen funktioniert hat. Und so bin ich in die Gruppen, in die Meetings der anonymen Alkoholiker gekommen. Ich ja, bin dann mehr oder weniger regelmäßig in eine Gruppe gegangen und hatte dann auch eine Frau direkt angesprochen, die mich ein bisschen vielleicht unterstützen kann am Anfang, aber ich habe immer noch auch trinken müssen und war immer wieder rückfällig und habe gemerkt, naja, irgendwie nur in die Meetings gehen, das war nicht so. Ja, hat mich einfach nicht trocken gehalten. Und ja, dadurch, dass ich dann in das Programm ein bisschen finden durfte, der anonymen Alkoholiker, habe ich gemerkt, also nur das erste Glas, wie man ja bei uns sagt, stehen lassen, das reicht nicht. Also ich darf auch an mir arbeiten und einfach, ja, Dinge, meine Haltung verändern. Und das war dann für mich der Einstieg in die Genesung. Also ich habe am Anfang meiner Trockenheit ganz viele Meetings besucht, viel online auch und bin einfach durch das Gefühl der Zugehörigkeit, was ich lange in meinem Leben vermisst habe, ja, da reingekommen und habe gemerkt, ja, wenn ich was dafür tue, dann kann das funktionieren. Und genau, das war so, sage ich mal, nach diesem emotionalen Tiefpunkt mein Weg, dass ich in dieser Gemeinschaft einfach ganz viel Identifikation auch finden konnte, weil all die Menschen, die mit mir immer zusammen in welchem Meeting auch immer saßen, die haben irgendwas erzählt, was ich auch aus meiner Geschichte kannte. Und das war für mich sehr wertvoll, weil ich mir lange mit meinem Trinkverhalten und aber auch mit meinem Denken sehr anders vorkam. Und natürlich war es ja auch nicht normal oder gesund, wie ich getrunken habe. Und ich war tatsächlich in meinem Freundeskreis die Einzige, die auch so viel getrunken hat. Also ich hatte da gar keinen Bezug zu Menschen, denen es ähnlich ging mit dem Trinken vorher. Und das habe ich in der, ja, in der Gemeinschaft der anonymen Alkoholiker gefunden, aber eben nicht, um gemeinsam über alte Trinkgeschichten zu sprechen, sondern um darüber zu sprechen, wie es denn funktioniert, wenn man eben nicht mehr trinkt, wie man dem Leben dann begegnen kann, den Herausforderungen.

0: Herzlich willkommen zurück zur Radiosendung der Anonymen Alkoholiker. Ich bin immer noch Hanna und zu Gast ist immer noch die liebe Sandra bei uns. Sandra, du hast ja gerade echt ausführlich erzählt, dass du viel in Meetings gegangen bist, dass du dich mit den Menschen, die in die Meetings gegangen sind, identifizieren konntest und quasi deine eigene Geschichte gehört hast. Und du hast gesagt, dass du erkannt hast, durch das AA-Programm, durch die Menschen, die dort ihre Geschichte geteilt haben, dass du eine Erkrankung hast, eine Krankheit. Wie hat sich denn mit diesem Wissen und mit der AA-Gemeinschaft dein Leben heute verändert?
1: Ja, also mein Leben ist schon anders, als es vorher war. Es ist ein bisschen gewöhnlicher. Ich habe nicht mehr so viel Drama in meinem Leben. Mir war aber auch gar nicht bewusst, dass ich selber ganz viel Drama veranstalte. Also ich beschränke mich heute für einen Tag immer auf das, was vor mir liegt. Und das ist sowas, was vorher auch mir neu war. Also ich stehe morgens auf, ich habe eine Morgenroutine, ich schreibe eine Dankbarkeitsliste, ich bin in Verbindung mit Menschen auch aus der Gemeinschaft und ich tue das, von dem ich weiß, dass es dran ist. Das heißt ganz banal, ich dusche mich, ich mache meiner Tochter Frühstück, ich gehe mit dem Hund raus und ich gehe zur Arbeit. Und dann ist schon mal der halbe Tag um. Und das ist tatsächlich auch was, das habe ich vorher schon auch gemacht, aber es war ja auch immer so eine Qual und in Frage stellen und muss ich das jetzt und was ist jetzt dran? Und heute ist es so, dass ich die Dinge, die, wo es keine Zweifel gibt, dass sie einfach zu tun sind, nämlich weil sie zum Leben dazugehören, da übernehme ich Verantwortung. Und das ist so, glaube ich, das, was ich benennen kann, was sich verändert hat. Ich wollte all die Jahre, wo ich getrunken habe, auch gar keine Verantwortung für mein Leben übernehmen. Und es gibt ja das Gelassenheitsgebet bei AA. Und das ist etwas, ja, was mir auch hilft, durch den Tag zu kommen, nämlich zu unterscheiden, ist das was, was ich jetzt ändern kann oder ist das was, was ich nicht ändern kann? Und wenn es was ist, was ich nicht ändern kann, dann, ja, dann brauche ich da auch keine Energie reinzugeben, sondern dann tue ich das, was ich eben tun kann. Und das sind, wie gesagt, ja, die banalen Dinge. Also es ist nicht so, dass ich habe überhaupt kein langweiliges Leben, aber es ist ein verantwortungsvolleres Leben. Und ich bin tatsächlich verbindlicher in meinen Kontakten geworden. Also ich habe in der Zeit, in den vielen Jahren, in denen ich getrunken habe, war ich keine gute Freundin in meinen Freundschaften. Ich habe viel abgesagt. Ich habe ganz viele Feiern verpasst und auch Veranstaltungen, wo ich mir Karten gekauft hatte. Das hat alles nicht stattgefunden, weil der Alkohol am Ende über allem stand. Und heute ist es so, dass ich, ja, dass ich versuche, wie andere am Leben teilzunehmen und eben für andere nützlich zu sein, vor allem auch. Also das ist auch was, was ich gelernt habe in der Gemeinschaft. Wusste ich erst gar nicht, dass ich eigentlich ein sehr ich-bezogener Mensch bin. Und das ist ja auch an sich jetzt nichts Schlimmes, aber es hat mich halt in der Sucht gehalten. Und heute weiß ich, dass es mir gut tut auch, wenn ich nützlich für andere bin. Und das ist schon auch was, wo ich versuche, mein Leben danach auszurichten. Wie kann ich anderen was Gutes tun? Dann geht es mir nämlich auch gut. Und ich akzeptiere auch heute Dinge besser, die ich eben nicht ändern kann, was ich vorher schon gesagt hatte. Es gab in meinem Leben früher viele Dinge, mit denen ich so unzufrieden war, weil ich hatte mir das alles anders vorgestellt. Ich hatte mir eigentlich mein ganzes Leben anders vorgestellt und habe eigentlich auch all die Jahre rückblickend das ein bisschen boykottiert, ne? Indem ich eben keine Verantwortung übernommen habe und immer andere gefunden habe, die die Sachen für mich regeln. Und heute ist es so, ja, mein Leben ist so, wie es ist und da gibt es auch Dinge, die passieren, die nicht so schön sind und die gilt es halt trotzdem manchmal nur auszuhalten und den Tag einfach trocken zu überstehen. Das ist dann schon genug an manchen Tagen und ich fühle mich heute viel mehr am Leben teilnehmend und zugehörig. Und das ist, glaube ich, das, was einfach mein Glücksgefühl von heute ausmacht. Es geht nicht mehr so sehr um das, was ich will. Meine Egozentrik, die ist ja Gott sei Dank etwas kleiner geworden. Und das hilft mir tatsächlich im Umgang mit allem, mit den Mitmenschen und mit meinem Leben an sich. Genau.

0: Herzlich willkommen zurück zur Radiosendung der Anonymen Alkoholiker. Ich bin die Hanna und Sandra hat uns ja gerade ganz ausführlich erzählt. Sandra, du hast berichtet, die Egozentrik ist kleiner geworden. Du nimmst wieder am Leben teil. Was würdest du denn jemandem empfehlen, der jetzt gerade zuhört und sich vielleicht mit deiner Geschichte identifizieren kann? Was wäre da deine Empfehlung?
1: Ja, meine Empfehlung wäre, den Mut aufzubringen oder die Überwindung, sich eine Gruppe mal anzuschauen und auch sich einzugestehen, vielleicht, dass es eben nichts ist, was man alleine meistern kann. Das ist auch das, was ich für mich erfahren habe. Die Krankheit ist nichts, was ich alleine meistern kann. Gegen die kann ich nicht ankämpfen, sondern ich akzeptiere sie als Teil von mir und ich begebe mich einfach in eine Gemeinschaft von Menschen, denen es ähnlich geht und im Austausch mit anderen. Einfach diese Verbindung suchen, das ist, glaube ich, das, was mir sehr, sehr geholfen hat, aus meiner Isolation auch herauszukommen und durch das Teilen der Geschichte von anderen diese Identifikation zu spüren und damit eben zu sehen, ja, ich bin gar nicht alleine und ich kann mich austauschen mit anderen, ich kann mich verbinden und kann somit auch irgendwie, ja, was in den Fluss des Lebens, wie man so schön sagt, reingeben und dreht sich nicht mehr alles um mich, solange ich in dieser Opferhaltung auch verharrt bin, ich arme. Ich wusste schon vorher, dass ich krank bin, aber irgendwie hat sich alles um mich gedreht. Und das ist jetzt eben anders. Ich gucke eben, dass ich einfach einen Teil beitragen kann zu dem großen Ganzen. Und dann bekomme ich auch irgendwie durch die Fügung was zurück. Das kann ich vielleicht nicht vorhersehen und auch nicht kontrollieren. Aber ganz wichtig ist diese Verbindung zu anderen Menschen aus der Isolation heraus für mich gewesen. Und das ist was, glaube ich, was ich empfehlen kann. Und auch das Vertrauen. Bei so vielen Menschen, wo das funktioniert, das war für mich so das Bild, was ich hatte. Und wenn es eben 10 Leute im Meeting waren, auch darauf zu vertrauen, dass es funktionieren kann. Also das sind lebende Beweise für mich gewesen. Ich hatte selber am Anfang vielleicht kein Vertrauen, dass das für mich funktioniert, aber ich wusste, da sitzen Menschen, für die hat es funktioniert. Und das war schon dieser kleine Funke Hoffnung, wenn das für so viele funktioniert hat und funktioniert, warum soll es dann für mich nicht funktionieren? Dann wäre ich ja wieder in der Egozentrik. Ich bin die Erste, für die es nicht funktioniert. Genau, und Dankbarkeit, ja, auch das ist, glaube ich, auch wichtig, egal an welchem Punkt man gerade steht im Leben, einfach sich dessen bewusst zu werden, was da ist und was man hat. Und da ist immer irgendwas. Also ich schreibe meine Dankbarkeitsliste wirklich auch gerne und da stehen auch immer Dinge drauf, für die ich so auf den ersten Blick nicht dankbar bin. Aber ich glaube, dass ich dadurch auch lernen kann, ne? Und wenn das irgendwie ein Groll ist, ein Ärger, der heute da ist auf einen Menschen, dann steht das manchmal auch auf meiner Liste, weil ich weiß, irgendwas will mir das zeigen und irgendwie kann ich da ein bisschen Wachstum mitnehmen aus dieser Situation. Also raus aus der Isolation, in die Verbindung, das ist, glaube ich, mein Motto der Empfehlung, ja.
0: Ja, liebe Sandra, vielen lieben Dank, dass du heute so offen und ehrlich deine Geschichte mit uns geteilt hast. Die hat mich persönlich total berührt und ja, vielen lieben Dank auch an euch, liebe Zuhörerinnen und Zuhörer. Freue mich, wenn ihr wieder beim nächsten Mal dabei seid und wünsche euch einen schönen Abend. Bis bald, eure Hanna.
2: 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Das war's für heute. Wir, das Bürgerfunk-Radioteam der Anonymen Alkoholiker Köln, bedanken uns fürs Zuhören. Schönen Abend, macht das Beste draus, bis in 4 Wochen dann bei Radio Köln 107,1.

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2: Ich bin Thomas Bleskin. Bei dem toten Wal vor der dänischen Insel Anholt handelt es sich um den zuvor in der Ostsee gestrandeten Buckelwal. Das teilten das Umweltministerium in Mecklenburg-Vorpommern und die dänische Umweltbehörde mit. An dem Tier sei der von der privaten Rettungsinitiative angebrachte Tracker gefunden worden. Die AfD erreicht in einer INSA-Umfrage für die Bild am Sonntag einen Rekordwert. Das Institut sieht die Partei bei 29%, ein Punkt mehr als zuletzt. Die Union fällt auf 22%, ihren schwächsten INSA-Wert seit mehr als 4 Jahren.
3: Nicht nur die Union büßt ein, auch die SPD verliert einen Punkt und könnte im theoretischen Fall einer Bundestagswahl nur noch mit 12% rechnen. Zusammen erreichen Schwarz-Rot damit nur noch 34%. Die Grünen legen leicht zu und steigen auf 14%. Es ist ihr bester Wert beim INSA-Institut seit 2,5 Jahren. Die Linke verliert einen Punkt und landet bei 10%. FDP und BSW kommen weiter nur auf 3% und wären damit nicht im Bundestag vertreten. Im Herbst stehen 3 Landtagswahlen an, in Sachsen-Anhalt, Mecklenburg-Vorpommern und Berlin. Tine Klimach, Berlin.
2: CDU-Generalsekretär Carsten Linnemann hat die Buhrufe für Bundeskanzler Friedrich Merz auf dem DGB-Bundeskongress kritisiert. Der Frankfurter Allgemeinen Sonntagszeitung sagte er, seine Oma hätte früher gesagt, so etwas mache man nicht.
4: Auf dem Gewerkschaftskongress in Berlin warb Merz für tiefgreifende Sozialreformen und kassierte dafür Pfiffe und Buhrufe. Für Linnemann ist das ein Unding. Er spricht von einer Verrohung des politischen Diskurses. Der CDU-Generalsekretär will die Debatte aber weiterführen, auch mit den Gewerkschaften. Bis zur Sommerpause will die Bundesregierung ein Reformpaket schnüren zu zentralen Themen wie Steuern, Arbeitsmarkt, Rente und Bürokratieabbau. Kein einfaches Vorhaben. In den vergangenen Wochen gab es darüber wiederholt Zoff in der Koalition. Dirk Zeitler, Nachrichtenredaktion.
2: Und zum Sport, Fußball. St. Pauli und Heidenheim steigen aus der Bundesliga ab. St. Pauli verlor 1:3 gegen Wolfsburg, Heidenheim 0:2 gegen Mainz. Wolfsburg geht in die Relegation. Stuttgart sicherte sich mit einem 2:2 in Frankfurt die Champions League. Hoffenheim und Leverkusen spielen Europa League. Freiburg nach dem 4:1 gegen Leipzig Conference League. Bayern schlug Köln 5:1, Dortmund gewann 2:0 in Bremen, Union 4:0 gegen Augsburg. Und das waren die Nachrichten mit Thomas Bleskin.
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5: Jetzt am Abend begleiten uns noch viele Wolken. Ein bisschen Regen kann auch noch mal runterkommen. Das ändert sich dann in der Nacht. Letzte Gewitter und Schauer, die ziehen dann ab. Es geht meist trocken durch die Nacht, das bei noch 10 bis 14 Grad. Der Sonntag bringt mit maximal 17 Grad wieder etwas wärmere Temperaturen, allerdings auch viele Wolken und genauso viele Regen. Am Abend sind dann auch Gewitter nicht ganz ausgeschlossen.
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5: Da werden mir im Moment keine Staus oder Behinderungen gemeldet. Euch unterwegs eine gute Fahrt.
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5: Ja, und da hören wir gleich Falco aus den 80ern mit Der Kommissar. Starten jetzt erstmal hier mit With the MC. Ich bin Andreas Grunwald. Hallo.

MT und Kids 2008 war die Nummer mal richtig angesagt. Weltweiter großer Hit, wobei ich ja Time to Pretend von MGMT immer eine Ecke besser fand. Aber tut nichts zur Sache. Kids war der bisher erfolgreichste Song der beiden Jungs aus New York. So, hier noch ein bisher erfolgreichster Song. Könnte sich aber noch ändern, wenn Ray mal nachlegen.

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0: Das Wetter.
1: Ja, wechselnd bis stark bewölkt. So sieht der restliche Abend bei uns aus. Wird aber zunehmend trockener. Vor allem nachts ist Regen kaum noch ein Thema. Das bei noch 10 bis 14 Grad. Morgen am Sonntag ist es meist stark bewölkt und regnerisch. Temperaturen dazu, die liegen zwischen 14 und 17 Grad.
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1: Und da habt ihr derzeit freie Fahrt. Staus oder Behinderungen sind uns derzeit nicht gemeldet. Euch unterwegs eine gute Fahrt. Kommt gut an euer Ziel.
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1: Ja, und ich denke mal, wenn sich irgendwo in irgendeiner Moderation wirklich mal der Satz anbietet, jetzt hauen wir musikalisch mal richtig einen raus, dann tatsächlich bei der Nummer hier. Hier ist Tone Lock und Funky Cold Medina.

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Tja, ihr habt's gemerkt, 90er mit reingepackt in den Samstagabend Smash Mouth aus dem Jahr 1997 mit Walking on the Sun. Ich finde, es hat immer ein bisschen was von einer Coverversion, oder? Aber nein, es ist tatsächlich ein Smash Mouth Original. Wahrscheinlich, weil es so ein bisschen nach 60ern klingt oder 70er. Irgendwas hat dieser Song, weiß ich nicht, bin ich ganz schnell immer in den 70ern. Ich finde, wir lassen es jetzt mal ganz schnell hier wieder bei uns nach 2023 klingen.

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1: Ich bin Lea Matschulat. Nach dem Fund eines toten Wals bei Anholt vor Dänemark steht fest, es handelt sich um Timmy, den viele Helfer in der Ostsee vor Wismar zu retten versucht hatten. Damit ist auch klar, die Rettungsaktion der privaten Initiative ist gescheitert. Mecklenburg-Vorpommerns Umweltminister Backhaus steht trotzdem dazu, grünes Licht für die Aktion gegeben zu haben.
2: An dem Wal wurde ein zuvor angebrachter Tracker gefunden. Taucher der dänischen Naturschutzbehörde und eine deutsche Tierärztin haben das Tier nochmal untersucht. So wurde Timmy identifiziert. Viele Menschen hatten großen Anteil an dem Schicksal von dem Tier genommen, sagte Mecklenburg-Vorpommerns Umweltminister Till Backhaus. Der Walkadaver soll nun der Natur überlassen werden. Die dänische Naturschutzbehörde möchte ihn nicht bergen. Tine Klimach, Nachrichtenredaktion.
1: In Modena in Norditalien ist ein Mann mit einem Auto in eine Gruppe von Fußgängern gerast. 8 Menschen seien verletzt worden, davon 4 schwer, sagte der Bürgermeister der Stadt. Seinen Worten nach sind die Hintergründe noch unklar. Der Vorfall ereignete sich im Zentrum der Stadt. Der Wagen raste in eine Straße in der Altstadt. Dort fuhr er mit hoher Geschwindigkeit auf den Fußgängerweg und erfasste eine Gruppe von Passanten. Der Fahrer versuchte danach zu fliehen und verließ das Auto mit einem Messer in der Hand, berichten mehrere Augenzeugen. Die Fußballsaison ist für diese Saison passé. Der letzte Spieltag bot vor allem im Abstiegskampf. Der FC St. Pauli und der erste FC Heidenheim müssen die erste Fußball-Bundesliga verlassen.
3: Weiterkämpfen können die Wolfsburger. Die haben bei St. Pauli mit 3:1 gewonnen und sich damit die Relegation gesichert. Der Kiez-Club hingegen spielt kommende Saison in Liga 2, genauso wie die Heidenheimer, die gegen Mainz 0:2 verloren haben. Ein 2:2 zwischen Frankfurt und Stuttgart bedeutete für den VfB das letzte Champions-League-Ticket. Für die Eintracht wiederum sind damit die Europapokalträume geplatzt. Freiburg sicherte sich nämlich Rang 7 und das durch ein 4:1 gegen Leipzig. Ansonsten spielten Leverkusen HSV 1:1, FC Bayern Köln 5:1, Bremen Dortmund 0:2, Gladbach-Hoffenheim 4:0 und Union Berlin-Augsburg ebenfalls 4:0. Pia Wegner, Sportredaktion.
1: Und Energie Cottbus ist nach 12 Jahren zurück in der zweiten Fußball-Bundesliga. Die Mannschaft setzte sich mit 1:0 bei Jan Regensburg durch. Auch der VfL Wolfsburg spielt in der kommenden Saison zweitklassig. Und das waren die Nachrichten mit Lea Matschulat.
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4: Jetzt und später in der Nacht ziehen letzte Regenschauer und Gewitter rasch ab, lockert zunehmend auf. Bei noch 10 bis 14 Grad bleibt es dann auch meist trocken. Morgen am Sonntag, ja, da geht es meist grau und nass durch den Tag. Viele Wolken bringen eine ganze Menge Regen mit. Oder am späten Nachmittag, ja, ist auch so ein Gewitter nicht ganz ausgeschlossen. Am Sonntag Temperaturen dazu, die liegen so zwischen 14 und 17 Grad.
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4: Und haben wir eine Warnmeldung mit dabei. Vorsicht bitte auf der A44 Düsseldorf nach Essen zwischen Dreieck Felbert Nord und Essen Kupferdreh. Da besteht Gefahr durch eine Unfallstelle betroffen, da der mittlere Fahrstreifen da besonders vorsichtig fahren.
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4: Ja, so ein Samstagabend, ne, vollgestopft mit Partymusik, da versteckt sich doch irgendwo immer der Titel, auf den man sich den ganzen Abend schon freut. So, ich lasse das Ding mal aus der Garage, hier ist er, hier sind jetzt Yazoo und Don't Go. Ich bin Andreas Grunwald, euch einen schönen Samstagabend, schönes Wochenende.

Seitdem es den Titel gibt, frage ich mich, was der da macht, der Mann. Ist es ein Refluxproblem? Ich weiß es nicht. Gino Wine und Pony gerade eben gespielt. So, jetzt nochmal Elektro-Sound aus dem letzten Jahr. Lief irgendwie so ein bisschen unterm Radar. Also zumindest im Radio, finde ich. Die Online-Zahlen, die sagen was anderes. Also über 3 Millionen Streams und über 60 Millionen Aufrufe bei TikTok. Ja,

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0: Das Wetter.
1: Letzte Gewitter und Schauer, die ziehen jetzt ab. In der Nacht lockert es dann auch immer mehr auf. Ist dann auch meist trocken, das bei 10 bis 14 Grad. Der Sonntag bringt mit maximal 17 Grad wieder etwas wärmere Temperaturen. Allerdings auch viele Wolken und genauso viel Regen. Und am Abend ja, sind auch Gewitter nicht ganz ausgeschlossen.
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1: Mit einer Warnmeldung für die A44 Düsseldorf nach Essen. Zwischen Dreieck Felbert Nord und Essen-Kupferdreher besteht Gefahr durch eine Unfallstelle. Betroffen da der mittlere Fahrstreifen. Fahrt da besonders vorsichtig. Ansonsten alles frei, gute Fahrt.
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1: Ja, guck mal, und direkt nochmal ein Titel, auf den ich mich schon den ganzen Abend freue. Ich hoffe, ihr auch. Blackstreet jetzt bei uns mit No Diggity.
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0: das hier der Informer von 1993 von Snow. Ja, zwei Jahre später, 1995, brachten Faceless eine absolute Clubhymne raus mit Insomnia. Das Ding ist absolut Kult. Nun, mit Bebe Rexha gibt es dann jetzt eine Frau, die hat sich das Teil einfach mal geschnappt und das hier draus gemacht.
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1: Ich bin Lea Matschulat. Der vor Dänemark gefundene tote Buckelwal ist tatsächlich der bekannte Ostseewal Timmy. Das bestätigten die Behörden nach dem Fund eines GPS-Senders am Tier. Damit gilt der aufwendige Rettungsversuch einer privaten Initiative als gescheitert. Experten hatten mehrfach vor dem Transport des geschwächten Wals in die Nordsee gewarnt. Die AfD steigt in einer Umfrage des Meinungsforschungsinstituts INSA auf 29%, den höchsten je auf Bundesebene für sie gemessenen Wert. Sie verbessert sich damit in der Umfrage für die Bild am Sonntag gegenüber der Vorwoche um einen Prozentpunkt. Die Union fällt um einen Punkt auf 22%.
2: Nicht nur die Union büßt ein, auch die SPD verliert einen Punkt und könnte im theoretischen Fall einer Bundestagswahl nur noch mit 12% rechnen. Zusammen erreichen Schwarz-Rot damit nur noch 34%. Die Grünen legen leicht zu und steigen auf 14%. Es ist ihr bester Wert beim INSA-Institut seit 2,5 Jahren. Die Linke verliert einen Punkt und landet bei 10%. Im Herbst stehen 3 Landtagswahlen an, in Sachsen-Anhalt, Mecklenburg-Vorpommern und Berlin. Tine Klimach, Nachrichtenredaktion.
1: Während viele Menschen hierzulande kaum wissen, wie sie steigende Lebenskosten bewältigen sollen, wollen sich die Bundestagsabgeordneten im Juli eine Erhöhung ihrer Diäten gönnen. Fast 500 Euro mehr im Monat sind geplant. Angesichts der aktuellen Lage für den Großteil der Bevölkerung eine Frechheit.
3: 85% sprachen sich in einer YouGov-Umfrage dafür aus, dass die Parlamentarier auf die Erhöhung verzichten sollten. Auf rund 12.330 Euro würden ihre Bezüge monatlich steigen. Eine automatische Anpassung, die sich an der allgemeinen Lohnentwicklung orientiert und im Abgeordnetengesetz geregelt ist. Auch im Bundestag selbst gibt es die Tendenz, per Beschluss die Erhöhung auszusetzen, in der Opposition und auch in der SPD. Diana Kramer, Nachrichtenredaktion.
1: St. Pauli und Heidenheim steigen aus der Bundesliga ab. St. Pauli verlor 1:3 gegen Wolfsburg, Heidenheim 0:2 gegen Mainz. Wolfsburg geht in die Relegation. Stuttgart sicherte sich mit einem 2:2 in Frankfurt die Champions League. Hoffenheim und Leverkusen spielen Europa League. Freiburg nach dem 4:1 gegen Leipzig Conference League. Bayern schlug Köln 5:1, Dortmund gewann 2:0 in Bremen, Union 4:0 gegen Augsburg. Und das waren die Nachrichten mit Lea Matschulat.
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4: Letzte Gewitter und Schauer, die ziehen jetzt ab. In der Nacht lockert es dann auch immer mehr auf. Ist dann auch meist trocken, das bei 10 bis 14 Grad. Der Sonntag bringt mit maximal 17 Grad wieder etwas wärmere Temperaturen. Allerdings auch viele Wolken und genauso viel Regen. Und am Abend sind auch Gewitter nicht ganz ausgeschlossen.
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4: Und also im Moment alles frei, euch unterwegs eine gute Fahrt.
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4: Ja, und das mit Andreas Grunwald, euch einen schönen Samstagabend.

klar, Turn This Club Around, falls ihr euch fragt, wer da den Club auf links dreht. Rio ist es gewesen, haben wir gerade gespielt. Jetzt wird es bei uns nochmal Loco Loco und zwar mit Gordo und Rainier Sonnewald.

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0: Das Wetter.
1: Jetzt und später in der Nacht ziehen letzte Regenschauer und Gewitter rasch ab, lockert zunehmend auf. Bei noch 10 bis 14 Grad bleibt es dann auch meist trocken. Morgen am Sonntag, ja, da geht es meist grau und nass durch den Tag. Viele Wolken bringen eine ganze Menge Regen mit. Oder am späten Nachmittag, ja, ist auch so ein Gewitter nicht ganz ausgeschlossen. Am Sonntag Temperaturen dazu, die liegen so zwischen 14 und 17 Grad.
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1: Und da werden mir im Moment keine Staus oder Behinderungen gemeldet. Euch unterwegs eine gute Fahrt.
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1: Ja, komm, bevor der Tag rum ist, schnappen wir uns nochmal einen 80er jetzt von Tears for Fears. Schaut, ich bin Andreas Grunwald. Hallo. Schaut.

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Tja, war nochmal ein spannender Bundesligaspieltag. Also bis auf die Tatsache, dass wir wussten, wer Meister wird. Ja, nochmal Glückwunsch, liebe Bayern. Und seit heute ist klar, Heidenheim und St. Pauli, die steigen ab in die zweite. Wolfsburg rettet sich in die Relegation und da wartet eventuell dann ja, das Duell Wolfsburg gegen Hannover 96. Ist aber noch völlig unklar. Es könnte ja auch noch Paderborn oder Elversberg treffen, die aber auch noch alle drei direkt aufsteigen können. Morgen dann die Spiele in Liga 2, da entscheidet sich das dann. Fest steht schon Cottbus und Osnabrück, die steigen auf in Liga 2. Und Rot-Weiß Essen, ja, könnte es auch noch schaffen. Die warten in der Relegation, spielen in der Relegation dann um den Aufstieg in die zweite Liga. Gegen wen? Wie gesagt, entscheidet sich dann alles am Sonntag. Hey.

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1: Ich bin Lea Matschulat. St. Pauli und auch Heidenheim sind in der kommenden Saison nicht mehr erstklassig. Beide Vereine steigen ab in die zweite Fußball-Bundesliga. Das steht nach dem letzten Spieltag endgültig fest. St. Pauli unterlag Wolfsburg mit 1:3. Heidenheim verlor gegen Mainz 0:2. Pauli-Trainer Alexander Blessin dankte seinen Spielern, trotz der Enttäuschung abzusteigen bei The Zone.
2: Einfach eine totale Leere, und man muss ja ganz ehrlich sagen, wenn man am 34. Spieltag auf der Position steht, dann ist es irgendwie dann auch verdient, dann brauchen wir jetzt nichts zu beschönigen, aber das ist so, dieser Spielverlauf von heute ist so ein bisschen sinnbildlich für die ganze Saison. Was soll ich jetzt sagen? Also ich werde da sicherlich jetzt nicht kritisch mit meinen Jungs umgehen, sie haben heute alles reingeworfen und alles probiert.
1: Wolfsburg geht in die Relegation. Stuttgart sicherte sich mit einem 2:2 in Frankfurt die Champions League. Hoffenheim und Leverkusen spielen Europa League. Freiburg nach dem 4:1 gegen Leipzig Conference League. Bayern schlug Köln 5:1. Dortmund gewann 2:0 in Bremen. Union 4:0 gegen Augsburg. Leverkusen trennte sich 1:1 vom HSV. Hoffenheim unterlag Gladbach 0:4. Der tote Wal vor Anholt in Dänemark ist der Wal, der wochenlang vor der deutschen Ostseeküste für Aufregung sorgte. Viele Helfer hatten damals versucht, ihn zu retten.
3: An dem Wal wurde ein zuvor angebrachter Tracker gefunden. Taucher der dänischen Naturschutzbehörde und eine deutsche Tierärztin haben das Tier nochmal untersucht. So wurde Timmy identifiziert. Viele Menschen hatten großen Anteil an dem Schicksal von dem Tier genommen, sagte Mecklenburg-Vorpommerns Umweltminister Till Backhaus. Der Walkadaver soll nun der Natur überlassen werden. Die dänische Naturschutzbehörde möchte ihn nicht bergen. Tine Klimach, Nachrichtenredaktion.
1: In Modena in Norditalien ist ein Mann mit einem Auto in eine Menschenmenge gefahren. Nach Angaben des Bürgermeisters wurden 8 Menschen verletzt, 4 von ihnen schwer. Der Fahrer soll danach mit einem Messer in der Hand geflohen sein. Passanten überwältigten ihn, die Polizei nahm ihn fest. Die Hintergründe sind noch unklar. Kurz vor Beginn der Finalshow des Eurovision Song Contest sind in der Nähe der Veranstaltungshalle in Wien 14 pro-palästinensische Aktivisten festgenommen worden. Sie hätten eine nicht angemeldete Versammlung abgehalten und gegen das Vermummungsverbot verstoßen, sagte eine Polizeisprecherin. Die Aktivisten protestierten mit Sprechchören und Plakaten auf den Stufen der städtischen Hauptbücherei gegen die Teilnahme Israels am ESC.
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4: Ja, das ist nix, ne? Temperaturen 7 bis 2 Grad in der Nacht und dazu Regen, Regen und nochmal Regen. Und wenn wir uns den Tag heute angucken, da wird es nicht viel besser. Ja, die Temperaturen gehen hoch auf bis zu 15 Grad, aber wir müssen immer wieder mit Gewittern rechnen. Es bleibt also sehr ungemütlich und auch die neue Woche startet ähnlich.
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5: A30 Osnabrück Bad Oeynhausen zwischen Bad Oeynhausen Ost und Kreuz Bad Oeynhausen 2 Kilometer Stau. Wir wünschen allen unterwegs gute Fahrt.
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4: Hallo, los geht's, wir starten in die Partynacht. Ich bin Vera Körber und das ist Stardust mit Music Sounds Better With You.
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Shannon und Let the Music Play. Eine schöne Nacht wünsche ich euch. Also ich will hinterher kein Gejammer hören, dass ihr alle vereinsamt. Ne? Rund 40% der jungen erwachsenen KI-Nutzer plaudern einer Umfrage zufolge lieber mit künstlicher Intelligenz als mit Verwandten. Es sind wirklich die Ergebnisse einer repräsentativen Umfrage. Ich finde das sehr fragwürdig. Laura Potting kann das in Teilen aber schon irgendwie verstehen. Here we go.

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1: Die Frage ist, liegt es daran, dass die KI so gut ist oder die Verwandten so schlimm? Jetzt komm, nach dem 5. Weihnachten in Folge, wo du neben dem angetütelten Onkel sitzen musstest, der spätestens nach dem 4. Bier anfängt, so Sachen zu sagen wie früher hat es sowas bei uns nicht gegeben. Da wünscht man sich schon ab und zu mal so einen neuen Gesprächspartner. Komm, wir haben alle diese eine Person im Familienkreis, die immer so ein klitzekleines bisschen unangenehm ist. Ne, Rainer? Was machst du so in den Sommerferien?
2: Wir haben schönes Campinggelände und das ist ein FKK-Gelände und da sind wir alle nackt.
1: Wow, danke. Mit der Familie zu kommunizieren, das kann sich manchmal schon so anfühlen, als würde man sich mit Glassplittern einreiben. Kein Wunder, dass manche da lieber die KI nehmen. Du, ich habe da eine tolle Abnehmmethode, erzähle ich dir gleich. Du hast da ja so Probleme. Aber ich muss echt sagen, du bist so mutig. Sowas zu tragen hätte ich mich ja nicht getraut. Auf deinem Profilfoto, ne? Da siehst du richtig gut aus. Man erkennt dich kaum wieder. Dann doch lieber alleine im Zimmer sitzen und mit ChatGPT so Fragen diskutieren wie, wenn ich ein Gespenst kaufe, ist das dann geistiges Eigentum? Übrigens die Antwort von ChatGPT darauf, nein. Naja, Humor kannst du halt nicht trainieren, ne? Dass also manche lieber mit KI sprechen, liegt also vielleicht gar nicht so sehr an der KI an sich, sondern an den komischen Leuten, mit denen wir so kommunizieren müssen. Und obwohl es diese seltsamen Leute gibt, ja, muss ich sagen, ich reibe mich trotzdem lieber mit Glassplittern ein, als nur noch mit einer KI zu sprechen. Das ist nämlich auf Dauer langweilig und außerdem vereinsamt man da auch. Sich mit echten Menschen zu unterhalten, ist einfach immer noch schöner.
3: Wenn du aussteckst, du musst auch einstecken können, weißt du? Und dann können viele nicht.
4: Ich glaube, wir haben einfach, ne? Das Wort auf die, also wir haben einfach, ne, die Zunge frei, Schnauze raus.
1: Okay, fast immer.

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1: Ja, diese Nacht erinnert doch mehr an Winter als an Mitte Mai. Die Temperaturen gehen ganz schön runter. 7 bis 2 Grad. Also wirklich frostig. Und wenn wir uns den Tag heute angucken, ja, viel schöner wird der nicht. Ne? Der Regen bleibt uns erhalten. Hier und da gesellt sich auch ein Gewitter dazu. Und dazu gibt es maximal 15 Grad. Die neue Woche startet ähnlich, also es bleibt ungemütlich.
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2: Zurzeit liegen uns keine Meldungen vor. Wir wünschen allen unterwegs gute Fahrt.
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1: Hallo, ich bin Vera Körber. Leute, darüber habe ich mich gerade richtig gefreut. Besser kann man nicht durch die Nacht gehen. Egal, was du machst. Party, Autofahren, Arbeiten. Sugar Hill Gang und Rapper's Delight.
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1: Ich bin Lea Matschulat. Die AfD steigt in einer Umfrage des Meinungsforschungsinstituts INSA auf 29%, den höchsten je auf Bundesebene für sie gemessenen Wert. Sie verbessert sich damit in der Umfrage für die Bild am Sonntag gegenüber der Vorwoche um einen Prozentpunkt. Die Union fällt um einen Punkt auf 22%.
2: Nicht nur die Union büßt ein, auch die SPD verliert einen Punkt und könnte im theoretischen Fall einer Bundestagswahl nur noch mit 12% rechnen. Zusammen erreichen Schwarz-Rot damit nur noch 34%. Die Grünen legen leicht zu und steigen auf 14%. Es ist ihr bester Wert beim INSA-Institut seit 2,5 Jahren. Die Linke verliert einen Punkt und landet bei 10%. Im Herbst stehen 3 Landtagswahlen an, in Sachsen-Anhalt, Mecklenburg-Vorpommern und Berlin. Tine Klimach, Nachrichtenredaktion.
1: In Modena in Norditalien ist ein Mann mit einem Auto in eine Menschenmenge gefahren. Nach Angaben des Bürgermeisters wurden 8 Menschen verletzt, 4 von ihnen schwer. Der Fahrer soll mit einem Messer in der Hand geflohen sein. Passanten überwältigten ihn, die Polizei nahm ihn fest. Die Hintergründe sind noch unklar. Während viele Menschen hierzulande kaum wissen, wie sie die steigenden Lebenskosten stemmen sollen, werden im Juli die Diäten, also die Bezüge für die Bundestagsabgeordneten, steigen. Um fast 500 Euro im Monat. Angesichts der aktuellen Lage empfinden das die meisten als eine Frechheit, wie eine Umfrage zeigt.
3: 85% sprachen sich in einer YouGov-Umfrage dafür aus, dass die Parlamentarier auf die Erhöhung verzichten sollten. Auf rund 12.330 Euro würden ihre Bezüge monatlich steigen. Eine automatische Anpassung, die sich an der allgemeinen Lohnentwicklung orientiert und im Abgeordnetengesetz geregelt ist. Auch im Bundestag selbst gibt es die Tendenz, per Beschluss die Erhöhung auszusetzen, in der Opposition und auch in der SPD. Diana Kramer, Nachrichtenredaktion.
1: St. Pauli und Heidenheim steigen aus der Bundesliga ab. St. Pauli verlor 1:3 gegen Wolfsburg, Heidenheim 0:2 gegen Mainz. Wolfsburg geht in die Relegation. Stuttgart sicherte sich mit einem 2:2 in Frankfurt die Champions League. Hoffenheim und Leverkusen spielen Europa League. Freiburg nach dem 4:1 gegen Leipzig Conference League. Bayern schlug Köln 5:1. Dortmund gewann 2:0 in Bremen. Union 4:0 gegen Augsburg. Leverkusen trennte sich 1:1 vom HSV. Hoffenheim unterlag Gladbach 0:4.
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4: 7-2 Grad und es ist eine sehr nasse und ungemütliche Nacht. Es wird ein Sonntag zum Rumgammeln. Die Sonne kriegen wir kaum zu sehen, also das ist ein wirklicher Glücksfall, wenn die mal rauskommt. Dafür gibt es viele, viele Gewitter und höchstens 15 Grad. Und auch der Montag ist ziemlich grau und nass.
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5: Zurzeit liegen uns keine Meldungen vor. Wir wünschen allen unterwegs gute Fahrt.
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4: Hallo, kommt gut durch die Nacht. Ich bin Vera Körber.

0: Justin Timberlake, My Love. Ay caramba, was war denn da los?
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0: Also Nadine war fix und fertig, weil Nadine hat 30.000 Euro im Geldregen abgestaubt. Und sie so, oh mein Gott, ich muss sofort meinen Mann anrufen. Und wir so, yay, wir machen mit.
2: Hallo Leo, ich bin's. Hörst du mich?
3: Ja.
2: Leo, sitz

0: du, ich muss dir was sagen.
1: Ich fahre.
0: Aber krieg jetzt keinen Schock, okay?
1: Was passiert?
0: Ich hab beim Geldregen angerufen.
1: Sind wir jetzt pleite oder Millionäre?
0: Ich hab gewonnen.
1: Wie viel?
2: 30.000 Euro.
3: Nein! Halt's Maul! Halt's Maul!
0: Ich schwöre! Wir sind noch nicht alleine am Telefon!
4: Hallo Leo, ich melde mich mal dazu. Hier ist Thomas Wagner vom Geldregen, von eurem Lokalradio. Wir wollten dich jetzt zusammen überraschen. Ich kann dir sagen, es stimmt alles.
3: Schön.
4: Nadine hat gerade eben bei uns 30.000 Euro gewonnen. Du scheinst gerade Auto zu fahren. Bitte bau keinen Unfall. Fahr vorsichtig weiter.
3: Ich stehe jetzt am Rand.
4: Okay. Ja, es stimmt. Wir wollten dich gemeinsam überraschen. Deshalb an dich auch nochmal. Herzlichen Glückwunsch zu 30.000 Euro.
3: Dankeschön. Danke.
4: Deine Frau hat schon gesagt, du wirst sie für verrückt erklären wahrscheinlich, weil sie ja öfter mal beim Geldregen anruft. Aber guck mal, diesmal hat sich das gelohnt.
3: Das ist gut.
4: Danke fürs Mitmachen.
0: Oh mein Gott, danke.
3: Danke euch.
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0: Das Wetter.
1: Ja, das ist nichts. Ne? Temperaturen 7 bis 2 Grad in der Nacht und dazu Regen, Regen und nochmal Regen. Und wenn wir uns den Tag heute angucken, da wird es nicht viel besser. Ja, die Temperaturen gehen hoch auf bis zu 15 Grad, aber wir müssen immer wieder mit Gewittern rechnen. Es bleibt also sehr ungemütlich und auch die neue Woche startet ähnlich.
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2: Zurzeit liegen uns keine Meldungen vor. Wir wünschen allen unterwegs gute Fahrt.
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1: Hallo, ich bin Vera Körber. Schöne Nacht wünsche ich euch. Ja, man kann aus Balladen auch einfach mal einen richtig guten Dance-Track machen. Bestes Beispiel ist hier Nelly Furtado zusammen mit Quarterhead. All Good Things.

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